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1: Will Lindley. 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
2: München hat eine neue starke Stimme. Und Bayern 3 hat sie entdeckt. Ihr Name? Wings.

0: obwohl sie als Kind einen ganz anderen Berufstraum hatte.
1: Eigentlich wollte ich tatsächlich immer Olympiaturnerin werden. Und dann hatte ich meinen Unfall und hatte als kleines Kind so viele wilde Gefühle, mit denen ich nicht umgehen konnte, und habe dann gesungen und habe darin so viel Halt gefunden, dass ich so zur Musik gekommen bin.
0: Eine goldrichtige Entscheidung. Heute ist Melly, wie Wings im richtigen Leben heißt, 22 Jahre. Sie möchte Songs schreiben, die, Zitat, mit den Menschen etwas machen. In jedem meiner Songs steckt ein Teil von mir drin, sagt sie. Meine tiefsten Wunden, meine ehrlichsten Gedanken. Genau das erklärt auch ihren Künstlernamen Wings, die Flügel.
1: Mein Name Wings kommt daher, ich bin jetzt 22, also ich bin echt noch jung und kann aber Ewigkeiten darüber reden, wie viel mir schon in meinem Leben passiert ist. Ich bin schon super oft auf die Fresse gefallen, aber genau aus dem Grund musste ich auch irgendwann fliegen lernen und daher kommt der Name.
0: Die Musik hilft Wings auch, ihre Legasthenie zu überwinden. Und?
1: Dass ich jetzt bei Bayern 3 gespielt werde, ist natürlich so surreal, weil ich als kleines Kind, als wir in Urlaub gefahren sind im Auto, einfach immer schon Bayern 3 lief und wir dazu gesungen haben. Und jetzt höre ich einfach meinen eigenen Song da dran. Das ist einfach nur komplett verrückt.
0: Und so klingt ihre erste Single, Fuck It Up.

0: fuck it up. Ja, da geht es darum, dass ich Liebe will und ich will Nähe, aber ich kann sie einfach nicht zulassen. Ich habe in meiner toxischen Beziehung irgendwie gelernt, dass ich das Problem bin und habe so oft gehört, dass ich es selbst geglaubt habe. Und mittlerweile möchte ich einfach niemanden mehr an mich ranlassen, weil ich Angst habe, es zu verkacken.
1: Wings will ihre Emotionen mit dem Publikum teilen. Herausgekommen ist eine traumhaft schöne Ballade, die Wings garantiert eine große Fangemeinde bescheren wird. Wings, ein Musiktipp von Dagmar Golle.
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2: Es ist ja nicht einfach nur so, dass wir daheim eine Kommode abschleifen oder so ein bisschen vielleicht die Treppe ausbessern. Nein! Wir schaffen ja was! Mit unseren eigenen Händen! Und nachher sieht es toll aus. Und es funktioniert auch noch. Ich glaube, da werden so ganz tiefe Urinstinkte in uns wachgerüttelt. Nicht nur bei den Männern, auch bei den Frauen, die kennen das. Psychologen sprechen hier von Selbstwirksamkeit. Wenn wir was Tolles selbst gemacht haben, dann schauen wir es uns an und sind stolz auf uns und hauen uns selber auf die Schulter. Und das Tolle ist, es ist ja auch immer leichter. Es gibt ja super viele Tipps mittlerweile im Netz.
3: Hallo ihr Lieben, heute spendieren wir unsere Küche ein kleines Facelift und tauschen die Spülarmatur aus.
4: Bodenfliesen verlegen, schnell erklärt.
5: Heute geht's um das Anschließen einer gewöhnlichen Decken- oder Wandlampe an das ganz normale 230-Volt-Netz.
6: Was ist das denn für ein komischer roter Boden? Den will doch niemand haben. Ich zeig dir, wie du ihn aufbereiten kannst.
2: Ja, kennt ihr alle, ne? Diese Handwerker-Tutorials, kurze Videos, in denen uns die Profis erklären, wie es richtig funktioniert, wie man eine Silikonfugel zieht oder den Boden abschleift, irgendwo Bodenplatten auf der Terrasse austauschen kann. Aber die große Frage ist immer, wie gut wird's denn dann am Ende, wenn wir den Handwerker ersetzen durch DIY-Videos? Genau das wollten wir rausfinden, haben dafür unseren Bayern 3-Reporter Vincent Poschenrieder zu Max und Jule geschickt. Das Würzburger Ehepaar renoviert nämlich gerade ihr Haus. Haben sie gekauft, das Haus ist aus den 70er Jahren und machen das jetzt komplett in Eigenregie wieder fertig mit diesen Tutorial-Videos. Und wir dachten uns, ja, mal gucken, was rauskommt am Ende.
7: Es hat mir Spaß gemacht, im Haus zu basteln. Wir haben dann auch relativ schnell gemerkt, dass wir damit ziemlich viel Kohle sparen können.
8: Du bist einfach super motiviert und bist auch kleiner Perfektionist, glaube ich. Also wenn du was machst, dann willst du es auch sehr gut machen.
7: Es ist halt wichtig, dass man nicht einfach auf blöd drauf loslegt, sondern dass man sich vorher schon versucht, irgendwie mal ein Bild davon zu machen, was steckt eigentlich hinter einer Arbeit, die man erledigen will.
9: Max weiß, dass er auch mal Dinge anders macht als der Profi. Er trägt zum Beispiel mit der Maurerkelle die Spachtelmasse auf.
10: Das ist nicht so gewerbeüblich,
9: sagt Oliver Köhler zur Werkzeugauswahl. Er ist Sachverständiger für das Maler- und Lackiererhandwerk von der Handwerkskammer Unterfranken. Er sieht sich Aufnahmen von der Baustelle an. Das Ergebnis sei dann aber nicht von einem Profi zu unterscheiden. Der Sachverständige warnt aber auch vor Kosten, die durch Do-it-yourself-Projekte entstehen können.
10: Wenn dann irgendwann Folgeschäden entstehen, dann trage ich die Folgekosten selbst oder brauche wieder einen Handwerker. Das kostet wieder mehr Geld. Das kann schon passieren, aber was ich bei Jule Max so gesehen habe, sieht es ganz gut aus. Also da gehe ich davon aus, dass da keine Schäden entstehen.
9: Grundsätzlich könne man alles selbst machen, solange die eigene Sicherheit nicht gefährdet sei. Daran halten sich Jule und Max. Sie machen am Haus nur kosmetische Arbeiten selbst. Alles andere überlassen sie den Profis.
7: Das kann ich auch jedem Heimwerker nur ans Herz legen. Alles, was irgendwie mit der Baustatik zu tun hat oder kritisch für den Erhalt und für die Funktionalität vom Haus ist, da sollte man einfach die Finger davon lassen.
2: Ja, das macht Sinn. Den Ofen mit Starkstrom anschließen, sich denken, ach komm, das eine Kabel, da muss ich doch noch hier eben...
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1: Um 3 Uhr mit Christine Beit. Feuerwehrleute kämpfen auch diese Nacht weiter gegen den Brand im belgischen Naturschutzgebiet Hohes Venn, auch von deutscher Seite aus. Ein Sprecher der Feuerwehr des Eifelorts Monschau sagte, weil der Wind auffrischen solle, würden die Einsatzkräfte die Umgebung engmaschig kontrollieren. Unterdessen hat sich der belgische König Philipp einen Überblick im Brandgebiet verschafft. Sabrina Fritz berichtet.
2: König Philipp von Belgien dankte den Rettungskräften und sprach vom größten Brand, den das Land je erlebt habe. Man müsse jetzt den Brandherd finden und das Ausmaß des Schadens erfassen, sagt er. Die Lage in dem riesigen Moorgebiet ist extrem schwierig. Zwar hat es in den vergangenen Stunden kräftig geregnet, doch das Wasser auf dem glühend heißen Boden sorgte für starke Rauchentwicklung, was die Arbeit für die Einsatzkräfte erschwerte. In Belgien befürchtet man, dass die Gefahr von neuen Bränden über Wochen bestehen bleibt. Denn die Flammen reichen bis zu 1 bis 2 Meter tief in die Erde. Man könne sie so nicht sehen, sagte ein Feuerwehrmann.
1: Nicht nur Europa hat mit anhaltender Dürre zu kämpfen, sondern auch Teile der USA. Im Westen der Vereinigten Staaten ist der Wasserstand der Stauseen Lake Powell und Lake Mead auf einen Tiefststand gesunken, wie die Behörden mitteilten. Die beiden größten Stauseen des Landes sollen in der Region nicht nur die Wasser-, sondern auch die Stromversorgung sichern. Der Wasserstand liegt laut Behörden mittlerweile nur noch knapp über der Schwelle, ab der die Stromerzeugung beeinträchtigt wird. In Sachsen-Anhalt wird am Vormittag ein neues Forschungszentrum für Drohnensicherheit eröffnet. Am Standort des Deutschen Zentrums für Luft- und Raumfahrt in Kochstedt werden in Zukunft Technologien entwickelt und getestet, die gefährliche Drohnen besser erkennen und abwehren sollen. Die unbemannten Fluggeräte sind in den vergangenen Jahren zu einem immer größeren Sicherheitsrisiko geworden. Zuletzt war am Flughafen Leipzig-Halle eine mit Sprengstoff bestückte Drohne zwischen mehreren ukrainischen Frachtflugzeugen gefunden worden. Beim Fußball-Weltverband FIFA muss einer der schärfsten Kritiker von Präsident Infantino gehen. Der Verband erklärte, er habe sich von Betriebsdirektor Lamour getrennt. Man wünsche ihm alles Gute und gebe keinen weiteren Kommentar ab. Lamour hatte Infantinos Plan zum Teilverkauf von Turnieren scharf kritisiert und in einem offenen Brief geschrieben, der Präsident hintergehe seine Mitarbeiter. Das Wetter für Deutschland. In der Nacht teils aufgelockert und kaum noch Schauer, gegen Morgen ganz im Westen neuer Regen. Die Tiefstwerte 18 bis 9 Grad. Tagsüber im Nordosten und Osten sowie von der Ortenau bis zum Bodensee freundlich und trocken. Sonst stark bewölkt, regional schauerartiger Regen. Dazu Temperaturen von maximal 19 bis 28 Grad. Die Zeit 3.03 Uhr.
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1: Adela, Ain't in LA.
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3: Urlaub planen. Da macht es bei manchen von euch so richtig, ja, da leuchten die Augen, weil ihr das liebt, euch da reinzufuchsen. Und alle anderen schauen so wie ich, nämlich so, oh nee, Hilfe. Ich find's total nervig, es dauert ewig, ich habe keine Geduld, ich vergleiche mich tot und ich will das einfach nur abhaken und weghaben. Und genauso ging's auch einem 21-Jährigen aus Adelsdorf in Mittelfranken. Der war so genervt, dass er sich gedacht hat, ja, das muss auch irgendwie smarter gehen. Nico Neser hat eine eigene Reiseplattform programmiert und zwar mit künstlicher Intelligenz.
4: Das ist, muss man sich vorstellen, wie ChatGPT quasi, der aber auf echtes Hotelinventar und Fluginventar zugreifen kann, also nicht nur Text ausgibt, sondern die auch die Hotels mit der Verfügbarkeit und den Preisen liefern kann und oder die Flüge und du direkt dann darüber buchen kannst.
3: Diese Plattform, die heißt TripBot und das Besondere, ihr müsst noch gar nicht so genau wissen, wo ihr hin wollt. Zum Beispiel,
4: du sagst zum Beispiel, ich will nach Barcelona für 800 Euro, will einen Hund mitnehmen und dann guckt die KI für dich. Wir haben jetzt 3 Millionen Hotels und 50 Airlines und dadurch, dass die KI nur auf die Datenbank zugreift, halluziniert die auch nie die Preise oder sagt dir nur das, was wirklich verfügbar ist. Und am Ende entscheidet dann immer noch der Nutzer, ob er das bucht oder nicht oder ob er dann sagt, geht's noch günstiger oder ich will doch 4-Sterne-Hotel, ich will mit Frühstück. Und das soll die KI einfach vereinfachen.
3: Nico hat, während er Fachabi gemacht hat, schon jede Woche gute 40 Stunden dann noch on top programmiert und das eigentlich sehr selbstlos.
4: Mir tut es quasi weh, wenn ich weiß, dass Menschen nicht auf Reisen gehen, wenn sie sagen, oh, ich finde mit meiner 5-köpfigen Familie kein passendes Hotel oder keinen passenden Urlaub für den Preis oder ich kann es mir einfach nicht leisten oder die Reiseplanung ist viel zu kompliziert. Und für die Leute will ich da sein und denen helfen.
3: Ja, wir sagen danke. Gell? Richtig reich werden will Nico übrigens mit seiner Plattform nicht. Sein eigentlicher Lebenstraum, er will Pilot werden, er will andere in den Urlaub fliegen.
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1: Taylor Swift.

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2: Eigentlich wollte der Münchner Sex Sportler werden, trotz seiner musikalischen Familie.
3: Ja, mein Vater ist ein sehr musikalischer Mensch, also spielt von Klavier, Klarinette, Saxophon, relativ viele Instrumente. Mein Bruder hat dann mit Klavier irgendwie angefangen und ich weiß auch nicht, wie so bei mir so richtig der Funken damals nicht übergesprungen ist. Ich war eher so das Kind, was lieber zum Fußballtraining gegangen ist, zum Tennistraining, zum Skifahren.
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0: Sechs schaut sich Konzertvideos seiner Lieblingsbands an und weiß, eines Tages wird auch er auf der Bühne vor Publikum spielen. Er bekommt eine Gitarre geschenkt und bringt sich das Spielen selbst bei, ganz ohne Noten. Doch bis zum ersten Gig vergehen noch ein paar Jahre mit einem Wirtschaftsstudium und einem Job bei einer Consulting-Firma. Die Musik bleibt sein Lieblingshobby. Bis Zack an einem Wettbewerb teilnimmt und ins Finale kommt.
1: Ich hatte da natürlich absolut gar keine Erwartungen. Also es war wirklich, wirklich zum Scherz.

0: Und als ich dann gesehen hatte, dass nach, weiß ich nicht, ein paar Wochen so 20.000 Streams, was heutzutage natürlich jetzt vielleicht dem einen oder anderen vielleicht wenig erscheint, aber damit hätte ich überhaupt nicht gerechnet. Und als dann die ersten Auftritte losgingen, war wirklich so das Gefühl, okay, hinter diesen Zahlen stehen wirklich echte Menschen. Und das war wahnsinnig schön.
1: Zack kündigt seinen Job und stürzt sich ins Abenteuer Musik mit stimmungsvollem Gitarrenpop und seiner angenehm dunklen Stimme.

0: Jetzt steht seine neue EP an, mit einem Sound, der etwas roher und kantiger klingt und mit Tiefgang, wie in seiner ersten Single Shadows.
1: In Shadows geht es um das Gefühl, am liebsten vor all seinen Ängsten und Unsicherheiten irgendwie wegzurennen. Auch wenn man am Ende bemerkt, dass das alles nicht ganz so einfach ist. Und ja, das ist eine kleine Hommage an dieses Gefühl.
0: Zack, ein spannender Singer-Songwriter, vorgestellt von Dagmar Golle.
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1: Sack aus München. Shadows.
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1: Um 4 Uhr mit Christine Beitsch. Die Aufhebung des Lkw-Sonntagsfahrverbots hat laut Branchenvertretern bisher nicht zu deutlich mehr Verkehr auf den Straßen geführt. Der Vorstandssprecher des Bundesverbands Güterkraftverkehr und Logistik, Engelhardt,

0: sagte der Rheinischen Post. In Nordrhein-Westfalen seien zwar etwas mehr Lkw unterwegs gewesen, in Bayern aber zum Beispiel kaum. Engelhardt erklärte, durch die befristete Aufhebung gebe es weder zusätzliche Fahrer noch zusätzliche gesetzliche Lenkzeiten. Feuerwehrleute kämpfen in der Nacht weiter gegen die Flammen im belgischen Naturschutzgebiet Hohes Venn. Die Brandlinie sei rund 2,3 Kilometer von der deutschen Landesgrenze entfernt, sagte ein Sprecher der Feuerwehr des Eifelortes Monschau am Abend. Weil der Wind in der Nacht auffrischen könne, würden die Einsatzkräfte die Umgebung engmaschig kontrollieren. Drei Männer aus der Ukraine sollen im Auftrag Russlands Anschläge auf den Güterverkehr in Deutschland vorbereitet haben. Im Mai vergangenen Jahres wurden sie festgenommen. Heute will das Oberlandesgericht Stuttgart das Urteil gegen die Angeklagten verkünden. Worum es genau in dem Fall geht, erklärt Stefanie Reinhardt.
1: Die Bundesanwaltschaft wirft den drei Ukrainern vor, als Agenten im Auftrag eines russischen Nachrichtendienstes von Köln aus zwei Pakete mit Autoteilen und GPS-Trackern in Richtung Ukraine geschickt zu haben. Damit sollten Versandrouten und Transportabläufe des ukrainischen Paketdienstes Novapost ausgekundschaftet werden. Später sollten auf diese Weise Pakete mit Brandsätzen verschickt werden, so die Bundesanwaltschaft. Die zentrale Frage: Wussten die Männer, dass sie für einen russischen Nachrichtendienst arbeiteten? Die Angeklagten hatten die Vorwürfe bestritten.
0: Hacker haben die Berliner Senatsverwaltung angegriffen. Laut Landesregierung sind zwei Verwaltungsbereiche betroffen. Diese seien aus Sicherheitsgründen vom Rest des Netzes abgetrennt worden. Man habe einen Krisenstab eingerichtet, auch das LKA und das Bundesamt für Sicherheit in der Informationstechnik seien eingeschaltet. Ob die Hacker vertrauliche Daten gestohlen haben, ist noch unklar. US-Präsident Trump bekommt im eigenen Land so wenig Zustimmung wie nie. In einer Umfrage im Auftrag der Nachrichtenagentur Reuters waren 33% der US-Bürger zufrieden mit Trumps Amtsführung. Viele machen sich demnach Sorgen darüber, dass der Krieg der USA mit dem Iran noch lange dauern wird. Trump hatte im Wahlkampf versprochen, lange Kriege zu vermeiden. Das Wetter für Deutschland. Gegen morgen ganz im Westen neuer Regen, die Tiefstwerte 18 bis 9 Grad. Tagsüber im Nordosten und Osten sowie von der Ortenau bis zum Bodensee freundlich und trocken, sonst stark bewölkt, regional schauerartiger Regen. Dazu maximal 19 bis 28 Grad. Die Zeit 4.03 Uhr.
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2: Wir schreiben das Jahr 2020. Die damals erst 17-jährige Niederbayerin Luna singt ein Lied am Klavier und macht davon ein Video. 50 Sekunden aus diesem Video postet sie auf TikTok. Ein Moment, der ihr Leben verändert. Nico Santos, Finn Kliman, die Singer-Songwriterin Lea, sie alle sind begeistert von Luna und dem Song Verlierer.
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0: Lea ist seitdem Lunas größter Fan. Luna ist für mich die musikalische Neuentdeckung 2020. Verlierer ist einer der krassesten Songs, postet Lea damals auf Insta. Ein Jahr später nehmen beide zusammen den Song Küsse wie Gift auf. Im selben Jahr gewinnen Luna und die Oberpfälzerin Leonie den New Music Award der ARD Jugendradios. Was für ein Senkrechtstart. Und trotzdem bleibt Luna die sympathische junge Frau von nebenan.
1: Ich bin einfach ich und ich werde mich da auch nicht verstellen und will einfach authentisch bleiben. Und ich glaube, und das habe ich zumindest schon sehr oft gehört, dass man das auch in den Texten einfach wieder hört, sodass das nicht irgendwie gefaked ist, so, was ich mache und wer ich bin. Und das ist mir auch ganz wichtig.
0: Das Jahr 2021 hat es wahrlich in sich für Luna. Neben all ihrem Erfolg macht sie ihr Abitur an einem musischen Gymnasium und outet sich gegenüber ihren Fans als lesbisch mit ihrer Single Blau.
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0: Luna, der Name der römischen Mondgöttin, könnte nicht besser zu unserem niederbayerischen Popstar passen. Denn auch sie arbeitet am liebsten nachts. Und sie ist mega fleißig in Social Media zugange, um ihre Fans immer auf dem Laufenden zu halten. Vielleicht manchmal etwas zu viel.

0: gibt Luna zu. Denn so richtig gesund ist das ständige Arbeiten mit dem Handy nicht.
1: Aber oft bin ich halt dann am Handy und irgendwann sitze dann auch so da und bist so, irgendwie fühle ich mich ganz schlapp und was soll ich heute noch tun? Deswegen versuche ich gerade wirklich mir so auch private To-Dos zu setzen. Zum Beispiel bin ich mit meiner Freundin jetzt zum Reformer Pilates gegangen. Ich hatte wirklich ungelogen, und das hatte ich noch nie und ich dachte, ich werde krank, einen Muskelkater im Hals vorne.
0: Im Bayern 3-Interview hat Luna auch verraten, dass sie als Jugendliche sogar leidenschaftlich Fußball gespielt hat. Für ihre Profikarriere hat sie den Sportplatz jedoch schon lange gegen die Bühne getauscht. Ihre Fans lieben Luna für melancholische Songs mit viel Tiefgang. Das gilt auch für ihre traumhafte neue Single Allein auf dieser Welt.
2: Hallo, ich bin Luna und ich habe mir in meinem neuen Song Allein auf dieser Welt die Frage gestellt, wie wär's denn, wäre ich wirklich die einzige Person hier? Und ja, vielleicht hätte ich ein bisschen mehr Liebe für mich selbst, vielleicht würde ich mich weniger vergleichen. Aber am Ende des Tages wäre es auch krass einsam. Deswegen ist es schon gut so, wie es ist, dass wir uns haben. Und zusammen kann man die Welt zu einem schöneren Ort machen.
0: Luna, ein Musiktipp von Dagmar Golling.
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1: Luna aus Vilshofen an der Donau in Niederbayern. Allein auf dieser Welt.
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1: Ugel zusammen mit Email Angel und Alto.

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2: Und es gibt auch immer diesen einen Typen im Freundeskreis, der irgendein besonderes Talent hat. Keine Ahnung. Bierflasche mit dem Auge aufmachen. Oder beide Beine hinter den Kopf machen. Der Klassiker auf jeder Fliesentischparty. Aber wie wär's denn, wenn ihr mal so ein besonderes Talent hättet? Jodeln zum Beispiel. Das wär's doch. Ja, singen kann anscheinend jeder, aber jodeln nicht. Kann man aber lernen. In Seebruck am Chiemsee. Da soll es die weltbeste Jodelakustik geben. Aha. Tell me more. Was man in dem Kurs auch lernt, in Seebruck am Chiemsee, aufwärmen ist wichtig.
3: Pa-ta-ka, pa-ta-ka.
4: Probier was mal.
2: Pa-ta-ka. Okay, wenn ihr dann aufgewärmt seid, dann gibt's einen ganz einfachen Tipp. Kennt ihr das Geräusch, das ihr macht, wenn ihr richtig genervt seid? Also ich mach dann immer Macht es mal. Okay, und dann stellt euch die Worte Jodeldadi, Jodeldadi, Jodeldadi, Jo vor. Und das macht ihr dann zusammen mit diesem Nervgeräusch. Klingt dann so.
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1: Giant Rooks.

0: Guten Morgen. Hier ist der Bayerische Rundfunk, eine Anstalt des öffentlichen Rechts. Intendantin Dr. Katja Wildermuth. Programmdirektion Information Thomas Hinrichs. Programmdirektion Kultur Björn Wilhelm. Verantwortlich sind für Bayern 1, Bayern 3 und Puls Diane Dotzauer. 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
2: Mit den Top-Themen am Dienstagmorgen.
3: Mega-Waldbrand in Belgien, so ist die Lage. Und nach 11 Tagen, so war das Gäubodenvolksfest.
2: 5 Uhr ist es damit jetzt. Und hier ist Holger August.
3: Guten Morgen. Der große Waldbrand in Belgien wütet weiter, aber er breitet sich wegen des Wetters nicht mehr so stark aus. Ein Fazit des belgischen Innenministeriums, das für heute mit noch mehr Regen rechnet, was gut ist, aber auch mit mehr Wind, was schlecht ist. Auf der deutschen Seite der Grenze im Eifelstädtchen Monschau konnten die Menschen und auch die Einsatzkräfte mal durchatmen, wenngleich die Gefahr noch nicht gebannt ist. Constanze Semide.
4: Ein Sprecher sagte, man sei vor die Lage gekommen. Dennoch würden die Einsatzkräfte von Feuerwehr, Technischem Hilfswerk und Polizei die ganze Nacht über im Einsatz sein. Zuvor hatten etwa 30 Anwohner aus einem Ortsteil von Monschau ihre Wohnungen verlassen müssen. Sie können auch immer noch nicht zurück. Der Waldbrand im Hohen Venn ist einer der größten in der belgischen Geschichte. Etwa 3000 Hektar Fläche wurden innerhalb weniger Tage zerstört. Da der Boden aus Torf besteht, ist die Bekämpfung des Feuers besonders schwierig.
3: Die sogenannte Brombeer-Koalition in Thüringen droht zu zerbrechen. Zwei Abgeordnete des BSW haben der Koalition mit CDU und SPD nun ihre Unterstützung entzogen. Damit hat die Regierung nur noch 42 Sitze von 88. Der Bundesvorstand des BSW hatte vorher gefordert, dass die Fraktion das Bündnis komplett verlassen soll. Andere BSWler hatten das abgelehnt. Hintergrund der Forderung ist, dass CDU-Ministerpräsident Vogt der Doktortitel durch die TU Chemnitz entzogen wurde. Nicht zuletzt der Fund einer Sprengstoffdrohne am Flughafen Leipzig-Halle hat aufgeschreckt. Wie können Drohnen künftig schneller und besser erkannt und auch abgewehrt werden? Damit befasst sich ein neues Forschungszentrum, das heute in Sachsen-Anhalt eröffnet wird. Nach Niederbayern, das Gäubodenvolksfest ist zu Ende. Rund 1,25 Millionen Besucher waren an den 11 Tagen da. 660.000 Liter Bier wurden getrunken. Die Zahl ist seit 2023 kontinuierlich gesunken. Und 29 Ochsen und 45.000 Hähnchen wurden gegrillt. Auch die Polizei war zufrieden mit dem Benehmen der Besucher, mit einer Ausnahme, wie uns Polizeichef Josef Eckel sagte.
5: Wir haben heuer deutlich mehr Trunkenheitsfahrten gehabt. Offensichtlich sind die öffentlichen Verkehrsmittel, die vielfältig vorhanden sind, doch nicht so genutzt worden und viele haben es vorgezogen, betrunken mit dem Fahrrad, mit dem E-Scooter oder auch mit dem Auto nach Hause zu fahren.
3: 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Bei der Hockey-WM in Belgien und den Niederlanden sind unsere Männer in die Zwischenrunde eingezogen. Vorzeitig klargemacht haben sie das durch ein 1:0 im zweiten Gruppenspiel gegen Co-Gastgeber Belgien. Die Frauen müssen noch bangen nach einer 2:3 Niederlage gegen Argentinien.
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2: Viele Wolken sind unterwegs an diesem Dienstag. Mehr Wolken als Sonne auf jeden Fall. Und ab dem Vormittag und Mittag zieht dann auch immer wieder mal Regen durch, der aber bis zum Abend abtrocknet. 17 bis 25 Grad in der Spitze. Auch in der Nacht immer wieder Wolken und noch etwas Regen. Aber dann der Mittwoch, der wird dann wieder ein bisschen freundlicher.
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2: Guten Morgen auf die Straßen 3 nach 5 und es gibt eine Meldung von der A7 Würzburg Richtung Ulm zwischen Gollhofen und Uffenheim-Langensteinach. Sperre nach einem Unfall. Ansonsten aber ganz normaler Verkehr um diese Zeit. Gute Fahrt, kommt gut an.
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2: Einen schönen guten Morgen an diesem Dienstag, ja, der ein bisschen herbstlich aussehen wird, kann ich euch jetzt schon sagen, wenn es Licht angeht draußen. Aufstehen wird leicht, damit immer noch geil Hits. Hier sind die Killers, Mr. Right Sides. Morgen.

Guten Morgen, ihr hört Bayern sind Radio Nummer 1 mit Sarah Larsson und Memory Lane. 10 nach 5. Das ist gleich Zeit für Nina Chuba. Die ist gerade komplett im Urlaubsmodus, hat viele Bilder aus ihrem Sommerurlaub gepostet und schreibt, noch nie so friedlich in den Albumprozess gestartet. Und alle so, was? Es gibt was Neues? Dann wollen die Fans natürlich sofort in den Kommentaren wissen, wann gibt es das neue Album? Aber sie drückt auf die Bremse und sagt, entspannt euch, ja, sie lässt sich Zeit. Dann lassen wir es uns auch und hören so lange ihre Hits, die uns eh schon Spaß machen. Wenn das Liebe ist.

Up and Dance in Bayern Hit Radio Nummer 1 um 5.17 Uhr. So, kurze Schätzfrage zum Wachwerden. Was kostet der teuerste Neuwagen aller Zeiten? Vermutlich kommt er nicht drauf. Es sind unglaubliche 40 Millionen Dollar. Also ungefähr das rechte Bein von Bayern-Star Michael Olise, muss man sagen. 40 Millionen Dollar für ein Auto ist natürlich eine ganze Menge. Es ist aber natürlich nicht irgendein Auto, es ist ein Ferrari. Ein Elektro-Ferrari, ein E-Ferrari. Und der ist gerade bei einer Auktion in Kalifornien eben für 40 Millionen Dollar versteigert worden. Es ist der Ferrari Luce. Er ist durchgefallen bei der Vorstellung für sein Design, also einen riesen Shitstorm bekommen. Und ich finde, wenn man ihn sieht, er sieht auch irgendwie unspektakulär aus. So gar nicht, wie man sich so einen Ferrari vorstellt eigentlich. Aber hey, bei 40 Millionen egal, würde ich sagen. Nützt halt alles nichts, wenn die Ladesäulen besetzt sind.

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2: Dienstag, der 18. August, und das ist wichtig.
3: Dürre, Sommer, Erntesorgen und Futtermangel. Und warum sich Autodiebe über Keyless freuen.
2: 5.30 Uhr und hier ist jetzt Holger August.
3: Guten Morgen. Nach Wochen mit Hitze und Trockenheit muss man kein Prophet sein, um die Erntebilanz des Bauernverbands vorherzusagen. Die gibt es heute. Große Einbußen werden erwartet, zum Beispiel bei Getreide und Raps, aber auch beim Mais. Was hinzukommt? Futtersorgen. Thomas Dechsel aus dem Bayern 3 News Team.
4: Zahlreiche Wiesen und Weiden sind gelb statt grün. Teilweise wächst

0: Befürchtet wird, dass starker Wind aus Südwest die Flammen wieder näher an die Grenze herantreibt. Das Auto ohne Schlüssel starten, nur per Knopfdruck. Der ADAC testet die Sicherheit dieser sogenannten Keyless-Systeme seit 10 Jahren und hat dabei über 850 Fahrzeuge untersucht. Das Ergebnis: bei fast der Hälfte aller Autos könne die Funkkommunikation zwischen Auto und Schlüssel noch immer mit speziellen Geräten künstlich verlängert werden. Die benutzten das aus und könnten das Auto ohne Schlüssel öffnen, in vielen Fällen sogar starten. Nach Oberbayern in Andechs beginnt heute Kunst und Bier. Seit fast 25 Jahren gibt es diese Veranstaltung, bei der Besucher ausgewählten Künstlern und Künstlerinnen über die Schulter schauen können.
1: Die Holzbildhauerin Katharina Häbler aus Herrsching wird ihr Kunstwerk Letzte Runde schaffen. Die etwa 2 Meter hohe Skulptur zeigt ein laufendes Huhn, das auf einem Stamm balanciert und einen kippelnden Maskrug auf dem Kopf trägt. Kollege Ole Brietz, der seine Holzbildhauerausbildung in Oberammergau gemacht hat, plant einen total verrückten Zapfhahnflug. Der Zapfhahn wird bei ihm zum bierspuckenden Drachen. Aus dem BR-Studio München, Birgit Grondner, Bayern 3.
0: Mehr Nachrichten aus allen bayerischen Regionen gibt es immer auf bayern3.de. Alexander Zverev hat das Achtelfinale beim Tennis Masters in Cincinnati erreicht. Er setzte sich gegen den Franzosen Attermann durch, tat sich aber wie auch schon in der ersten Runde schwer.
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3: Ja, der Dienstag ist eher ein grauer Tag. Mehr Wolken als Sonne auf jeden Fall. Ab dem Vormittag und Mittag zieht auch verbreitet Regen durch. Aber gegen Abend wird es dann wieder trockener werden. Die Temperaturen heute so 17 bis 25 Grad. Ein bisschen Westwind ist auch mit dabei. Auch in der Nacht noch Wolken mit ein bisschen Regen dabei. Der Mittwoch wird dann schon wieder freundlicher.
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3: Guten Morgen auf die Straßen. 3 Minuten nach 5:30 ist es und es gibt immer noch die Meldung von der A7 Würzburg Richtung Ulm zwischen Gollhofen und Offenheim. Langensteinach, Sperre nach einem Unfall. Ansonsten normaler Verkehr. Gute Fahrt, kommt gut an.
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3: Und jetzt gleich mit Shakira und Burna Boy. Dai Dai, morgen.
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0: immer noch geil aus den 90ern. Oasis, Don't Look Back in Anger. Und jetzt wird's wieder Zeit für die besten Comedy-Newcomer Bayerns.
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0: Da stellen wir euch immer eins unserer Talente vor im Radio in der Woche. Ihr könnt alle aber auch schon sehen als Video auf bayern3.de/comedy. Jetzt kommt hier Sandra Felsner aus München. Und Sandra gehört zu den Menschen, die je nachdem, wie sie gestylt sind, als komplett andere Person wahrgenommen werden.
2: Kennt ihr diese Actionfilme, in denen die so eine Biologiestudentin mitnehmen? Und so mitten im Film nimmt die so ihre Brille ab und macht so die Haare auf und dann ist sie ultra hot? Das bin ich. Aber ich finde es eigentlich ganz praktisch. Weil sollte ich mal eine Bank überfallen, mache ich das genauso, wie ich jetzt

0: gerade aussehe. Und dann, wenn es dann zu so einer Gegenüberstellung kommt, dann komme ich da so rein und dann kommt so dieser Banktyp, ich mache so die Brille weg, die Haare auf und der ist dann so, ja, also die Person, die es war, die ist nicht drin, aber sie ist wunderschön. Und auf das Kompliment freue ich mich doch an der Stelle.
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0: David Guetta, Teddy Swims und Tones and I, Gone, Gone, Gone um 12 Minuten vor 6. Und gleich in Bayern Hit Radio Nummer 1, Sido, 1000 Tattoos. Und wenn man sich überlegt, wie lange wir Sido schon kennen eigentlich. 2004 kam man nämlich aus dem Berliner Ghetto um die Ecke mit
1: Meine Stadt, mein Bezirk, mein Viertel, meine Gegend, meine Straße, mein Zuhause, mein Vlog.
0: Ja, der Mann mit Maske, natürlich, oder? Wir erinnern uns. Und jetzt ist die große Frage gerade, kommt der alte Sido vielleicht zurück? Es gibt so ein paar Hinweise. Erstens, es gibt neue Musik von Sido und dafür hat er Fans gesucht, die mit ihm drehen. Und zwar mitten in Berlin, in Friedrichshain, an einem Späti, also an einem Kiosk dort. Und Hinweis Nummer zwei, Sido hat seinen kompletten Insta-Account gelöscht. Es gibt nur ein Video und da tritt Sido aus dem Dunkeln nach vorne mit Maske. Tja, mein Blog 2.0? Wir sind gespannt.

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2: Und gleich in Bayern City Radio Nummer 1, Kato und John, Turn the Lights Off. Außerdem Avicii und Miles Smith mit am Start. Jetzt aber erstmal die Top-Themen des Tages.
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2: Das ist wichtig am 18.08.
4: Waldbrand in Belgien, wochenlanger Löscheinsatz erwartet und muss in Bayerbrunn neu gewählt werden?
2: 6 Uhr ist es damit jetzt und hier ist Holger August.
4: Guten Morgen. Mit Blick auf den riesigen Waldbrand in Belgien sagt das Innenministerium, die Lage ist unberechenbar. Es soll heute zwar mehr regnen als gestern, aber der Wind soll sich aus deutscher Sicht ungünstig entwickeln. Auf der deutschen Seite der Grenze liegt vor allem Monschau im Blickpunkt. Zuletzt hat sich das Feuer nicht mehr auf die Eifelstadt zubewegt. Jan Koch.
5: Die Feuerwehr hier geht davon aus, dass sie sich noch Tage, wenn nicht sogar wochenlang in Bereitschaft halten muss. Denn man weiß eben, dass so ein Moorbrand, wie er gerade in Belgien eben wütet, das kann laut Experten sehr lange dauern, eben wochenlang. Aber die Feuerwehr hier ist gut aufgestellt. Sie geht jetzt in den Mehrschichtbetrieb und ist auf Alarmbereitschaft.
4: Der Bauernverband stellt am Vormittag seine Erntebilanz vor. Weil es lange Zeit so heiß und trocken war, werden große Einbußen erwartet. Auch gibt es Sorge um das Futter für die Tiere. Die größten Ausfälle und Schäden dürften die Landwirte hier in Bayern, aber auch in Baden-Württemberg haben. Nach Mittelfranken am Verwaltungsgericht Ansbach laufen aktuell 4 Klagen im Zusammenhang mit der Landarztquote in Bayern. Das hat das Gesundheitsministerium bestätigt. Wer sich verpflichtet, mindestens 10 Jahre als Landarzt zu arbeiten, bekommt im Gegenzug einen Studienplatz. So funktioniert die Quote. Und wer diese Vereinbarung nicht einhält, muss mit hohen Vertragsstrafen rechnen. Vor allem um solche Strafen geht es in den aktuellen Fällen. Die Menschen in Bayerbrunn südlich von München könnten in den nächsten Monaten erneut zum Wählen aufgefordert werden. Grund ist, dass eine Wählergruppe Fehler bei der Aufstellung zur Gemeinderatswahl gemacht haben soll. Das Landratsamt München hat die Wahl für ungültig erklärt. Die Wählergruppe will dagegen klagen.
6: Im Kern bemängelt das Landratsamt München, dass bei der Versammlung der Wählergruppe Bürger für Bayerbrunn, kurz BFB, nur die potenziellen Listenkandidaten über die Aufstellung zur Gemeinderatswahl abstimmen durften und nicht die anderen Bürger und Bürgerinnen, die bei der Veranstaltung ebenfalls anwesend waren. Dauert das Verfahren am Bayerischen Verwaltungsgericht München länger als bis zum 8. März 2027, dürfte es zu einer Neuwahl des Gemeinderats kommen. Alicia Schröter, Bayern 3, BR Oberbayern.
4: Mehr Nachrichten aus allen bayerischen Regionen gibt es immer auf bayern3.de. Die scharfe Kritik an FIFA-Chef Infantino und seinen gescheiterten Investorenplänen ist gerade erst verhallt. Da gibt es das erste Opfer. Der Betriebsdirektor des Fußball-Weltverbands Lamour muss gehen. Er hatte sich in einem offenen Brief gegen das Vorhaben Infantinos gestellt, Anteile an der Fußball-WM an Investoren zu verkaufen.
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2: Ein grauer Dienstag, der da auf uns wartet heute. Wenig Sonne zu sehen heute. Es zieht auch immer wieder Regen durch, so von Westen Richtung Osten. Da kann auch mal starker Regen mit dabei sein. Aber gegen Abend ist es dann trocken und die Temperaturen heute tagsüber zwischen 17 und 25 Grad. Bisschen Wind ist auch mit dabei. Der Mittwochmorgen ist dann schon ein bisschen freundlicher.
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2: Um 3 nach 6, guten Morgen auf die Straßen. Da haben wir immer noch die A7 Würzburg Richtung Ulm zwischen Gollhofen und Offenheim-Langensteinach-Sperre nach einem Unfall. Es gibt aber eine Umleitung über die U76. Ansonsten normaler Verkehr, gute Fahrt und kommt gut an.
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2: Guten Morgen. Wer hält gerade im Büro die Stellung? Ich finde, eine spannende Geschichte ist gerade so der Büro-Kühlschrank, wenn mehrere im Urlaub sind. Ja? Aber im Kühlschrank auch mehrere angebrochene Sachen drinstehen. Da weiß man immer nicht, ist es von gestern oder vom Juli?

Avicii und Hey Brother in Bayern Z Radio Nummer 1 um 11 nach 6 an diesem 18. August. Es sind immer noch mehr Sommerferien übrig, als schon weg sind. Und vielleicht wart ihr am Strand, vielleicht fahrt ihr noch an den Strand, vielleicht geht ihr heute an den Strand, wenn ihr uns dabei habt im Urlaub. Und da mal die große Frage: Was macht ihr am Strand mit euren Wertsachen? Was macht ihr mit Geldbeutel, Autoschlüssel oder Handy, wenn mal alle im Wasser sind?

ja, kann ja mal vorkommen, ja, dass nicht einer auf dem Liegestuhl bleibt, sondern dass alle ins Wasser gehen. Und ich gebe es zu, ja, ich bin das größte Opfer, weil ich denke, das beste, allerbeste Versteck von allen ist, es einfach unter das Handtuch zu legen. Ja, also einfach Handy, Geldbeutel auf den Liegestuhl und das Handtuch drüber. Da kommt niemals irgendein Strandtrick-Dieb drauf, dass das unterm Handtuch liegt. Aber man macht es immer wieder. Immer wieder legt man es einfach auf den Liegestuhl und das Handtuch drüber und denkt, man hat alle ausgetrickst. Man sagt ja auch immer, ja, im Wasser, man schaut ja immer mal wieder hin. Als würde man nicht wissen, wie schnell es gehen kann, dass das Zeug weg ist. Ja. Also, Fort Knox für mich, Handy und das Handtuch legen. Macht ihr das auch so? Seid ihr auch solche Opfer? Oder habt ihr bessere Tipps? Was macht ihr mit euren Sachen am Strand? Schickt's gerne mal durch, gerne auch als Sprachnachricht.

You know das mit Laurel und All In um 6.18 Uhr an diesem Dienstagmorgen. Guten Morgen! Dass Hunde verstehen, was wir von ihnen wollen oder wie wir mit ihnen kommunizieren, das ist ja schon klar, das haben wir schon vermutet eigentlich. Ne? Wenn wir mit ihnen schimpfen oder wenn wir mit ihnen spielen, dann wissen die das. Aber Forscher aus Wien haben jetzt bewiesen, dass es tatsächlich so ist. Die haben nämlich das Gehirn von Hunden untersucht im MRT, haben ihnen dann quasi menschliche Gesichtsausdrücke gezeigt und dabei ihre Gehirnströme gemessen. Und dabei kam heraus, ja, sie können definitiv Gesichtsausdrücke voneinander unterscheiden, sowohl negative als auch positive, also auch glückliche Gesichter aktivieren in Hunden Gehirnregionen, die zum Beispiel mit der Belohnungsverarbeitung zusammenhängt. Also wenn euer Vierbeiner gerade mit wedelndem Schwanz neben euch am Bett steht und Gassi gehen will, dann lächelt ihn doch an. Er wird euch kein Frühstück ans Bett bringen, aber er freut sich, er checkt's.

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12: Der 18. August und das sind die Top-Themen.
13: Das gute R-Wort Regen. Wie viel braucht die Natur? Und Shakira besucht ihre Erdbebenheimat.
12: Ganz genau. 6.30 Uhr ist es damit und hier ist Holger August.
13: Guten Morgen. Wer in den letzten Tagen und Wochen mal in der Natur war, ist an braunen Wiesen vorbeigekommen. Der Mais kleiner als sonst, Getreide und andere Pflanzen auch. Die heutige Erntebilanz des Bauernverbands dürfte entsprechend schlecht ausfallen. Auch heißt es, dass Landwirte Tiere früher zum Schlachter bringen, weil das Futter knapp ist. Nun hat es ja geregnet, aber wie viel Regen brauchen die Böden? Angelika Nöhr hat sich damals schlau gemacht.
14: Damit sich die obere Bodenschicht von der Trockenheit erholt, reichen einige Tage gleichmäßiger Regen. Gräsern, Sträuchern und allen einjährigen Kulturen hilft das, auch in der Landwirtschaft. Wobei die Unterschiede gravierend sein können, je nachdem, wie verdichtet ein Boden ist. Große Regenmengen, etwa bei Gewittern, fließen dann über Bäche und Flüsse besonders schnell ab, ohne im Boden zu versickern. Bis sich der Gesamtboden bis etwa 2 Meter Tiefe erholt, dauert es länger. Erst einige Monate mit überdurchschnittlichen Regenmengen machen hier auch tatsächlich einen Unterschied und helfen dann Bäumen, Grundwasser, Bächen und Flüssen.
13: Der Regen ist auch den zahllosen Feuerwehrleuten in Belgien zugute gekommen, die da gegen einen riesigen Brand im Naturpark Hohes Venn ankämpfen. Und heute soll es da auch regnen, aber auch der Wind soll auffrischen, und zwar aus Südwest, was auf der deutschen Seite der Grenze mit Sorge beobachtet wird. Aktuell ist das Feuer gut 2,3 Kilometer von der Grenze entfernt. In die Oberpfalz beim Regensburger Werkhof gibt es Streit um die Bezahlung. Die Gewerkschaft Verdi kritisiert, dass mit den Beschäftigten dort über Jahre hinweg

0: Mehr Nachrichten aus allen bayerischen Regionen gibt es immer auf bayern3.de. Sängerin Shakira hat eine Region in ihrem Heimatland Kolumbien besucht, die besonders schwer vom Erdbeben Anfang August betroffen wurde. Der Popstar sagte dabei dem Bau von mindestens 10 Schulen zu. Mindestens 287 Menschen sind bei dem Beben ums Leben gekommen. Bei der Hockey-WM in Belgien und den Niederlanden sind unsere Männer in die Zwischenrunde eingezogen. Vorzeitig klargemacht haben sie das durch ein 1:0 im zweiten Gruppenspiel gegen Co-Gastgeber Belgien. Die Frauen müssen noch bangen nach einer 2:3 Niederlage gegen Argentinien.
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2: Also gestern gab es zur Richtung Franken eher weniger Regen, aber heute bringt der Wind auf jeden Fall ein neues Regengebiet, das einmal so durchzieht und dann kommt auch einiges runter, so in ganz Bayern immer wieder. Also ein eher grauer Tag, die Sonne zeigt sich eher seltener. 17 Grad im Frankenwald, am Bodensee schaffen wir es auf 25 Grad. Morgen dann so im nördlichen Franken noch ein paar Tropfen, ansonsten wechseln sich morgen dann wieder Sonne und Wolken ab und es wird wieder wärmer.
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2: 3 Minuten nach 6:30. Guten Morgen auf die Straßen. Und wir haben weiter noch die Meldung von der A7 Würzburg Richtung Ulm zwischen Gollhofen und Offenheim-Langensteinach. Sperre nach dem Unfall dort. Es gibt eine Umleitung über die U76. Ansonsten normaler Verkehr in diesem Dienstag. Gute Fahrt und kommt gut an.
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2: Jawohl. Einen schönen Dienstagmorgen.

0: 20 vor 7 am Dienstagmorgen, Taylor Swift, The Fate of Ophelia. Muscheln am Strand suchen oder Pilze im Wald sind natürlich alles Ferienbeschäftigungen, aber am besten ist es doch Bayern 3 Verhörhämmer finden in Bayern 3 Hits. Na, das funktioniert hervorragend und es scheint ja tatsächlich so, als hätten Kinderohren da einen großen Vorteil. So viel Verhörhammer, wie uns der Nachwuchs schickt gerade. Also, und das macht es doch dann auch wirklich zur perfekten Ferienbeschäftigung. Sophie aus Peiting hat auch schon mitgemacht. Die hat auch eine Textstelle entdeckt, die so nicht gesungen wird.
1: Hallo, ich bin Sophie, 12 Jahre alt und höre immer bei dem Lied Titanium. Wer schummelt da?
0: Aha, wer schummelt da? Eindeutig. Und Gabriel aus Schondorf am Ammer, sie hat auch was gehört.
2: Beim Lied Paparazzi, da verstehe ich, die Pommes werden kalt.
0: Lady Gaga, Paparazzi, die Pommes werden kalt. Und zwischen wer schummelt da und Pommes werden kalt, muss es doch noch mehr geben, oder? Also wer findet den nächsten Bayern 3 Verhörhammer? Immer her damit alles. Gerne auch per Sprachnachricht. Nummer gibt's auf bayern3.de.

0: Auf What is Love kannst du eine Antwort geben. Baby, don't hurt me. Hathaway, immer noch geil in Bayern Zit Radio Nummer 1 um 6.46 Uhr. 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
4: Alle Hits von heute kriegt ihr gleich hier mit Bibi Rexha. Religion gibt's gleich. Außerdem ist Bruno Mars mit dabei und immer noch geil die Red Hot Chili Peppers.
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4: Aber vorher alles, was wichtig ist am Dienstagmorgen.
6: Das erwarten junge Arbeitnehmer von ihrer Firma und das sagt die Polizei nach dem Gäubodenvolksfest.
4: 7 Uhr ist es damit jetzt genau und hier ist Holger August.
6: Guten Morgen. Jeder Dritte geht regelmäßig mit Bauchschmerzen zur Arbeit. Gründe sind extremer Leistungsdruck und auch die Angst vor Überforderung. Das ist rausgekommen bei einer großen Jobstudie von WDR 1 Live. Da standen 14- bis 34-Jährige im Blickpunkt, also Azubis und auch junge Berufstätige. Torben Wiedenhaupt in Köln. Was ist noch dabei herausgekommen?
7: Ja, wir können uns jetzt offiziell von diesem total ausgelutschten Klischee verabschieden, dass angeblich alle unter 35 nur noch in die Lifestyle-Teilzeit flüchten wollen. Schaut man sich die aktuellen Ergebnisse an, zählen im Job ganz andere, viel härtere und ja fast schon klassischere Dinge. Wichtig ist, dass eine faire Bezahlung im Fokus steht, ein starkes, unterstützendes Klima im Unternehmen herrscht und die absolute Gewissheit da ist, dass der Arbeitsplatz auch für lange Zeit sicher ist. Ob eine Firma ein ultramodernes Image hat oder digital in Sachen KI und Co. super aufgestellt ist, das spielt im Arbeitsalltag dagegen für die Befragten eine eher untergeordnete Rolle.
6: Landwirte bringen ihre Tiere früher zum Schlachter, weil das Futter knapp ist. Bauern ernten Getreide und Mais vor der natürlichen Reife, eine Noternte wegen der Dürre zuletzt. Nur zwei Punkte, die deutlich machen, wie unsere Landwirtschaft unter dem Dürresommer leidet. Heute zieht der Bauernverband eine Erntebilanz, die das alles mit Zahlen untermauert. Im belgischen Naturschutzgebiet Hohes Venn kämpfen Feuerwehrleute weiter gegen den riesigen Waldbrand. Auch deutsche Helfer sind dabei. Das Feuer bleibe unberechenbar, hieß es. Für heute wird allerdings mehr Regen erwartet, wodurch sich die Lage etwas entspannen könnte. Am Abend war die Brandlinie rund 2 Kilometer von der deutschen Grenze entfernt. Nach Niederbayern, das Gäubodenvolksfest ist zu Ende und 1,25 Millionen Besucher waren an den 11 Tagen da. 660.000 Liter Bier wurden getrunken. Die Zahl ist seit 2023 kontinuierlich gesunken. 29 Ochsen und 45.000 Hähnchen wurden gegrillt. Auch die Polizei war zufrieden mit dem Benehmen der Besucher, mit einer Ausnahme, wie uns Polizeichef Josef Eckel sagte.
8: Wir haben heuer deutlich mehr Trunkenheitsfahrten gehabt. Offensichtlich sind die öffentlichen Verkehrsmittel, die vielfältig vorhanden sind, doch nicht so genutzt worden und viele haben es vorgezogen, betrunken mit dem Fahrrad, mit dem E-Scooter oder auch mit dem Auto nach Hause zu fahren.
6: Mehr Nachrichten aus allen bayerischen Regionen gibt es immer auf bayern3.de. Alexander Zverev hat das Achtelfinale beim Tennis Masters in Cincinnati erreicht. Er setzte sich gegen den Franzosen Attermann durch, tat sich aber wie auch schon in der ersten Runde schwer.
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4: Also das wird ein eher grauer Dienstag heute. Die Sonne zeigt sich eher selten und es zieht auch immer wieder Regen durch. Bis zum Abend wird es dann aber wieder von Unterfranken her trockener. Im Frankenwald heute maximal 17 Grad. Am Bodensee schaffen wir es auf 25 Grad. Morgen dann nur noch so im Norden Frankens ein paar Regentropfen. Ansonsten wechseln sich dann wieder Sonne und Wolken ab und es wird doch wieder wärmer mit 21 bis 28 Grad.
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4: 7:03, guten Morgen auf die Straßen und es bleibt uns die A7 Würzburg Richtung Ulm zwischen Gollhofen und Offenheim-Langensteinach. Nach wie vor ist die A7 dort nach dem Unfall gesperrt. Es gibt aber immer noch die Umleitung über die U76. Ansonsten normaler Verkehr, gute Fahrt, kommt gut an.
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4: Guten Morgen. Ja, der Sommer legt so eine kleine Pause ein. Vielleicht habt ihr diesen Licht-an-Moment gestern Abend auch gehabt. So gestern Abend war bei uns wirklich wieder mal das Licht an, als wären Herbstferien. Und ja, der Sommer ist ordentlich dieses Jahr, aber ich sag's euch ganz ehrlich, dafür bin ich noch nicht bereit.

0: Die Red Hot Chili Peppers in Bayern Hit Radio Nummer 1. Immer noch geil. 6:11 ist es. An diesem Dienstag mitten in den Sommerferien, in denen es ja vielleicht für viele von euch auch noch an den Strand geht oder ihr wart schon am Strand. Und das Problem am Strand ist dann immer, irgendwann sind alle im Wasser. Und was macht man mit Geldbeutel, Autoschlüssel und Handy, während man eben nicht auf der Liege liegt? Ja, bester Tipp für mich, einfach auf die Liege und Handtuch drüber. Kommt niemand drauf. Der beste Tipp überhaupt, weil auch kein Stranddieb jemals unter ein Handtuch schauen wird. Ja, also ja, leider. Ich wette, viele von euch machen es auch so. Gebt's ruhig zu, ist kein Problem auf jeden Fall. Aber ich habe euch das ja vorhin schon erzählt und Gott sei Dank habt ihr als Bayern 3 Community wesentlich bessere Verstecke.
1: Die Sachen in einer Tupperdose oder Chipstüte verstecken, weil da guckt natürlich keiner rein.
2: Verbuddeln. Irgendwie mit einer Tüte.
3: Manchmal packe ich so meine Schlüssel in so einen Beutel, wo so Binden und Tampons mit drin sind zum Beispiel.
0: Ja, ist natürlich eine gute Idee. Blöd halt, wenn man nur mit den Jungs am Strand ist. Und verbuddeln, ganz ehrlich, also verbuddeln, also da hätte ich ja beim Eingraben schon Angst, dass ich das Zeug nie wieder finden werde. Ja? Also selbst wenn man es irgendwo hinmacht, wo man es gleich wieder finden würde, so an den Sonnenschirm oder so. Und ein Schild, wo drauf steht, hier ist das Handy, macht jetzt auch keinen Sinn.

Adele. Rolling in the Deep um 20 nach 7 an diesem Dienstagmorgen. Gleich One Republic mit I Ain't Worried in Bayern Zit Radio Nummer 1. Und von One Republic, da gibt's bald was Neues. Und zwar Ende August. Sie haben an einem neuen Song gebastelt und bei Insta haben sie auch schon einen Schnipsel rausgehauen. Oh.

0: Pay That Toll heißt der Song. Ja, finde ich, klingt absolut One Republic-mäßig. Würde ich sagen, freuen wir uns drauf. Kommt Ende August oder wie wir auch sagen können.
1: Wir freuen uns.
2: Wir freuen uns.
0: Ja. Schauen wir mal, was wird.

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7: Der 18. August hat diese Top-Themen.
8: Dürresommer, der Bauernverband zieht Bilanz und Auslaufmodell Altersteilzeit ist mega beliebt.
7: Ganz genau, 7.30 Uhr ist es damit und hier ist Holger August.
8: Guten Morgen. Nach Wochen mit Hitze und Trockenheit muss man kein Prophet sein, um die Erntebilanz des Bauernverbands vorherzusagen. Die gibt's heute. Große Einbußen werden erwartet, zum Beispiel bei Getreide und Raps, aber auch beim Mais. Was hinzukommt? Futtersorgen. Thomas Dechsel aus dem Bayern 3 News Team.
9: Zahlreiche Wiesen und Weiden sind gelb statt grün. Teilweise wächst seit Wochen kein Gras mehr, wie es heißt. Nach Verbandsangaben bringen Bauern in Bayern, aber auch in Baden-Württemberg wegen des Futtermangels ihre Tiere früher zum Schlachten. Im Freistaat sind besonders Franken, Niederbayern und die Oberpfalz betroffen. Das Landwirtschaftsministerium hat wegen der angespannten Lage bereits zusätzliche Flächen zur Futtergewinnung freigegeben. Trotzdem gibt es die Sorge, dass für den Winter nicht genügend da ist.
8: Was ist jungen Arbeitnehmerinnen und Arbeitnehmern wichtig? Was erwarten sie von ihrem Arbeitgeber? WDR 1 Live hat das in einer großen Jobstudie unter jungen Berufstätigen untersucht, also unter 14- bis 34-Jährigen. Ergebnis: faire Bezahlung und ein sicherer Arbeitsplatz, auch ein gutes Betriebsklima. Jeder Dritte hat gesagt, er gehe mindestens einmal im Monat mit Bauchschmerzen zur Arbeit wegen Leistungsdruck oder der Angst vor Überforderung. Das sagen die jungen Arbeitnehmer. Am anderen Ende der Skala, da schielen viele auf Altersteilzeit. Einige Jahre voll arbeiten, für einen Teil des Lohns, dann gar nicht mehr arbeiten und dasselbe Geld bekommen. Wie aus Angaben des Sozialministeriums hervorgeht, nutzen 4 von 5 Beschäftigte dieses sogenannte Blockmodell. Das aber könnte im Zuge der Rentenreform abgeschafft werden. Nach Schwaben. Unsere Fußballnationalmannschaft kommt mit ihrem neuen Trainer Jürgen Klopp im Herbst nach Augsburg. Der Ticketverkauf für das Länderspiel am 27. September gegen Griechenland beginnt heute um 10.
10: 10 Jahre nach ihrem letzten Spiel in der WWK-Arena kehrt die DFB-Elf mit dem Spiel gegen Griechenland nach Augsburg zurück. Laut FC Augsburg hatte die Männernationalmannschaft ihr bislang einziges Länderspiel in diesem Stadion 2016 im Vorfeld der Europameisterschaft gegen die Slowakei gespielt. Nun bestreitet die deutsche Nationalmannschaft ihr erstes Heimspiel unter dem neuen Bundestrainer Jürgen Klopp. Aus dem BR-Studio Augsburg, Michaela Fembacher, Bayern 3.
8: Tennis haben wir noch, das Masters in

0: Donnerstag wieder ein bisschen mehr Regen, aber 25, 26 Grad, da können wir doch ganz gut damit leben.
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0: Guten Morgen auf die Straßen, 7:03. Die A7 Würzburg Richtung Ulm zwischen Gollhofen und Uffenheim-Langensteinach nach wie vor gesperrt nach dem Unfall dort. Da ist ein LKW auf dem Auto aufgefahren. Es gibt eine Umleitung weiterhin auch über die U76. Ansonsten normaler Verkehr. Gute Fahrt und kommt gut an.
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0: Jawohl, einen schönen Dienstagmorgen jetzt mit Joe, End of Beginning. Let's go.

0: Anderson und Ghost im Bahnhofsradio Nummer 1. 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

0: Leonie und Simple Life bei uns mit Radio Nummer 1. Schauen kurz auf die Straßenvorsicht auf der A9 München Richtung Nürnberg zwischen dem Dreikolleder und Langenbruck. Da liegt ein Reifen.
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2: Chris Randy. Good Old Days.

0: Neuen Hits, Chris the Serenity und Good Old Days, 7.46 Uhr an diesem Dienstagmorgen. Ich weiß nicht, wie es euch geht, aber ich finde so behördliche Briefe, Briefe vom Amt passen irgendwie überhaupt nicht in die Sommerferienzeit, oder? So ein Brief will man eigentlich im August nicht im Postkasten haben, eigentlich. Es gibt aber trotzdem ein Amt, das gerade was verschickt, nämlich das Kraftfahrt-Bundesamt. Von denen könntet ihr bald mal einen Brief im Briefkasten drin haben. Das ist auch kein Betrug, ist alles echt. Die verschicken gerade 200.000 Briefe. Das Bundesverkehrsministerium will nämlich rausfinden, wie viele Kilometer in Deutschland gefahren werden. Und zwar von Fahrzeugen, die bei uns zugelassen sind. Man denkt natürlich sofort ans Auto. Aber es geht auch um E-Bikes, E-Scooter, Segways und auch Krankenfahrstühle. Alles mit dabei. Ist auch nicht besonders aufwendig. Also die wollen einfach den Kilometerstand wissen an zwei verschiedenen Tagen. Also wie viel ihr zwischendurch gefahren seid. Die Frage, muss man mitmachen? Nein, es ist freiwillig, aber hilft natürlich bei der Planung, wo wir neue Straßen brauchen und so weiter zum Beispiel. Also am Ende hätten wir alle was davon.
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0: hier, zwischen den Äpfeln. Hier ist Vigal Boning. 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
9: Alle Hits von heute gleich mit dabei. Felix Jähn und Pride. Außerdem auch Sean Paul und Eminem mit am Start. Nach 8 jetzt erstmal die Top-Themen des Tages.
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9: Der 18. August und das ist wichtig.
11: Studie, das erwarten junge Menschen von ihrem Job und Keyless lässt Autodiebe weiter Beute machen.
9: Und damit ist es jetzt 8 und hier ist Holger August für euch.
11: Guten Morgen. Lifestyle-Teilzeit, ein Begriff, der vom Wirtschaftsflügel der CDU in die Welt gesetzt wurde, gemünzt auf junge Beschäftigte. Eine Jobstudie von WDR 1 Live zeigt nun, es handelt sich um ein Klischee. Jungen Arbeitnehmerinnen und Arbeitnehmer erwarten etwas ganz anderes von ihren Arbeitgebern. Torben Wiedenhaupt.
12: Bundesweit über 2000 Befragte zwischen 14 und 34 Jahren machen deutlich, Stabilität und Fairness stehen ganz oben auf der Agenda. Eine angemessene Vergütung, ein positives Betriebsklima und die Sicherheit des Arbeitsplatzes sind entscheidende Faktoren bei der Wahl des Arbeitgebers. Ein gutes Unternehmensimage oder der Einsatz moderner Technologie spielen dagegen kaum eine Rolle. Doch die Studie offenbart auch eine Schattenseite des modernen Arbeitsalltages. Fast ein Drittel der Befragten geht regelmäßig mit Bauchschmerzen, also einem unguten Gefühl, zur Arbeit. Ein deutliches Zeichen für hohe emotionale und körperliche Belastungen.
11: Der Bauernverband stellte am Vormittag seine Erntebilanz vor. Weil es lange Zeit so heiß und so trocken war, werden große Einbußen erwartet. Auch gibt es Sorge um das Futter für die Tiere. Die größten Ausfälle und Schäden dürften die Landwirte hier in Bayern, aber auch in Baden-Württemberg haben. In Bayern sorgt die sogenannte Landarztquote für juristische Auseinandersetzungen. Nach Angaben des Gesundheitsministeriums laufen derzeit 4 Klagen vor dem Verwaltungsgericht in Ansbach. Gerhard Brack aus unserer Bayern-Redaktion.
13: Die Landarztquote garantiert einen Medizinstudienplatz auch für Bewerberinnen und Bewerber ohne Einzelabitur, wenn die sich verpflichten, nach dem Studium mindestens 10 Jahre lang als Hausarzt oder Kinder- und Jugendarzt in einem Gebiet zu arbeiten, in dem es zu wenige solche Ärzte gibt. In den Gerichtsverfahren geht es nun vor allem um die hohen Vertragsstrafen. Wer seine Zusage nicht einhält, soll nach aktuellem Stand eine 250.000 Euro bezahlen.
11: Mehr Nachrichten aus Bayern, aus allen Regionen gibt es immer auf bayern3.de. Das Auto ohne Schlüssel starten, nur per Knopfdruck. Der ADAC testet die Sicherheit dieser sogenannten Keyless-Systeme seit 10 Jahren schon und hat über 850 Fahrzeuge untersucht. Das Ergebnis, bei fast der Hälfte aller Autos könne die Funkkommunikation zwischen Auto und Schlüssel noch immer mit speziellen Geräten künstlich verlängert werden. Die benutzen das aus und können das Auto ohne den Schlüssel illegal öffnen und in vielen Fällen sogar starten. Die scharfe Kritik an FIFA-Chef Infantino und seinen gescheiterten Investorenplänen ist gerade erst etwas verhallt. Da gibt es das erste Opfer. Der Betriebsdirektor des Fußball-Weltverbands Lamour muss gehen. Er hatte sich in einem offenen Brief gegen das Vorhaben Infantinos gestellt, Anteile an der Fußball-WM an Investoren zu verkaufen.
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9: So vereinzelt ist schon ein bisschen Regen unterwegs, besonders im Norden Bayerns. Es schiebt sich so ein Regenband einmal von so Nordwest Richtung Südost durch. Gegen Abend trocknet es dann in Unterfranken schon wieder ab. Die Temperaturen heute 17 bis 25 Grad. Morgen am Mittwoch wird es dann wieder wärmer, ist mehr Sonne mit am Start. Am Donnerstag dann wieder ein bisschen mehr Regen, aber die Temperaturen sind im Sommerbereich 25, 26 Grad so im Schnitt.
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9: Vier Minuten nach acht haben wir es und immer noch ist die A7 gesperrt, Würzburg Richtung Ulm, und zwar zwischen Gollhofen und Uffenheim, Langensteinach. Die Sperre dort nach dem Lkw-Unfall, der auf ein Auto aufgefahren ist. Es gibt eine Umleitung über die U76, ansonsten aber normaler Verkehr. Gute Fahrt und kommt gut an.
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9: Guten Morgen. Langeweile lassen wir erst gar nicht aufkommen. Im Radio sowieso nicht und draußen auch nichts. Wir haben die Tickets für die besten Freizeitparks im Bayern 3 Land. 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Gleich wieder um kurz nach acht hier in Bayern 3.

0: Das ist Ava Max mit Salt, Bayern Hit Radio Nummer 1. Und jetzt Spielezeit.
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0: Jawohl, klickt rein, bayern3.de, und seid dabei beim Sommerferien-Special von Wirklich wahr oder wahnsinnig gut erfunden. Es geht in einen coolen Freizeitpark für euch. Und jetzt wollen wir mal die Ferien-Bucketlist von Saskia aus Buchbach in Oberbayern abarbeiten, weil bei dir, Saskia, steht ganz oben der Allgäu Skyline Park bei dir und der Family.
3: Ja, da waren wir noch nicht. Oh. Deswegen okay. Hat da auf jeden Fall auf der Bucketlist stehen.
0: Ja, sehr gut. Also um den Eintritt kümmern wir uns auf jeden Fall. Wenn du gleich richtig klickst bei Wirklich wahr, wahnsinnig gut erfunden. Ich erzähle dir zwei Geschichten, aber nur eine ist wirklich wahr. Komm mir drauf, dann geht's für euch in den Skyline Park.
3: Perfekt.
0: Super. In der ersten Geschichte schauen wir nach Memphis ins Elvis Museum. Da gibt's für Fans die typische Elvis-Frisur mit der Tolle zum Aufsetzen zu kaufen. Die letzte Charge war aber offenbar ein bisschen fehlerhaft. Es gab nämlich reihenweise Beschwerden von Fans, dass die Frisur bei heißen Temperaturen in der Sonne auf dem Kopf schmilzt. Die Fans bekommen jetzt ihr Geld im Tausch gegen die geschmolzene Frisur zurück.
3: Okay.
0: Oder die zweite Geschichte. Für eine Ausstellung im Mozart-Museum in Salzburg hat ein Künstler jetzt 230 kleine goldene Mozart-Figuren platziert. Die Besucher fanden aber diese Mini-Mozarts so toll, dass innerhalb von kürzester Zeit 210 von ihnen gestohlen wurden. Und die Herstellerfirma hat im Sommer Urlaub und kann jetzt keine Figuren nachliefern. Die Ausstellung ist vorzeitig beendet. Tja, und jetzt die Frage, die kaputte Elvis-Frisur oder die kleinen Mozart-Figuren in Salzburg, die verschwinden? Was ist wirklich wahr?
3: Okay, ach, um Gottes Willen. Okay, es wird auf die Mozart tippen.
0: Also du sagst, die kleinen Mozart-Figuren in Salzburg, die alle verschwinden, weil sie vielleicht so süß sind und so schön?
3: Ja, doch, dann nehme ich die.
0: Das ist die wirklich wahre, ja.
3: Oh, oh mein Gott. Cool.
0: Es sind die Mini-Mozarts, die alle verschwinden. Aber stelle ich mir auch sehr cool vor irgendwie. Also das ist ja total schwer, dass man da nicht einen mitnimmt, oder?
3: Ja, so klar, so als Andenken.
0: Ach klar, natürlich. Also, okay. Es stimmt, und für euch geht's in den Allgäu Skyline Park.
3: Perfekt, danke schön.
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0: Lene Marlin und Sitting Down hier bei 1Hit Radio Nummer 1, 20 nach 8. Verbuddeln im Sand, rein in die Chips-Tüte oder einfach super tricky und das Handtuch legen. Was macht ihr mit Geldbeutel, Autoschlüssel und Handy beim Baden am Meer? Da quatschen wir heute früh drüber. Manuela aus Pasing in Oberbayern hat sich auch gemeldet. Die nimmt ihr Zeug einfach mit ins Wasser. Er ist nicht einfach nur so, sondern in einem wasserdichten Behälter.
1: Der hat eine Schnur für um den Hals. Der beeinträchtigt mich überhaupt nicht beim Schwimmen. Somit bleiben die Sachen trocken und liegen nicht am Platz umeinander.
0: Ja, klar, wenn es nicht nervt. Aber ich hätte halt total Angst, dass das nicht dicht hält irgendwie. Annika aus Wangen im Allgäu packt ihr Zeug einfach in eine Windel, weil da schaut ja wohl keiner rein. War aber direkt beim ersten Mal Verwechslungsgefahr in Verzug.
2: Wir haben allerdings ein Kind, was noch eine Windel trägt. Und ich habe dann halt die Windel entsorgt im Mülleimer und plötzlich dachte ich mir, oh nein, hoffentlich ist da nicht Schlüssel und Handy drin. Und ich habe dann tatsächlich nochmal diese Windel aufgemacht, aber ich hatte die richtige Windel entsorgt.
0: Genau, super. In eine Windel schaut ja wirklich keiner mehr rein. Nur sie selbst.

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8: Der 18.08. und das sind die Top-Themen.
9: Regen, wie viel braucht die Natur jetzt? Und das erwarten Junge von ihrem Job.
8: Dienstag gleich 8.30 Uhr und hier ist Holger August.
9: Guten Morgen. Wer in den letzten Tagen und Wochen mal in der Natur war, ist an braunen Wiesen vorbeigekommen. Der Mais, kleiner als sonst, Getreide und andere Pflanzen auch. Die heutige Erntebilanz des Bauernverbands dürfte entsprechend schlecht ausfallen. Auch heißt es, dass Landwirte Tiere früher zum Schlachter bringen, weil das Futter knapp wird. Nun hat es ja geregnet, aber wie viel Regen brauchen unsere Böden? Angelika Nöhr hat sich mal schlau gemacht.
10: Damit sich die obere Bodenschicht von der Trockenheit erholt, reichen einige Tage gleich. Mäßiger Regen. Gräsern, Sträuchern und allen einjährigen Kulturen hilft das, auch in der Landwirtschaft. Wobei die Unterschiede gravierend sein können, je nachdem, wie verdichtet ein Boden ist. Große Regenmengen, etwa bei Gewittern, fließen dann über Bäche und Flüsse besonders schnell ab, ohne im Boden zu versickern. Bis sich der Gesamtboden bis etwa 2 Meter Tiefe erholt, dauert es länger. Erst einige Monate mit überdurchschnittlichen Regenmengen machen hier auch tatsächlich einen Unterschied und helfen dann Bäumen, Grundwasser, Bächen und Flüssen.
9: Jeder Dritte geht regelmäßig mit Bauchschmerzen zur Arbeit. Gründe sind extremer Leistungsdruck und auch die Angst vor Überforderung. Das ist rausgekommen bei einer großen Jobstudie von WDR 1 Live. Da standen 14- bis 34-Jährige im Blickpunkt, also Azubis und auch junge Berufstätige. Noch ein Ergebnis, nicht die viel zitierte Work-Life-Balance steht ganz oben auf der Liste mit Anforderungen an den Job, sondern faire Bezahlung, Jobsicherheit und ein gutes Betriebsklima. Zum anderen Ende des Berufslebens, da ist Altersteilzeit beliebt. 2023 machten laut Sozialministerium 284.000 ältere Menschen davon Gebrauch. 4 von 5 nutzten demnach das Blockmodell. Erst einige Jahre voll arbeiten für einen Teil des Lohns, dann gar nicht mehr arbeiten und dasselbe Geld bekommen. Die Rentenkommission schlägt der Bundesregierung allerdings vor, dieses Modell abzuschaffen. Nach Oberbayern in Andex beginnt heute Kunst und Bier. Seit fast 25 Jahren gibt es diese Veranstaltung, bei der Besucher Künstlerinnen und Künstlern über die Schulter schauen können.
11: Die Holzbildhauerin Katharina Häbler aus Herrsching wird ihr Kunstwerk Letzte Runde schaffen. Die etwa 2 Meter hohe Skulptur zeigt ein laufendes Huhn, das auf einem Stamm balanciert und einen kippelnden Maskrug auf dem Kopf trägt. Kollege Ole Brietz, der seine Holzbildhauerausbildung in Oberammergau gemacht hat, plant einen total verrückten Zapfhahnflug. Der Zapfhahn wird bei ihm zum bierspuckenden Drachen. Aus dem BR-Studio München, Birgit Grundner, Bayern 3.
9: Mehr Nachrichten aus allen bayerischen Regionen gibt es immer auf bayern3.de. Alexander Zverev hat das Achtelfinale beim Tennis Masters in Cincinnati erreicht. Er setzte sich gegen den Franzosen Atermann durch, tat sich aber wie auch schon in der ersten Runde schwer.
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8: Ein grauerer Dienstag, muss man mal einfach so sagen. Die Sonne zeigt sich heute weniger. Es ist auch schon ein bisschen Regen unterwegs, vor allem im Norden Bayerns. Es zieht so ein Regen.

0: langsam an der Unfallstelle vorbeigeleitet. Es staut sich ab Marktbreit. A95 Garmisch-Partenkirchen Richtung München zwischen Seeshaupt und Wolfratshausen. Behinderungen nach einem Unfall. Und dann noch die A99 Westumfahrung München Richtung Lindau zwischen Ludwigsfeld und Germering Nord. Stau, da braucht ihr eine Viertelstunde länger. Gute Fahrt und kommt gut an.
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0: Guten Morgen. Schönen Start in den Dienstag.
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0: Peppers, Faruko in Bayern Radio Nummer 1, 20 vor 9 und da haben wir gestern was losgetreten. Die beste Freizeitbeschäftigung in den Ferien für den Nachwuchs. Neue Bayern 3 Verhörhämmer suchen. Also Textstellen in Hits, die so nicht gesungen wurden, aber man sie halt nie wieder anders hören kann. Und immer mehr machen mit und schicken uns neue Entdeckungen durch. Macht's gerne genauso auf bayern3.de. Heute neu mit dabei der Tristan.
1: Liebe Bayern 3, ich höre im Lied The Bad Touch den Holmer. Liebe Grüße aus Günzburg.
0: Okay, bei die Bloodhound Gang The Bad Touch den Holmer. Let's do it like they do on the Discovery Channel. Den Holmer. Ich würde fast sagen, man sagt, man hört sowas wie den Holmer. Oder? Also irgendjemand holt was bei der Bloodhound Gang auf jeden Fall. Und mehr Bayern 3 Verhörhämmer, den holen wir uns.

0: Michael Schulte in Bayern Z Radio Nummer 1.
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0: Wohin mit Bargeld, mit Autoschlüssel, mit dem Handy, während man im Meer badet? Ja? Kannst ja nicht einfach nur so liegen lassen und einfach nur Handtuch drüber legen. Das ist so meine Variante. Ist ja jetzt auch nicht super, super safe. Ne? Aber ihr habt tolle Vorschläge, was man damit machen könnte. Zum Beispiel eine leere Sonnencremeflasche zum Aufschrauben. Da kann man was reinpacken. Oder auch eine leere Lippenstifthülle. Ein Schlüssel könnte da reinpassen oder gerollte Geldscheine. Ja, und ganz weit vorne bei euch mit dabei, die Windel. Einfach in die Windel packen, da traut sich dann keiner rein. Ich habe mir gedacht, man könnte das Ganze noch ein bisschen sicherer machen. Kann nicht irgendjemand eine App erfinden, die nach Kacke riecht, wenn man sie öffnet? Ja, weil wenn man das öffnet und dann das Handy in die Windel packt, dann ist man doch wirklich sicher.

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9: Und gleich mit dabei in Bayern Hit Radio Nummer 1, Alex Warren und Fever Dream. Außerdem ganz frischer Sound von Fastboy aus Unterfranken und immer noch geil Avril Lavigne mit Skaterboy. Das bei Claudia Konrad im Vormittag ab 9. Terry ist raus. Schönen Tag.
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11: Um 9 Uhr mit Thomas Frohwerk. Schrittweise in den Ruhestand. Mit der sogenannten Altersteilzeit ist das bislang ab dem 55. Lebensjahr prinzipiell möglich. Aber mit der beliebtesten Option der Altersteilzeit, dem Blockmodell, soll bald Schluss sein. So empfiehlt es die Rentenkommission und so will es die Bundesregierung umsetzen. Esther Diestelmann berichtet.
12: Bisher nutzten etwa 4 von 5 Beschäftigten in Altersteilzeit das Blockmodell. Das geht aus einer Antwort des Sozialministeriums auf eine Anfrage der linken Abgeordneten Sarah Vollert hervor. Konkret heißt das, Arbeitnehmer arbeiten in einer ersten Phase der Altersteilzeit erst einige Jahre voll, bekommen aber nur einen Teil des Lohns. Danach erhalten sie in einer zweiten Phase dasselbe Geld, müssen aber nicht mehr arbeiten. Genau damit soll künftig Schluss sein. Zudem soll der mögliche Start einer Altersteilzeit von 55 auf 58 Jahre angehoben werden.
11: Angesichts von Hitze und Dürre erwarten die Landwirte heuer große Ernteausfälle. Am Vormittag will Bauernpräsident Ruckwied die Bilanz vorstellen. Landwirtschaftsminister Rainer erklärte im Morgenmagazin von ARD und ZDF, den Ruf der Bauern nach Hilfen vom Staat könne er nachvollziehen. Er wolle aber offizielle Erntebilanz Ende des Monats abwarten, sagte Rainer.
13: Wir brauchen belastbare Daten. Ohne belastbare Daten können wir schlecht Hilfe leisten. Mir ist es aber enorm wichtig, dass die landwirtschaftlichen Betriebe wissen, sie bleiben nicht alleine.
11: Weil wegen des Niedrigwassers in den Flüssen der Gütertransport auf dem Wasser stark eingeschränkt ist, wurde in vielen Bundesländern das Lkw-Fahrverbot an Sonn- und Feiertagen ausgesetzt. Am ersten Wochenende ist der Verkehr dadurch aber nur wenig angestiegen, meldet der Bundesverband Güterkraftverkehr und Logistik. Vorstandssprecher Engelhardt sagte der Rheinischen Post, in Bayern etwa sei kaum zusätzlicher Verkehr festgestellt worden. Das liege an dem Mangel an Fahrern und den gesetzlichen Lenkzeiten, die eingehalten werden müssten. Nach Mittelfranken am Verwaltungsgericht Ansbach laufen aktuell 4 Klagen im Zusammenhang mit der Landarztquote in Bayern. Das hat das Gesundheitsministerium bestätigt. Wer sich verpflichtet, mindestens 10 Jahre als Landarzt zu arbeiten, bekommt im Gegenzug einen Studienplatz. So funktioniert die Landarztquote. Und wer diese Vereinbarung nicht einhält, muss mit hohen Vertragsstrafen rechnen. Vor allem um solche Strafen geht es in den aktuellen Fällen. In die Oberpfalz beim Regensburger Werkhof gibt es Streit um die Bezahlung. Die Gewerkschaft Verdi kritisiert, dass mit den Beschäftigten dort über Jahre hinweg nicht korrekt umgegangen wurde.
14: Der Inklusionsbetrieb begleitet Menschen nach psychischen oder körperlichen Erkrankungen, einer Gefängnisstrafe oder anderen Krisen zurück ins Berufsleben. Nach Angaben der Gewerkschaft Verdi wurden Beschäftigte dort über Jahre hinweg nicht nach den kirchlichen Arbeitsvertragsrichtlinien bezahlt. Verdi sieht dabei vor allem die Träger in der Verantwortung. Das evangelische Dekanat und die Diakonie Regensburg. Anna Egelsohr, Bayern 3 in Regensburg.
11: Und mehr Nachrichten aus allen bayerischen Regionen gibt's jederzeit auf bayern3.de.
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15: Ah, nicht nur viele Urlauber sind auf der Durchreise durchs Bayern-Dreiland. Herzlich willkommen. Übrigens, heute zieht auch ein Regengebiet durch, von Unterfranken bis in den Chiemgau.

0: Der Regen wird gerne genommen. Vorher und nachher gibt es eine Mischung aus vielen Wolken und ein bisschen Sonne. 17 Grad sind es heute im Frankenwald, bis zu 25 werden es am Bodensee. Morgen gibt es nur im nördlichen Franken ein paar Tröpfchen, sonst wechseln sich Sonne und Wolken ab. Der Donnerstag, da breiten sich dann neue Schauer und Gewitter aus bei 21 bis 28 Grad.
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0: Jetzt haben wir es gleich 9:04 und wir haben eine Meldung, die kommt von der A7 Würzburg Richtung Ulm zwischen Gollhofen und Offenheim-Langensteinach. Behinderungen wegen Aufräumarbeiten, ihr werdet da an der Unfallstelle vorbeigeführt, es staut sich ab. Marktbreit, gute Fahrt.
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0: Guten Morgen, ihr Lieben. Willkommen im endlich mal wieder was anderes anziehen Dienstag. Also, ich habe mich heute richtig gefreut, mal wieder eine Jeans an. Aber vielleicht geht es nur mir so und ihr seid schon wieder genervt von der Abkühlung. Alex Warren immer noch am Start mit, ja, Fever Dream.

Music Sounds in Bayern 3, wo die Jungs sind, ist vorne. Fastboy gehören zur Elite der Dance-Pop-Szene in Europa. Über 5 Milliarden Streams, alter Schwede. Kommen aus Unterfranken, haben die Welt erobert, inzwischen Respekt. Ich habe eben schon gesagt, wir kommen im endlich mal was anderes anziehen Dienstag. Und dann habe ich mir gedacht, eigentlich bin ich da schon mittendrin im Wetter-Bullshit-Bingo, oder? Also dieser Tage, ja jetzt eigentlich schon seit längerem kommst du ja... Wetter ist immer ein Thema, ist klar. Aber wenn es dann so radikal plötzlich sich ändert, dann bist du drin im Bullshit-Bingo des, ja, die Natur braucht es ja unbedingt. Ja, wenn, ist ja wahr. Ne? Also gibt es ja gar keine zwei Meinungen. Aber der Sommer ist ja noch lang. Ne? Und endlich mal den ganzen Tag lüften. Ja,

0: Ah, und so, ne? So geht das weiter. Aber Hauptsache am Freitag ist schön, weil da wollen wir grillen. Ihr werdet es in der Arbeit jetzt auch haben. Also man kommt um dieses Wetterding nicht herum und da ergeben wir uns einfach. Machen wir einfach mit, oder? Endlich mal wieder geschlossene Schuhe. Und hier ist Dua Lipa.
1: Houdini in Bayern 3.

0: Und hier ist Bahnreihe um 17 Minuten nach 9. Bitte Vorsicht, eine Stoßstange liegt auf der A70 Schweinfurt-Werneck Richtung Bamberg zwischen Schweinfurt-Zentrum und Goxheim, diese Stoßstange.
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6: Von Unterfranken bis ins Chiemgau zieht heute eine Regenfront durchs Bayern-Rheinland. Vorher, nachher eine Mischung aus vielen Wolken und ein bisschen Sonne. 17 Grad sind es heute im Frankenwald, bis zu 25 am Bodensee. Morgen gibt es nur im nördlichen Franken ein paar Tropfen, sonst wechseln sich Sonne und Wolken ab.
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6: Um eine Minute nach 10. Normaler Verkehr auf den Fernstraßen in Bayern. Euch eine gute Fahrt.
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1: 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Gilt immer. Ich lasse mal hier.
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1: Wir sprechen über ein Gefühl jetzt, das ihr vielleicht gerade heute Morgen in der Arbeit schon hattet. Sachen, die einen ärgern, aber man will nicht spießig rüberkommen. Kennt ihr das? Also vielleicht habt ihr in der Arbeit auch eine Süßigkeiten-Schublade und vielleicht ist die immer leer gefuttert. Es gibt Leute, die nehmen nur was raus, die tun nie was rein. Oder Klassiker, die Spülmaschine in der Arbeit gibt immer den, der immer ausräumt, immer macht. Und was machen die anderen? Die stellen es oben drauf ab, wenn die gerade fertig ist, die Spülmaschine. Ah, gerade keine Zeit. Fragen wir mal unseren Lieblingspsychologen Rolf Schmiel. Rolf, wie kann man denn sowas ansprechen, ohne wie so ein schlecht gelaunter Hausmeister zu wirken?
4: Ja, manchmal ist man ein schlecht gelaunter Hausmeister und auch zu Recht. Aber da heißt es auch, genauer hinzugucken. Wenn du die Person bist, die immer alle für alles kritisiert, dann bist du teilweise selbst das Problem. Also wenn dir alle Fehler von anderen auffallen und du da mit Zorn durch die Gegend läufst, guck mal, was in deinem Leben sonst so los ist und warum du so gefrustet bist. Mhm. Für alle anderen gilt der Spruch, in den kleinen Momenten reagieren, damit es nicht zum großen Knall kommt. Ganz häufig lassen wir Entwicklung schleifen, weil wir denken, der andere weiß ja, dass man da was reinlegen muss. Der andere weiß ja, wie man es machen sollte und korrigieren es nicht frühzeitig. Mhm. Und wenn sie es erstmal eingeschliffen hat, wenn der Trampelpfad der Gewohnheit entstanden ist, dann wird es schwer, es zu ändern. Deshalb früher reagieren und sich selber dabei checken, ob man der ist, der immer kritisiert oder nur in einem bestimmten Thema. Also wenn es nur um die Süßigkeiten geht, dann bitte frühzeitig ansprechen. Wenn du die bist oder der Süßigkeiten, Spülmaschine, was auch immer, immer alles ansprichst, dann bist du tatsächlich die nörgelnde Person im Team.
1: Aber sowas, wenn du sagst, rechtzeitig ansprechen, könnte man da auch mal mit Humor. Das geht schon auch, ne? Also mal irgendwie so ein Smiley-Zettelchen reinlegen. Hallo, ich bin die selbstfüllende Schublade. Guten Morgen, was kann ich für dich tun? Irgendwie sowas, ja? Mit Humor kann das doch auch gut funktionieren, oder?
4: Kann, wenn der Gewohnheitspfad nicht zu sehr schon ausgetrampelt ist. Mhm. Also frühzeitig dieses Zettelchen mit Humor ist immer besser als mit Schärfe. Aber auch da gucken, das Humorverständnis ist mittlerweile in unserem Land unterschiedlich ausgeprägt. Also individuelle, liebevolles Ansprechen, frühzeitig den anderen zur Seite nehmen, ihn nicht bloßstellen, das führt meist zu besseren Ergebnissen.
1: Vielen Dank, lieber Rolf Schmiel. Und ich sehe euch ja nicken, ne, in den Köpfen da, in den Jobs jetzt gerade. Die Spülmaschine oder die Küche im Job, das ist ja ein ewiges Thema. Vielleicht habt ihr noch ein paar andere Tricks, die bei euch gewirkt haben, damit nicht immer ihr diejenigen seid, die Spülmaschinen ein- und ausräumen und mal die Blumen gießen, was da halt so zu machen ist. Was war es bei euch? Erzählt mal gerne her mit euren Text- und Sprachnachrichten zu Bayern 3.

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4: Und damit starten wir nachher unter anderem Sometimes I Love You.
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4: Mr. C mit dabei, genau, Rihanna und die Killers zu Beginn der nächsten Stunde. Und jetzt alles Wichtige für euren Dienstag.
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6: Um 10 Uhr mit Thomas Frohwerk. Jeder dritte Beschäftigte im Alter zwischen 14 und 34 Jahren geht regelmäßig mit Bauchschmerzen zur Arbeit. Gründe sind extremer Leistungsdruck und auch die Angst vor Überforderung. Das ist rausgekommen bei einer großen Jobstudie von WDR 1 Live. Da standen Azubis und junge Berufstätige im Fokus. Torben Wiedenhaupt in Köln, was gab es noch für Ergebnisse?
7: Ja, wir können uns jetzt offiziell von diesem total ausgelutschten Klischee verabschieden, dass angeblich alle unter 35 nur noch in die Lifestyle-Teilzeit flüchten wollen. Schaut man sich die aktuellen Ergebnisse an, zählen im Job ganz andere, viel härtere und ja fast schon klassischere Dinge. Wichtig ist, dass eine faire Bezahlung im Fokus steht, ein starkes, unterstützendes Klima im Unternehmen herrscht und die absolute Gewissheit da ist, dass der Arbeitsplatz auch für lange Zeit sicher ist. Ob eine Firma ein ultramodernes Image hat oder digital in Sachen KI und Co. super aufgestellt ist, das spielt im Arbeitsalltag dagegen für die Befragten eine eher untergeordnete Rolle.
6: Zum anderen Ende des Berufslebens. Da ist Altersteilzeit beliebt. 2023 machen laut Sozialministerium 284.000 ältere Menschen davon Gebrauch. 4 von 5 Beschäftigten nutzen demnach das Blockmodell. Erst einige Jahre voll arbeiten für einen Teil des Lohns, dann gar nicht mehr arbeiten und dasselbe Geld bekommen. Die Rentenkommission schlägt der Bundesregierung allerdings vor, dieses Modell abzuschaffen. Der Bauernverband stellt in einer halben Stunde seine Erntebilanz vor. Weil es lange Zeit so heiß und so trocken war, werden große Einbußen erwartet. Auch gibt es Sorge um das Futter für die Tiere. Die größten Ausfälle und Schäden dürften die Landwirte hier in Bayern, aber auch in Baden-Württemberg haben. In Bayern sorgt die sogenannte Landarztquote für juristische Auseinandersetzungen. Nach Angaben des Gesundheitsministeriums laufen derzeit 4 Klagen vor dem Verwaltungsgericht Ansbach. Gerhard Brack aus unserer Bayern-Redaktion.
8: Die Landarztquote garantiert einen Medizinstudienplatz auch für Bewerberinnen und Bewerber ohne Einzelabitur, wenn die sich verpflichten, nach dem Studium mindestens 10 Jahre lang als Hausarzt oder Kinder- und Jugendarzt in einem Gebiet zu arbeiten, in dem es zu wenige solche Ärzte gibt. In den Gerichtsverfahren geht es nun vor allem um die hohen Vertragsstrafen. Wer seine Zusage nicht einhält, soll nach aktuellem Stand 250.000 Euro bezahlen.
6: Nach Schwaben. Unsere Fußballnationalmannschaft kommt mit ihrem neuen Trainer Jürgen Klopp im Herbst nach Augsburg. Der Ticketverkauf für das Länderspiel am 27. September gegen Griechenland beginnt in diesen Minuten.
9: 10 Jahre nach ihrem letzten Spiel in der WWK-Arena kehrt die DFB-Elf mit dem Spiel gegen Griechenland nach Augsburg zurück. Laut FC Augsburg hatte die Männernationalmannschaft ihr bislang einziges Länderspiel in diesem Stadion 2016 im Vorfeld der Europameisterschaft gegen die Slowakei gespielt. Nun bestreitet die deutsche Nationalmannschaft ihr erstes Heimspiel unter dem neuen Bundestrainer Jürgen Klopp. Aus dem BR-Studio Augsburg, Michaela Fembacher, Bayern 3.
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4: Neue Chancen für die Regentonne. Der Böe-Gewind schiebt ein Regengebiet quer durch Bayern. Vorher und nachher gibt es einige Wolken und ein bisschen Sonne dazwischen. Im Frankenwald heute maximal 17 Grad, am Bodensee bis zu 25. Morgen kann es im nördlichen Franken noch tröpfeln. Ansonsten wechseln sich dann Sonne und Wolken ab. Es wird ein bisschen wärmer mit 21 bis 28 Grad. Der Donnerstag bringt neue Schauer, aber immer noch ziemlich warm.
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4: Es ist gleich 4:10. Die B16 Regensburg Richtung Roding-Altenkreis zwischen Hauzendorf und Nittenau Süd sperren nach einem Unfall. Es gibt dort eine Umleitung für euch. Gute Fahrt.
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1: Dienstagvormittag, schön, dass ihr mit dabei seid. Herzlich willkommen allen unter euch, die im Bayern-Dreiland Urlaub machen. Wir begrüßen euch ganz, ganz herzlich. Lasst es euch gut gehen und wir starten in die Stunde mit den Killers und Mr. Brightside.

0: Mr. C. Sometimes I love you, sometimes I don't. Manchmal liebe ich dich und manchmal gar nicht. Es gilt für Menschen, aber auch für den eigenen Job. Über 30.000 Ausbildungsstellen sind aktuell in Bayern noch unbesetzt. Eigentlich geht es ja im September los mit dem neuen Ausbildungsjahr. Und demgegenüber stehen 19.500 junge Menschen, die gerade noch so gar keinen Plan haben. Was mache ich nur? Wusstet ihr das schon immer, was es bei euch sein soll? Bei manchen ist es so von Anfang an irgendwie glasklar und bei anderen, da läuft es ganz anders.
1: Ich habe damals festgestellt, Studium ist einfach nichts für mich nach dem Abitur. Und dann wollte ich erst Goldschmiedin werden, aber das ist ja nicht ausgegangen. Und dann habe ich bei der Handwerkskammer in München einfach auf der Internetseite geschaut, was so frei ist, was so gibt bei uns da in der Nähe. Und dann habe ich gelesen, Ausbildungsstelle, eine Modistin.
0: Da, schau her, jetzt habt ihr eine Modistin kennengelernt, Jasmin Hecht. Vielleicht habt ihr das Wort noch nie gehört, das ist eine Hutmacherin. Das genau ist sie nämlich, die Jasmin. Das Hutmacherhandwerk zählt wahrscheinlich, weil ihr es deswegen auch noch nie gehört habt, zu den seltensten Ausbildungsberufen in Deutschland. Da haben in ihrem Ausbildungsjahrgang lediglich 4 Frauen die Ausbildung erfolgreich abgeschlossen. Jasmin kommt aus Germering, Landkreis Fürstenfeldbruck, ist 23 und hat so ihren Traumberuf gefunden. Vor allem liebt sie Trachtenhüte. Alles richtig aufwendige Handarbeit.
1: So grundsätzlich sagt man sowas, der Hut darf nicht die gleiche Form haben wie das Gesicht, das soll sich ein bisschen unterscheiden. Aber letztendlich ist es dann wirklich einfach der Gesamtanblick, der schaut gut aus, Punkt.
0: Und das sind jetzt schon lange nicht nur Trachtenvereine, die bei ihr da anklopfen, auch jede Menge andere Menschen hätten gern so ein schickes Unikat. Richtig toll ist das doch, oder? Wenn man so seine berufliche Heimat gefunden hat.
1: Das ist einfach genau meine Leidenschaft. Jeden Hut, den ich mache, der die selber so aufsetzen. Ich werde auch nie wieder was anderes machen, ehrlich gesagt. Also das ist voll mein Ding.
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11: Einmal quer durchs Bayern-Rheinland geht's mit dem Regenband. Vorher und nachher ein paar Wolken und ein bisschen Sonne auch. Im Frankenwald maximal 17 Grad, am Bodensee bis zu 25. Morgen kann's im nördlichen Franken noch ein bisschen regnen. Ansonsten wechseln sich Sonne und Wolken ab.
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11: Um 11:02 die A7 Fulda Richtung Würzburg, zwischen Bad Brückenau, Wildflecken und Bad Kissingen, Obertulba, ein Unfall. Und die B16 Regensburg Richtung Roding-Altenkreis, zwischen Hauzendorf und Nittenau Süd, Sperrenrahe, ein Unfall. Da gibt's eine Umleitung für euch.
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Sarah Larsen in Bayern 3 und Lush live. Und wir haben jetzt 18 Minuten vor 11. Bitte Vorsicht, ein größeres Eisenteil liegt auf der A96 München Richtung Lindau zwischen Oberpfaffenhofen und Wörthsee. Dieses Eisenteil. Und jetzt wieder eine Antwort auf eine eurer Fragen. Alle Wege hierher zu uns findet ihr auf bayern3.de. Da hat sich auch Tino aus Augsburg gemeldet. Und er will heute wissen, warum Gartenerde in Litern gemessen wird und nicht in Kilo. Stimmt, ne? Alle anderen Säcke werden ja nach Gewicht verkauft, aber nicht die Erde. Tino, keine Sorge, das ist gut für uns sogar, dass es so ist, dass Erde in Litern verkauft wird, denn das Gewicht von Erde verändert sich ziemlich schnell. Je nachdem, wie feucht die Erde ist, das Volumen, also die Liter, ändern sich dagegen nicht. Also wenn du jetzt 10 Kilo Erde kaufst, dann kann es sein, dass du zu Hause nur noch 9 Kilo hast, weil diese Erde zum Beispiel ziemlich ausgetrocknet ist, keine Feuchtigkeit mehr drin und damit auch weniger Gewicht. 10 Liter im Laden sind bei uns daheim aber auch noch 10 Liter. So ist das. Tino hat eine Antwort, alle anderen auch. Und jetzt ist Senfmist dran, zusammen mit Kim Petras und Unholy in Bayern 3.

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0: Damit gehen wir gleich in die nächste Stunde. Das ist Mr. Know-It-All. Außerdem haben wir noch One Tea, Cool Tea mit dabei und vieles mehr. Und jetzt alles Wichtige für euren Dienstag.
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2: Um 11 mit Benny Riemer. Trotz des Regens dieser Tage, die lange Trockenheit und Hitze beschert den Bauern in Deutschland eine kleine Ernte. Beim Getreide rechnet Verbandspräsident Joachim Ruckwied mit einer unterdurchschnittlichen Getreidemenge von knapp 42 Millionen Tonnen und damit 7% weniger als im letzten Jahr. Aber es gebe noch höhere Einbußen, sagt Ruckwied.
3: Besonders enttäuschend war der Ertrag bei unserer Hauptkultur, dem Weizen, der ja dann für Mehl und nachfolgende Backwaren verwendet wird. Hier haben wir eine Ertragseinbuße von 9%. Der Weizen macht knapp 50% der Getreidefläche aus.
2: Der Bauernpräsident spricht von einer existenzbedrohenden Lage für viele Landwirte. Er fordert von der Bundesregierung ein Sofortprogramm zur Unterstützung. Heute früh hat Landwirtschaftsminister Alois Rainer schon Hilfen in Aussicht gestellt. Zuerst müsse es aber belastbare Daten geben. Weil es in Deutschland zunehmend Zwischenfälle mit Drohnen gibt, wird die Abwehr weiter ausgebaut. In Kochstedt in Sachsen-Anhalt weiht Bundesinnenminister Alexander Dobrindt gerade das Technologiezentrum für Drohnensicherheit ein. Was dieses Zentrum genau leisten soll, erklärt unsere Berlin-Korrespondentin Birte Sönnigsen.
4: Hier sollen neue Technologien erforscht und entwickelt und dann auch unter realistischen Bedingungen erprobt werden. Da geht es also auch gezielt darum, Abwehrmöglichkeiten für neueste Drohnentechnik zu verbessern. Denn Drohnen haben sich extrem weiterentwickelt. Sie können inzwischen teilweise Abwehrsysteme überwinden. Es wird auch immer komplizierter, die unterschiedlichen Drohnentypen durch Sensoren zu erkennen.
2: Ein junger Ukrainer hat im Auftrag Russlands Brandanschläge auf den Güterverkehr in Deutschland vorbereitet. Das Oberlandesgericht Stuttgart hat den Mann deshalb zu einer Haftstrafe von 1 Jahr und 3 Monaten verurteilt. 2 mitangeklagte Ukrainer wurden freigesprochen. Die 3 waren im Mai letzten Jahres in Köln, Konstanz und im Schweizer Kanton Thurgau festgenommen worden. Wenn junge Menschen einen Beruf wählen, dann ist ihnen vor allem Stabilität und Fairness wichtig. Das zeigt eine Jobstudie im Auftrag des WDR. Befragte im Alter zwischen 14 und 34 legen demnach vor allem Wert auf eine angemessene Vergütung, ein positives Betriebsklima und die Sicherheit des Arbeitsplatzes. Entsprechend sind krisenfeste Berufe im Trend, im Gesundheitswesen zum Beispiel oder im öffentlichen Dienst. Fast 1/3 der Befragten geht laut der Umfrage regelmäßig mit einem unguten Gefühl zur Arbeit. Ein Zeichen für hohe emotionale und körperliche Belastungen. Das Auto ohne Schlüssel starten, nur per Knopfdruck. Der ADAC testet die Sicherheit dieser sogenannten Keyless-Systeme seit 10 Jahren und hat dabei über 850 Fahrzeuge untersucht. Das Ergebnis: Bei fast der Hälfte aller Autos kann die Funkkommunikation zwischen Auto und Schlüssel noch immer mit speziellen Geräten künstlich verlängert werden. Diebe nutzen das aus und können das Auto ohne den Schlüssel illegal öffnen und in vielen Fällen sogar starten. Es ist 11.03 Uhr.
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0: Einige Wolken sind da, Sonne gibt's heute nur kurz, aber Regen gibt's und da haben wir ja wirklich Nachholbedarf. Heute zieht der Regen einmal quer von Unterfranken über Nordbayern runter in den Süden Richtung Chiemgau. Die Höchstwerte 17 Grad im Frankenwald, bis zu 25 werden es am Bodensee sein. Dazu kommt ein böiger Wind. Morgen wird's ein bisschen wärmer, erst Sonne und Wolken. Donnerstag wieder ein paar mehr Schauer, aber noch recht warm mit 25, so 26 Grad im Schnitt.
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0: Um 11:04 die A7 Fulda Richtung Würzburg zwischen Bad Brückenau, Wildflecken und Bad Kissingen Obertulba. Ein Unfall. A7 Ulm Richtung Füssen zwischen Dettingen an der Iller und dem Kreuz Memmingen. 3 Kilometer Stau, Viertelstunde dauert's länger. A8 Salzburg Richtung München zwischen Fraßdorf und Rosenheim. 5 Kilometer Stau an einer Baustelle. Da dauert's eine halbe Stunde länger. Und die A99, die Westumfahrung München Richtung Nürnberg zwischen dem Dreieck München Südwest und Lochhausen. 5 Kilometer Stau, 25 Minuten Zeitverlust. Gute Fahrt.
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0: Was glaubt ihr, wie viel sprechen wir jeden Tag so im Schnitt? Also wie viele Wörter? Es sind 3000 am Tag. Das klingt nicht viel, ist auch nicht so viel. Fast 30% weniger als noch vor 15 Jahren zum Beispiel. Wie wir alle wieder mehr ins Gespräch kommen, darüber reden wir gleich hier in Bayern 3.

0: in Bayern 3 um 14 Minuten nach 11. Also wenn wir es drauf anlegen, wenn man sich es genau überlegt, dann können wir auch mal einen Tag verbringen, ohne ein Wort zu reden. Bei mir wird es jetzt ein bisschen schwierig, aber ansonsten, wenn ich jetzt hier nicht bin, dann schon mal. Ne? Wir shoppen mal am Handy, wir bestellen was über eine App zum Essen, eventuell auch mal öfter Homeoffice. Wir Menschen unterhalten uns schlicht und ergreifend weniger. Das ist Fakt, kann man auch untersuchen. Das hat ein Forscherteam auch getan. Ich habe es gerade eben schon angedeutet, gerade mal 3000 Wörter bringen wir da am Tag zusammen. Und das sind 30% weniger als noch vor 15 Jahren. Aber weniger gesprochene Wörter, das heißt jetzt nicht automatisch mehr Einsamkeit, sagt Valeria Pfeiffer von der Uni Missouri, Kansas City. Sie ist die Hauptautorin dieser Studie.
1: Denn für die Einsamkeit ist jetzt gar nicht so sehr die Menge an gesprochener Sprache wichtig, sondern vor allen Dingen die Qualität sozialer Beziehungen.
0: Das ist aber schon mal eine gute Nachricht bei der Sache. Ne? Und wer sich gerne ein bisschen mehr unterhalten würde von euch, sich da aber einfach schwer tut in diesem Sozialkontakt, für den wären sogenannte Weak Ties vielleicht was, sagt die Psychologin Valeria Pfeiffer.
1: Das sind so oberflächliche Kontakte im Alltag, wie zum Beispiel das Gespräch mit der Kassiererin oder wenn man sich einen Kaffee bestellt und kurz da mit dem Verkäufer oder der Verkäuferin redet. Und die Forschung zeigt hier, dass diese Weak Ties durchaus positive Einflüsse auf das Wohlbefinden von Menschen haben können. Für unser Gefühl, eingebunden zu sein, denn das alles prägt dann wiederum auch, wie wir über Beziehungen allgemein nachdenken.
0: Falls ihr gerade auf dem Weg in den Supermarkt seid oder zur Post, einfach mal drauf los unterhalten, obwohl ihr das vielleicht gar nicht vorhattet, denn auch mit diesem Austausch ist es wie mit allem anderen. Durch Übung wird es dann wieder viel, viel einfacher und leichter. Also Minigespräche können nicht nur euch gut tun, sondern vielleicht auch eurem Gegenüber. Hier ist Bayern 3 mit Two Colors.

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4: Der lang ersehnte Regen, da ist er endlich. Sonne hatten wir ja zur Genüge, die gibt's heute auch nur kurz. Der Regen zieht einmal quer durch von Unterfranken über Nordbayern runter in den Süden Richtung Chiemgau. Die Höchstwerte 17 Grad im Frankenwald, 25 am Bodensee, dazu ein böiger Wind und morgen wird's ein bisschen wärmer.
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4: Kurs auf die Straßen um ganz genau 11:30. Die A7 Fulda Richtung Würzburg zwischen Bad Brückenau, Wildflecken und Bad Kissingen und Obertulba. Bergungsarbeiten auf der rechten Spur. A7 Ulm Richtung Füssen zwischen Dettingen an der Ille und dem Kreuz Memmingen. 5 Kilometer Stau, 25 Minuten Zeitverlust. A8 Salzburg Richtung München zwischen Fraßdorf und Rosenheim. 3 Kilometer Stau, da ist eine Baustelle. Viertelstunde dauert es länger. Und die A99 Westumfahrung München Richtung Nürnberg. Zwischen dem Dreieck München, Südwest und Lochhausen 5 Kilometer Stau, 25 Minuten Zeitverlust. Gute Fahrt!
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0: Tom Gregory, Rather Be You in Bayern 3 um 19 Minuten vor 12. Und endlich, Jürgen Klopp ist da. Einer, der samstags seinen neuen Job antritt. Am 15. August war es soweit, sein erster Arbeitstag als Bundestrainer. Und das ist ja klar, der zieht die Fans an wie kaum ein anderer. Erstes Heimspiel als Bundestrainer Ende September in Augsburg. Vielleicht habt ihr das gerade eben in den Bayern 3 News gehört. Die Tickets sind heute Vormittag weggegangen wie warme Semmeln. Punkt 10 hat der Vorverkauf angefangen und keine 10 Minuten später war die BWK Arena komplett ausverkauft. Das war zu erwarten. Ne? Gegner ist übrigens Griechenland, fast egal. Wir wollen ihn ja vor allem auf der Trainerbank sehen, endlich. Und er freut sich hoffentlich auf Augsburg. Vor 10 Jahren war das nämlich so.
1: Da rund ums Hotel, wo wir sind, ist Augsburg eine schöne Stadt. Dazu kommt, dass meine Cousine hier wohnt. Die erzählt immer, dass es hier schön ist. Also dementsprechend scheint es nicht so schlecht zu sein.
0: Inzwischen weiß das ja dann. Und wir freuen uns schon, also ich freue mich auf die Wortspiele mit ihm. Ne? Also wenn wir gewinnen, werden wir natürlich alle Bekloppo. Wenn es ein Gebolze war, war es Kloppball. Und wenn wir wo ausscheiden, ist es natürlich die Kloppokalypse. Das wird lustig. Und so wird's kommen. Die Headline-Redaktionen bereiten sich schon vor. Hier ist Callum Scott mit Whitney Houston in Bayern 3.

0: Wir haben einen Geisterfahrer auf der B15A Westtangente Rosenheim-Schächen-Rosenheim. Zwischen Georg-Eiger-Straße und Rosenheim-West kommt euch ein Geisterfahrer entgegen. Bitte ganz vorsichtig, bitte nicht nebeneinander, nicht überholen. Wir melden uns sofort, wenn die Gefahr nicht mehr besteht.
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0: Und so geht das gleich weiter hier mit End of Beginning und Joe in Bayern 3. Eiffel 65 mit dabei und Kerzei und vieles mehr. Und jetzt alles, was wichtig ist an diesem Mittag.
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5: Um 12 mit Benny Riemer. In Deutschland gab es über Wochen zu wenig Regen und teils extrem hohe Temperaturen. Das schlägt auf die Ernte durch. Der Bauernverband spricht von einem Minus bei der Getreideernte von 7%. In einer Bilanz wurde die eingefahrene Menge heute auf knapp 42 Millionen Tonnen geschätzt. Verbandspräsident Joachim Ruckwied fordert Soforthilfen.
6: Die Politik muss jetzt liefern. Sie muss dies tun, um die Versorgungssicherheit auf Basis der heimischen Produktion auch zukünftig gewährleisten zu können. Weil Versorgungssicherheit ist so wichtig wie Verteidigungsfähigkeit.
5: Der Bauernpräsident sagt, aktuell bräuchten die Betriebe Saatgut und Diesel, später Dünge und Pflanzenschutzmittel. Deutschland will und muss sich bei der Drohnenabwehr besser aufstellen. Am Vormittag hat Bundesinnenminister Alexander Dobrindt in Kochstedt in Sachsen-Anhalt ein neues Technologiezentrum für Drohnensicherheit eingeweiht. Er spricht von einem zentralen Baustein in der Drohnenabwehr.
7: Unsere Schlagkraft gegenüber angreifenden Drohnen, unsere Schlagkraft in der Drohnenabwehr, wir verstärken sie heute deutlich. Das, was wir heute erleben, das ist der Schattenkrieg des 21. Jahrhunderts. Eine dunkle Bedrohung, die versucht, sich manipulativ auch über unser Land zu legen.
5: In Kochstedt sollen Experten eine Technik entwickeln, mit der Drohnen erkannt und abgewehrt werden können. Außerdem soll in einem Hangar ein Testgelände aufgebaut werden. Schrittweise in den Ruhestand. Mit der sogenannten Altersteilzeit ist das bisher ab dem 55. Lebensjahr prinzipiell möglich. Die Rentenkommission empfiehlt aber, das sogenannte Blockmodell aus Arbeits- und Freistellungsphase abzuschaffen. Und die Bundesregierung will das Paket ja ohne Änderungen umsetzen. Jetzt zeigt sich, dass beträfe Hunderttausende. Esther Distelmann berichtet.
8: Bisher nutzten etwa 4 von 5 Beschäftigten in Altersteilzeit das Blockmodell. Das geht aus einer Antwort des Sozialministeriums auf eine Anfrage der linken Abgeordneten Sarah Vollert hervor. Konkret heißt das, Arbeitnehmer arbeiten in einer ersten Phase der Altersteilzeit erst einige Jahre voll, bekommen aber nur einen Teil des Lohns. Danach erhalten sie in einer zweiten Phase dasselbe Geld, müssen aber nicht mehr arbeiten. Genau damit soll künftig Schluss sein. Zudem soll der mögliche Start einer Altersteilzeit von 55 auf 58 Jahre angehoben werden.
5: Nach der beinahe Katastrophe am Münchner Flughafen gibt es erste Informationen aus Vietnam, dem Heimatland der betroffenen Airline. Von der dortigen Luftfahrtbehörde heißt es, die Boeing 787-9 soll schon kurz nach dem Vorfall Warnmeldungen gesendet haben. Zum einen Hinweise auf einen möglichen Tailstrike, also eine Berührung der Startbahn mit dem Heck, und außerdem auf einen ungewöhnlichen Reifendruck. Die Maschine von Vietnam Airlines war am Samstag über die Startbahn hinausgerast und konnte gerade noch in einer riesigen Staubwolke abheben. Bei der anschließenden Notlandung in München wurde niemand verletzt. Und noch kurz nach Schwaben. In Nördlingen hat ein Paketfahrer seine Runden gedreht, obwohl er gar nicht fahren durfte. Jetzt hat die Polizei den 29-Jährigen erwischt bei einer Verkehrskontrolle. Die Beamten haben festgestellt, dass der Mann seinen Führerschein schon vor gut einem Jahr abgeben musste. Warum, ist nicht bekannt. Sie haben den Autoschlüssel sichergestellt und ein Verfahren eingeleitet. Es ist 12.03 Uhr.
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0: Kommt jetzt von Ines Maria Was.
9: Feuchtigkeit on you. Regen auf dich drauf. Also ja, klappt. Und es ist nicht nur feucht, es ist verbreitet ziemlich nass. Flächendeckender, deutlich Sommerregen. Aktuell in Franken, Oberpfalz, Niederbayern, in Teilen Oberbayerns. Recht so. Von Norden her trocknet es weiter ab. Richtung Alpen kommt später noch mehr hin. 17 bis 25 Grad heute. Morgen wieder sonniger, vor allem im bayerischen Süden. Ab und zu hier und da ein Regenschauer dazu. Wieder warm morgen. 21 bis 28 Grad.
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0: Und Gefahr durch einen Geisterfahrer auf der B15 Landshut-Rosenheim. Zwischen Rosenheim-Langenpfunzen und Westerndorf-St. Peter kommt euch dieser Geisterfahrer entgegen. Fahrt bitte in beiden Richtungen äußerst vorsichtig, nicht nebeneinander und überholt nicht. Ein Geisterfahrer auf der B15 Landshut-Rosenheim zwischen Rosenheim-Langenpfunzen und Westerndorf-St. Peter.
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0: So ein gut erzogener Magen, der fängt jetzt so um die Zeit zu knurren an, oder? Falls ihr schon was vor euch habt, viel Spaß damit. Und wir alle überlegen derweil, für welches Gericht braucht man 7200 Eier? Klären wir gleich.

Herzeye und Animal in Bayern 3. Ihr kennt dieses Gefühl wahrscheinlich auch, wenn du so ratlos in der Küche rumstehst und sagst, ich habe Hunger, jetzt! Es muss alles ganz schnell gehen. Dann ist so ein Omelette ja wirklich oft die schnelle Lösung. Ne? Noch ein bisschen was reinmischen, was rumliegt, ein bisschen Frühlingszwiebeln, ein paar Tomaten. Mega, immer lecker. Und wie viele Eier kommen da rein? Ich habe euch eben gefragt, 7200 Eier, wofür können wir die brauchen? Und super schnell, gerade hier per Textnachricht, Franzi und Stefan aus Blossenau schreiben, richtige Antwort, 7200 Eier für das Riesenomelett, das in Belgien Tradition ist. So genau ist es nämlich. In Malmedy, jetzt am Wochenende das Giant Omelette Festival. aus 7200 Eiern, das ist mal ein Apparat. Da haben viele Helfer Eier aufgeschlagen. Das brutzelt dann mit Speck, mit Salz, mit Pfeffer und so ein paar Kräutern in so einer 4 Meter großen Pfanne. Die hängt über offenem Feuer. Und wie Franzi und Stefan schon sagen, das ist da Tradition und zwar seit 30 Jahren. Wenn ihr jetzt euch gerade so ein Omelett zusammenzimmert, ihr wisst, so ein bisschen Mineralwasser rein, das macht es ein wenig fluffiger. Aber dann bräuchte man zu den 7200 Eiern noch 4000 Flaschen Mineralwasser. Das ist wahrscheinlich logistisch ein bisschen schwierig. Aber falls ihr jetzt sagt, ach Mensch, so ein Omelett, ich habe da diverses rumstehen. Wie wär's zum Beispiel mit einem Thunfisch-Tomaten-Zwiebel-Omelett? Das habe ich euch gerade mal reingestellt, bayern3.de. Könnt ihr mal gucken nach dem Rezept. Vielleicht habt ihr das gerade sowieso alles zu Hause, was ihr dafür braucht. Dann ganz viel Spaß damit. Und für alles andere, wenn ihr sagt, nee, ich habe heute ein bisschen mehr Zeit, ich gehe jetzt erstmal in Ruhe einkaufen, was hast du denn sonst noch so auf der Pfanne? Kommt zu uns in die Was koche ich heute Facebook-Gruppe. Da gibt es ganz, ganz, ganz viele Ideen von über 80.000 Menschen. Sucht euch was aus!

0: Lady Gaga in Bayern 3 und jetzt bitte Vorsicht, ein LKW-Reifen liegt auf der A8 Salzburg Richtung München zwischen Übersee und Felden, dieser LKW-Reifen.
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0: Jetzt ist es ja fast schon ein Klassiker unter den Ferienbeschäftigungen. Kinder vors Radio setzen und Bayern 3 Verhörhämmer suchen lassen. Gestern zum Beispiel schon mit dabei die Sophie aus Peiting.
1: Hallo, ich bin Sophie, 12 Jahre alt und höre immer bei dem Lied Titanium, wer schummelt da?
0: Und heute mit dazu gekommen Tristan aus Günzburg bei der Bloodhound Gang. Da hört der den Holmer.
2: Den Holmer.
0: Und wer entdeckt den nächsten Verhörhammer? Her damit auf bayern3.de.
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16: Ines Maria Weiß, bitte.
17: Dups, Test. Ja, der Geräuschpegel, der ist heute streckenweise sehr ordentlich. Das ist eher ein Rauschpegel, weil es heute ziemlich ordentlich rauscht. Außenwolken raus, kräftiger Regen. So nämlich. Das nördlichste Franken momentan schon wieder ziemlich trocken. Einzelne Schauer können hier noch nachploppen. Aber so grundsätzlich zieht das fette Regengebiet weiter südwärts und bringt sowohl in Schwaben als auch in Oberbayern noch was vorbei. 17 bis 25 Grad heute. Morgen alle Ü20. 21 bis 28 Grad. Deutlich trockener, auch wieder sonniger, vor allem im Süden.
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16: Um gleich 12:30 die A3 Linz Richtung Passau. Zwischen dem Rastplatz Neuhaus und Passau Süd 4 Kilometer Stau, der Zeitverlust 20 Minuten. A8 München Richtung Salzburg. Zwischen Neukirchen und Anger 3 Kilometer Stau, da laufen gerade Bergungsarbeiten. Ihr kommt eine Viertelstunde später an. A93 Regensburg Richtung Holledau. In Höhe Regensburg-Königswiesen steht ein kaputter LKW da im Baustellenbereich. Deswegen im Moment 8 Kilometer Stau und der Zeitverlust 40 Minuten. Und A96 zum Schluss Lindau Richtung München. Zwischen Erkheim und dem Kohlbergtunnel ist die linke Spur nach einem Fahrzeugbrand gesperrt. Euch eine gute Fahrt.
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Und jetzt werden Dinge auf die Autobahn geworfen, und zwar auf die A8 München-Stuttgart. Bitte fahrt ganz, ganz vorsichtig zwischen Günzburg und Leipheim. Dort werfen Menschen Gegenstände auf die Fahrbahn. Vorsicht, A8 München-Stuttgart zwischen Günzburg und Leipheim.

Tom Odell, Another Love in Bayern 3. Und jetzt Entwarnung für die A8 München-Stuttgart. Dort wieder freie Fahrt. Es werden keine Gegenstände mehr auf die Fahrbahn geworfen. Und dafür Vorsicht auf der A7 Füssen Richtung Ulm zwischen Eu-Mittelberg und dem Rastplatz Rottach liegen mehrere Bretter auf der Autobahn.

Japan, in Osaka, die Fans begeistert, Holly Humberstone. Tolle Bilder auf ihren Social-Media-Kanälen. Schaut immer so ein bisschen traurig aus. Oder sagen wir eher melancholisch mit Rüschen. Ne? Aber dieses Düstere, das gehört ja auch zu ihrer Musik und zu ihrer Selbstfindung. Ja, das kennt Felix Jähn nur zu gut. 2022, als Call It Love rauskam, was wir gleich hören, da hat er in Interviews gesagt, ja, mir geht's gut, mir geht's super, endlich frei und glücklich, nachdem er sich zu seiner Bisexualität bekennen konnte. Aber dann, im selben Jahr, die Reißleine, erstmal Rückzug. Ja, da braucht er doch noch mehr Zeit und hat das alles ein bisschen unterschätzt. Nach einiger Arbeit ist er jetzt wieder da, war ja auch in der Klinik, sendet von da sehr, sehr positive, mutige Videobotschaften an seine Fans. Kümmert euch um euch und das ist total in Ordnung. Mentale Gesundheit ist wichtig. Kein Tabu bitte. Wichtige Sache in diesen Zeiten. Felix Jähn in Bayern 3 hier zusammen mit Ray Dalton. Call it love.

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14: Damit startet Katja Wunderlich gleich mit Fever Dream und Alex Warren. Aber jetzt erstmal alles, was wichtig ist an diesem Dienstag.
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16: Um 13 Uhr mit Benny Riemer. Trotz des Regens dieser Tage, die lange Trockenheit und Hitze haben den Bauern in Deutschland eine kleine Ernte beschert. Beim Getreide rechnet Verbandspräsident Joachim Ruckwied mit einer unterdurchschnittlichen Getreidemenge von knapp 42 Millionen Tonnen und damit 7% weniger als im letzten Jahr. Aber es gebe noch höhere Einbußen, sagt Ruckwied.
17: Besonders enttäuschend war der Ertrag bei unserer Hauptkultur, dem Weizen, der ja dann für Mehl und nachfolgende Backwaren verwendet wird. Hier haben wir eine Ertragseinbuße von 9%. Der Weizen macht knapp 50% der Getreidefläche aus.

0: aus.
1: Der Bauernpräsident spricht von einer existenzbedrohenden Lage für viele Landwirte. Er fordert von der Bundesregierung ein Sofortprogramm zur Unterstützung. Heute früh hat Landwirtschaftsminister Alois Rainer schon Hilfen in Aussicht gestellt. Zuerst müsse es aber belastbare Daten geben. Bundesinnenminister Alexander Dobrindt hat in Kochstedt in Sachsen-Anhalt ein neues Zentrum für Drohnensicherheit eröffnet. Da sollen Technologien zur sicheren Nutzung, aber auch zur Abwehr von Drohnen entwickelt werden. Außerdem geht es darum, den Einsatz zu proben. Dobrindt hat bei seiner Einweihung gesagt, Deutschland sei inzwischen täglich Zielscheibe hybrider Angriffe. Zu den Bedrohungen von außen gehört auch Spionage. Das Oberlandesgericht in Stuttgart hat jetzt einen Ukrainer zu einer Haftstrafe von 1 Jahr und 3 Monaten verurteilt. Er soll im Auftrag Russlands Anschläge auf deutsche Transportwege vorbereitet haben. Christoph Schöneberger berichtet aus Stuttgart.
2: Die beiden anderen Angeklagten sprach das Gericht frei. Die Männer waren in Konstanz, Köln und im Schweizer Kanton Thurgau festgenommen worden. Ermittlungen der Bundesanwaltschaft zufolge sollen sie Teil eines Sabotageplans gewesen sein. Laut Anklage sollen die Männer im März 2025 über einen ukrainischen Postdienst 2 Pakete mit GPS-Trackern in Richtung Ukraine verschickt haben. Den Auftrag hierzu sollte laut Generalbundesanwalt ein russischer Nachrichtendienst erteilt haben.
1: Die Ebola-Krise in der Demokratischen Republik Kongo verschärft sich weiter. Seit heute Mittag berät die Weltgesundheitsorganisation über die nächsten Maßnahmen. Aus Genf, Jan Seidel.
3: Der UN-Koordinator für humanitäre Hilfe Fletcher warnt, die Epidemie töte alle 30 Minuten einen Menschen. Ebola gewinne im Moment im Kongo. Die Staatengemeinschaft dürfe sich nicht abhängen lassen. Hilfe ist schwierig. Wegen des Bürgerkriegs im Kongo bringen sich Ärzte und Helfer selbst immer wieder in Lebensgefahr. Nach Schätzungen der kongolesischen Regierung sind im Moment fast 5000 Menschen im Land mit dem Virus infiziert. Mehr als 2300 sind bereits gestorben.
1: Die gelockerten Sonntagsfahrverbote für Lkw wegen des Niedrigwassers haben bisher kaum zu mehr Verkehr auf den Straßen geführt. Auch in Bayern waren am Wochenende nicht spürbar mehr Laster unterwegs als sonst, heißt es vom Bundesverband Güterkraftverkehr und Logistik. Das liegt laut dem Verband daran, dass Fahrer fehlen und die gesetzlichen Lenkzeiten eingehalten werden müssen. Es ist 13.03 Uhr.
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5: Mit Ines Maria Weiß.
6: Kältester Tag der Woche und vor allem nassester Tag der Woche. Auch wenn die größte Regennummer im nördlichsten Franken schon wieder durch ist. Weiter südlich regnet es ordentlich gewaltig. Die Regensache macht aktuell so eine Ostkurve bis nach Niederbayern rein. Oberbayern nippt momentan örtlich am Regen. Hier und auch in Schwaben lässt das Regengebiet auch noch was da. 17 bis 25 Grad heute, 21 bis 28 Grad morgen. Einzelne Schauer, öfter Sonne, je südlicher, desto sonniger.
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5: 1:04, die A8 Salzburg Richtung München zwischen Weihern und Hofoldinger Forst. 7 Kilometer stockender Verkehr, Zeitverlust 15 Minuten. Die A9 München Richtung Nürnberg zwischen Manching und Denkendorf stockender Verkehr wegen Bauarbeiten. Hier dauert es 15 Minuten länger. Die A93 Regensburg Richtung Holledau zwischen Regensburg West und Prüfening ein Unfall auf der linken Spur. Die A94 Passau Richtung München zwischen Dorfen und Lengdorf. Hier steht ein defektes Fahrzeug. Und die A99, Westumfahrung München Richtung Lindau zwischen dem Dreieck Allach und Germering Nord. 6 Kilometer Stau und 30 Minuten. Eine gute und vor allen Dingen sichere Fahrt wünsche ich euch.
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5: Einen schönen Nachmittag wünsche ich euch. Schön, dass ihr dabei seid.

Glocken machen, Tom Walker. Home in Bayern 3. Ja, so kennen und lieben wir Shakira. Der Megastar will nach dem schweren Erdbeben in ihrem Heimatland Kolumbien eben jetzt auch finanzielle Hilfe leisten. Gerade auch beim Wiederaufbau von zerstörten Schulen. Sie engagiert sich ja generell in solchen Dingen immer sehr stark. Und sie hat auch schon das schwer betroffene Gebiet an der Pazifikküste besucht. Genau eine Woche nach diesem heftigen Beben, das ja zu fast 300 Todesopfern geführt hat. Und die Stiftung, die sie hat, die ist auch schon seit Jahrzehnten in dieser vernachlässigten Region im Nordwesten Kolumbiens tätig. Und ihr ist es eben auch gerade ganz besonders wichtig, sich hier für Bildungsprojekte einzusetzen für Kinder und Jugendliche. Und bei dem Erdbeben gab es eben nicht nur diese vielen Todesopfer, sondern auch 2800 Schulen im ganzen Land wurden beschädigt. Und da will sie jetzt eben helfen. Ansonsten hat sie auch ziemlich viel Erfolg mit ihrem Song Die Die, dem Fußball-WM-Song, seit Wochen ja auf Platz 1. Und mit dem Song, den wir jetzt von ihr hören, der ist schon ein bisschen älter, vor 20 Jahren, und auch ein Riesenhit. Hier ist sie mit Wycliffe Jean und Hips Don't Lie in Bayern 3.

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7: Mit Sabrina Belka. Fahndungserfolg in Oberfranken. Gestern haben wir über den Fall berichtet. Und heute meldet die Polizei, dass sie aufgrund von Hinweisen, die sie erhalten hat, den Mann gefasst hat, der am Lichtenberger See 2 Kinder angesprochen haben soll. Der 34-Jährige aus Hof soll bereits letzte Woche den beiden Mädchen 6 und 8 Jahre alt unsittliche Fragen gestellt haben. Gegen ihn wird jetzt ermittelt. Zu wenig Regen und Hitze. 2 Dinge, die Pflanzen auf Dauer überhaupt nicht mögen. Und das wirkt sich auch auf die Ernte aus. Der Deutsche Bauernverband hat heute seine Bilanz für dieses Jahr vorgestellt. Ergebnis? Ein Minus von 7%. Wie die Situation in Bayern ist, dazu BR-Reporter Hans-Joachim Viehweger.
8: Wenn wir das jetzt mal runterbrechen auf die Region, wo beispielsweise der Weizenanbau eine ganz große Rolle spielt, speziell eben der Winterweizen, da sind die Folgen der Dürre ganz besonders zu spüren und das betrifft gerade Niederbayern, viele Regionen dort. Ähnlich sieht es dann beim Winterraps aus, bei Kartoffeln, die werden wegen der Dürre einfach nicht so groß wie gewünscht, oder eben bei Zuckerrüben.
7: Ja, und auch die Viehhalter bei uns in Bayern trifft der heiße und trockene Sommer extrem.
8: Da klagen die Bauern massiv über die Folgen der Trockenheit und Dürre. Da ist nicht mehr viel grün, sondern das Gras ist braun, ist ausgebrannt. Und für die Bauern heißt es, sie müssen für ihre Betriebe Futter zukaufen, was es natürlich teurer macht. Und da bei den Betrieben, die zukaufen müssen, ist der Anteil in der Oberpfalz mit am größten.
7: In fast ganz Bayern regnet es heute. Und auch wenn die Grundwassersituation weiter angespannt ist, viele Pflanzen und auch Gewässer erholen sich langsam. Vor allem dort, wo relativ viel Regen runtergekommen ist, so wie in der Lindauer Bucht. Außerdem haben sich rund um den Bodensee einige neue Zuflüsse gebildet.
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10: Regentänze. War in den vergangenen Hitzewochen eher was zum Schwindeligwerden, gebracht hat so gut wie nix. Und nun und heute so fettes Gerät, dieses Regengebiet. Das arbeitet sich langsam südwärts voran. Das heißt, die nördlichsten Franken haben es bis auf Einzelschau jetzt meistens trocken. Schwaben und Oberbayern werden in den kommenden Stunden noch gut in Nassphasen erwischen. Kleine Gewitteroption Hammer. Noch duscht's blitz- und donnerfrei vor sich hin. 17 bis 25 Grad maximal. Morgen wärmer und teils sonniger. Eventuell etwas Nordfrankenregen, 21 bis 28 Grad.
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7: 13.33 Uhr, die A3 Nürnberg Richtung Passau zwischen Laber und Nittendorf, ein Unfall. A8 Salzburg Richtung München zwischen Weyern und Hofoldinger Forst, 5 Kilometer stockend, Viertelstunde. Die A93 Regensburg Richtung Holledau zwischen Regensburg West und Prüfening, ein Unfall auf der linken Spur. Und die A99 Westumfahrung München Richtung Lindau zwischen dem Dreieck Allach und Germering Nord, 7 Kilometer Stau und 50 Minuten. Eine gute und vor allen Dingen sichere Fahrt.
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doch eine mega entspannte Nummer, Taylor Swift und Opalite in Bayern 3. Aber es kommt bei einer Studie raus, zum Beispiel, dass an Veröffentlichungstagen populärer Musikalben eben mehr Menschen bei Autounfällen sterben. Und jetzt also die Frage zum Beispiel bei Taylor Swift oder Drake oder anderen Superstars, können wirklich diese neuen Alben, die da veröffentlicht werden, für mehr Verkehrsunfälle sorgen? Das klingt erstmal total absurd, wird aber von Forschern der Harvard Medical School in Boston für möglich gehalten. Das Team dort hat nämlich festgestellt, zwischen 2017 und 2022 war die Zahl der Verkehrstoten in den USA an den Veröffentlichungstagen wichtiger Alben rund eben 15% höher als in den Tagen davor oder danach. Und die Forscher, die haben sich da eben auf die meistgestreamten Alben konzentriert, darunter eben unter anderem Taylor Swift oder Drake und Bad Bunny oder Kendrick Lamar. Und es könnte schon einen Zusammenhang quasi damit geben, weil die Leute natürlich abgelenkt sein könnten beim Fahren. Und wenn sie das dann hören, ob das dann mit der wirklichen Zahl der Verkehrstoten zu tun hat, schauen wir mal. Also das wird noch weiter untersucht. Weil sich ja auch nicht nachweisen lässt, ob die Unfallopfer tatsächlich diese jeweiligen Alben gehört haben. Also in diesem Sinne, es bleibt aber trotzdem spannend. Konzentriert euch bitte immer beim Autofahren, auch wenn ihr so mega, mega coole Musik hört wie bei uns.

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1: Es ist 13.54 Uhr. Wir haben eine Gefahrenmeldung. Bitte Vorsicht auf der A9 Nürnberg Richtung Berlin in Höhe Hormersdorf. Hier liegt eine Leiter auf der Fahrbahn. Bitte Vorsicht in diesem Bereich. Euch allen eine gute und vor allen Dingen sichere Fahrt.
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0: Olivia Rodrigo, Drop Dead.

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10: Gleich geht's weiter mit allen Hits von heute, mit diesem Sensationshit von The Bowser, Magnetic. Und wir drehen auf für Peter Fox, Zukunft Pink und Dua Lipa Physical. Und jetzt schauen wir, was ist los auf der Welt und in Bayern. Ab zu den News.
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11: Um 14 Uhr mit Benny Riemer. Die deutschen Landwirte werden wegen der Hitze und der Trockenheit deutlich weniger ernten können. Bei der Getreideernte erwartet der Deutsche Bauernverband ein Minus von 7% im Vergleich zum Vorjahr. Präsident Joachim Ruckwied fordert von der Bundesregierung Soforthilfen. Er beschreibt die wirtschaftliche Lage vieler Höfe als toxisch. Was Ruckwied damit genau gemeint hat, erklärt Jutta Schilcher aus unserer Fachredaktion.
12: Also die Höfe sind teilweise enorm unter Druck wegen der hohen Energiekosten. Hohe Dieselpreise machen den Bauern zu schaffen. Dazu kommen gestiegene Kosten für Dünger und Pflanzenschutzmittel. Sein Argument, Versorgungssicherheit ist so wichtig wie Verteidigungssicherheit. Also sie fordern Steuersenkungen beim Diesel. Die Direktzahlungen, die die Bauern sowieso bekommen, sollen vorgezogen werden. Und es soll mehr Geld in das Düngepaket der EU gesteckt werden.
11: In Ostbayern rechnet der Bayerische Bauernverband mit Ernteausfällen von bis zu 50%, vor allem bei Getreide und Raps. Hybride Angriffe auch mit Drohnen, mit dem Ziel, Deutschland zu destabilisieren. Davor hat Bundesinnenminister Alexander Dobrindt auch heute eindringlich gewarnt bei der Eröffnung des neuen Technologiezentrums Drohnensicherheit am Flughafen Magdeburg-Kochstedt. Von dort berichtet Max Hensch.
13: 10 Millionen Euro sollen in den kommenden Jahren investiert werden. Bis zu 40 neue Stellen beim

0: Deutschen Zentrum für Raum- und Luftfahrt, das den Flughafen betreibt, geschaffen werden. Man müsse Schritt halten mit der rasanten Entwicklung bei Drohnen, hieß es heute. Diese können mit geringen Kosten und überschaubarem personellen Aufwand großen Schaden anrichten, etwa wenn sie kritische Infrastruktur treffen. Der Russland- und Ukraine-Krieg hat es bereits gezeigt. Am Flughafen Kochstedt soll man künftig eng die Entwicklung beobachten und Abwehrmöglichkeiten für Drohnen suchen bzw. mit der Industrie entwickeln.
1: Der Kampf gegen den Großbrand im belgischen Naturschutzgebiet Hohes Venn geht auch an Tag 4 unvermindert weiter. In der bedrohten deutschen Stadt Monschau in der Eifel ist durch den Rauch die Gesundheit der Anwohner bedroht. Es gilt nach wie vor der Aufruf, in geschlossenen Räumen zu bleiben. Die Müllabfuhr arbeitet nur noch mit Atemschutzmasken. Durch den stärkeren Wind reicht der Brandgeruch jetzt schon bis Köln und Wuppertal. Der Freistaat schließt nach und nach seine Asylunterkünfte. Mittlerweile sind knapp 20.000 Plätze abgebaut worden, heißt es vom bayerischen Innenministerium. Mit gut 4.200 sind die meisten Plätze in Oberbayern weggefallen. In Unterfranken sind es mehr als 2.500. Aus Würzburg berichtet Conny Kleinschrott.
2: Ziel sei es, vorrangig die jeweils teuersten Plätze abzubauen, um den Staatshaushalt zu entlasten, teilt Innenminister Herrmann heute mit. Sie sollen nur noch dort verlängert oder angemietet werden, wo sie weiterhin benötigt werden und wirtschaftlich sind. Bis Ende 2027 sollen in Unterfranken noch mal mehr als 3.000 Plätze wegfallen. Ende letzten Jahres waren in Unterfranken mehr als 12.000 Personen staatlich untergebracht, Tendenz sinkend.
1: Nach der Industrie schwächelt jetzt auch die Dienstleistungsbranche. Laut Statistischem Bundesamt haben im zweiten Quartal dieses Jahres 27.000 Menschen weniger im Dienstleistungsbereich gearbeitet als im gleichen Zeitraum letztes Jahr. Ein Minus von 0,1%. Besonders betroffen waren Handel, Verkehr und Gastgewerbe. Es ist 14.03 Uhr.
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5: 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Sich durch so einen Pfützenparcours made by nature durchzuschlängeln oder volle Lotte reinzutappen. Enorme Pfützenbildung, weil Fettregen. Teils aktuell in Bayerns Mitte. Von Norden her kommt nur noch bissel was nach. Im Süden, in Schwaben und Oberbayern, kommt noch mehr an. 16 Grad im Frankenwald, 25 Grad am Bodensee. Fertig für heute. Morgen wärmer, einzelne Schauer. Sonniger, das vor allem im Süden. 22 bis 30 Grad.
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4: 2:04. Die A3 Passau Richtung Nürnberg zwischen Iggensbach und dem Kreuz Deggendorf. 10 Kilometer stockender Verkehr wegen Bauarbeiten. Zeitverlust 20 Minuten. A3 Nürnberg Richtung Passau zwischen Laber und Nittendorf. Ein Unfall. Auf der A6 Nürnberg Richtung Heilbronn. Hier ist die Ausfahrt rot nach einem Unfall gesperrt. A8 Salzburg Richtung München. Zwischen Holzkirchen und dem Kreuz München Süd abschnittsweise stockender Verkehr. Die A9 München Richtung Berlin zwischen dem Dreieck Nürnberg Feucht und dem Kreuz Nürnberg-Ost ein Unfall und die A93 Regensburg Richtung Holledau zwischen Regensburg-West und Prüfening ein Unfall auf der linken Spur. Eine gute und vor allen Dingen sichere Fahrt.
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4: Einen schönen Nachmittag wünsche ich euch.

Peter Fox. Zukunft Pink, das passt ganz gut. Die Fans der Kaulitz-Zwillinge unter euch, bitte aufgepasst. Also ich finde die ja auch super. Ich muss jetzt dann doch mal anfangen, diese Serie zu gucken, weil bisher habe ich keine Zeit gefunden, aber viele von euch schon. Und genau deshalb gibt es jetzt ein Wiedersehen, der Netflix hat die Reality-Serie Kaulitz und Kaulitz offiziell um eine vierte Staffel verlängert. Das wurde heute bestätigt und erscheinen soll die im kommenden Jahr weltweit bei Netflix. Einen konkreten Starttermin gibt es noch nicht. Und da werden die beiden Brüder natürlich mal wieder richtig für Unterhaltung sorgen und wir dürfen sie in ihrem Alltag begleiten. Laut Netflix hat sich dieses Format ja seit Wochen an der Spitze der plattformeigenen Charts gehalten. Und bei den beiden Brüdern, wie das ja immer so ist in Familie und bei Geschwistern, ja, da kracht es natürlich auch mal und die beiden kämpfen halt auch mal und streiten. Und insofern, ja, kriegen wir das dann auch mit, aber es wird alle Emotionen, würde ich mal sagen, geben. Am 1. September feiern die beiden ja auch noch ihren 37. Geburtstag als Zwillinge. Also Gründe zu feiern haben sie eh genug.

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2: Mit Sabrina Belka. Tanken ist für alle teuer, aber besonders viel kostet es gerade in NRW, Hessen und in Rheinland-Pfalz. Bei uns in Bayern liegen wir im Moment deutlich unter dem Bundesdurchschnitt. Die Frage ist, woher kommt dieser Unterschied? Laut dem ADAC liegt das vor allem daran, dass der Rhein so wenig Wasser führt. Dadurch kriegen Bundesländer im Westen weniger Güter geliefert, beziehungsweise wird es allgemein einfach teurer, auch an der Tankstelle. Bayern ist davon nicht betroffen. Wir werden vor allem über zwei große Pipelines aus dem Süden mit Rohöl versorgt. Wir schauen nach Unterfranken in den Landkreis Aschaffenburg. Dort hat die Feuerwehr gerade immer wieder mit Schaulustigen zu tun, die durch das Brandgebiet in Walderschaff laufen. Auch wenn der Brand mittlerweile gelöscht ist, kann es immer wieder gefährlich werden, den Bereich zu betreten. Viele Bäume sind durch das Feuer instabil geworden, Äste können runterbrechen und teilweise müssen die Einsatzkräfte auch noch nachlöschen. Ein Bauarbeiter verletzt sich schwer und das in 45 Metern Höhe. Er muss irgendwie vom Baugerüst runtergebracht werden. Und wie das schnell und vor allem sicher geht, genau das hat die Fürther Berufsfeuerwehr heute geübt, und zwar am Rathausturm. Christian Rosenkranz ist einer der Ausbilder der Höhenrettungsgruppe und er ist zufrieden mit dem Einsatz.
3: Ja, die Übung war perfekt. Die Jungs haben das sauber gemacht. So sollen die Übungen ablaufen, ruhig und koordiniert. Das Wetter, das können wir uns leider nicht raussuchen. Wir haben die letzten Wochen weit über 30 Grad gehabt, Sonnenschein. Heute natürlich 180 Grad Wende. Wir können uns aber bei keiner Einsatzlage das Wetter raussuchen. Und von dem her war die Übung sehr gut heute.
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2: Wie sieht's aus, Ines Maria Weiß?
4: Wo es heute so grau ist und vergleichsweise kühl und gebietsweise heftig nass, da kann man sich schon leicht in den Herbst denken, kommt aber erstmal noch nicht, weil morgen sommert schon wieder auf die 22 bis 30 Grad und die Sonne schiebt's auch wieder rein. Je südlicher, desto doller. Einzelne Schauer dazu morgen. Heute sind wir noch dick im Regengeschäft. Die Regenzone verschiebt sich in den kommenden Stunden weiter südwärts. Nördliches Franken, nördliche Oberpfalz schon oft trocken, ab und zu noch Schauer hier bei 16 bis 25 Grad heute.
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2: 14.34 Uhr, die A3, Passau Richtung Nürnberg zwischen Iggensbach und dem Kreuz Deggendorf. 10 Kilometer stockender Verkehr wegen Bauarbeiten, hier dauert es eine Viertelstunde länger. Richtung Passau zwischen Laber und Nittendorf ein Unfall. Auf der A6 Nürnberg Richtung Heilbronn ist die Ausfahrt rot, wegen Bergungsarbeiten gesperrt. A7 Würzburg Richtung Fulda, zwischen Wasserlosen und Hammelburg ein Unfall. A8 Salzburg Richtung München, zwischen Holzkirchen und dem Kreuz München Süd, abschnittsweise stockender Verkehr. Die A9 München Richtung Berlin zwischen dem Dreieck Nürnberg-Feucht und dem Kreuz Nürnberg-Ost ein Unfall. Und die A93 Regensburg Richtung Holledau zwischen Regensburg-West und Prüfening, Bergungsarbeiten auf der linken Spur. Eine gute und sichere Fahrt wünsche ich euch.
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Mama und Tochter, Pink and Willow Sage Heart, Cover Me in Sunshine in Bayern 3. Ja, oft ist es ja so, wir wissen dann Dinge erst zu schätzen oder das, was wir haben, wenn es nicht mehr da ist. Ist leider oft so bei uns Menschen. Ja? Das betrifft die Gesundheit, das betrifft die Liebe, Jobs, was auch immer. Und deshalb immer schön dankbar sein für das, was man hat. Daran möchte er erinnern mit seiner neuen Single Malik Harris und Make You Mine in Bayern 3.

0: 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Gestern zum Beispiel schon mit dabei die Sophie aus Peiting.
1: Hallo, ich bin Sophie, 12 Jahre alt und höre immer bei dem Lied Titanium, wer schummelt da?
0: Und heute mit dazu gekommen Tristan aus Günzburg bei der Bloodhound Gang. Da hört der den Holmer.
2: Den Holmer.
0: Und wer entdeckt den nächsten Verhörhammer? Her damit auf bayern3.de.
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11: Gleich in Bayerns Hitradio Nummer 1. Dieser coole Sound von Ugel. Move into the Sun, außerdem Sean Paul am Start mit Give it up to me und Linkin Park mit Leave out all the rest. Und jetzt schauen wir, was ist los auf der Welt und in Bayern?
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12: Um 15 Uhr mit Benny Riemer. In Deutschland gab es über Wochen zu wenig Regen und teils extrem hohe Temperaturen. Das schlägt auf die Ernte durch. Der Bauernverband spricht von einem Minus bei der Getreideernte von 7%. In einer Bilanz wurde die eingefahrene Menge heute auf knapp 42 Millionen Tonnen geschätzt. Verbandspräsident Joachim Ruckwied fordert Soforthilfen.
13: Die Politik muss jetzt liefern. Sie muss dies tun, um die Versorgungssicherheit auf Basis der heimischen Produktion auch zukünftig gewährleisten zu können. Weil Versorgungssicherheit ist so wichtig wie Verteidigungsfähigkeit.
12: Der Bauernpräsident sagt, aktuell bräuchten die Betriebe Saatgut und Diesel, später Dünge- und Pflanzenschutzmittel. Ein junger Ukrainer hat im Auftrag Russlands Brandanschläge auf den Güterverkehr in Deutschland vorbereitet. Das Oberlandesgericht Stuttgart hat den Mann deshalb zu einer Haftstrafe von 1 Jahr und 3 Monaten verurteilt. 2 mitangeklagte Ukrainer wurden freigesprochen. Die 3 waren im Mai letzten Jahres in Köln, Konstanz und im Schweizer Kanton Thurgau festgenommen worden. Es werden wieder mehr Häuser und Wohnungen gebaut in Deutschland. Das Statistische Bundesamt teilt mit, die Zahl der Baugenehmigungen ist im ersten Halbjahr so stark gestiegen wie seit einem Jahrzehnt nicht mehr, nämlich um 15%. Die Bundesregierung sieht sich in ihrem Kurs bestätigt. Aus Berlin, Oliver Neuroth.
14: Der Wohnungsbau kommt zurück, sagt Bundesbauministerin Huberts. Sie spricht von einem Ergebnis zielgerichteter Politik, von funktionierenden Förderprogrammen ihres Ministeriums. Allerdings kann die Erholung beim Wohnungsbau größer erscheinen, als sie tatsächlich ist. Das Plus von 15%, denn die Statistiker vergleichen das erste Halbjahr mit dem ersten Halbjahr des vergangenen Jahres, wo der Wohnungsbau stärker in der Krise steckte. Damals hatten die Baubehörden knapp 110.000 Wohnungen genehmigt. Im Vergleich waren es nun rund 16.000 mehr.
12: Wir schauen nach Oberfranken in den Landkreis Hof. Er soll 2 Mädchen am Lichtenberger See angesprochen und mit anzüglichen Worten und Gesten belästigt haben. Jetzt hat die Polizei den verdächtigen Mann gefasst. Nach BR-Informationen konnten Zeugen entscheidende Hinweise geben. Aus dem BR-Studio Franken, Thorsten Güdling.
2: Gegen einen 34 Jahre alten Deutschen aus dem Landkreis Hof wird nun ermittelt. Unterdessen kritisieren Eltern, dass die Polizei erst gestern und damit 4 Tage nach dem Vorfall die Bevölkerung informiert hat. Auf Nachfrage heißt es dazu von der Polizei, man habe zunächst die Faktenlage sichern, Zeugen vernehmen und eine Personenbeschreibung anfertigen müssen. Unterdessen seien bereits die Polizeipräsenz an dem See verstärkt und verdeckte Ermittler hinzugezogen worden.
12: Die gelockerten Sonntagsfahrverbote für Lkw wegen des Niedrigwassers haben bisher kaum zu mehr Verkehr auf den Straßen geführt. Auch in Bayern waren am Wochenende nicht spürbar mehr Laster unterwegs als sonst, heißt es vom Bundesverband Güterkraftverkehr und Logistik. Das liegt dem Verband zufolge daran, dass Fahrer fehlen und die gesetzlichen Lenkzeiten eingehalten werden müssen. Es ist 15.03 Uhr.
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15: Dieser Augustdienstag ist fast sowas wie ein Feiertag in diesem Hitzesommer. Der eskaliert direkt sehr wunderbar mit seinen etwas kühleren Tops, 16 bis 25 Grad und seinem indiskreten Regengebiet. Das haut nämlich ordentlich Regen in die Fläche. Aktuell dabei Nordschwaben, Oberbayern, Niederbayern und es zieht noch weiter an die Alpen. Bayerns Nordhälfte meistens trocken, hier setzt es noch einzelne Schauer nach. Morgen ziehen einzelne Schauer durch, wird öfter sonnig, vor allem im Süden wird warm bis heiß mit 22 bis 30 Grad.
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11: 3:04, die A3 Passau Richtung Nürnberg zwischen Iggensbach und dem Kreuz Deckendorf. 10 Kilometer stockender Verkehr wegen Bauarbeiten. Hier dauert es eine Viertelstunde länger. Auf der A6 Nürnberg Richtung Heilbronn ist die Ausfahrt rot wegen Bergungsarbeiten gesperrt. A7 Würzburg Richtung Fulda zwischen Wasserlosen und Hammelburg. 3 Kilometer Stau nach einem Unfall. Viertelstunde. A8 Salzburg Richtung München zwischen Holzkirchen und dem Kreuz München Süd. Abschnittsweise stockender Verkehr. Die A9 München Richtung Nürnberg zwischen dem Dreieck Nürnberg-Feucht und dem Kreuz Nürnberg-Ost. Bergungsarbeiten im Baustellenbereich. Hier staut es sich, hier dauert es eine Viertelstunde länger. Und die A92 München Richtung Deggendorf am Kreuz Neufahrn. Ein Unfall auf der Überleitung zur A9 in Richtung Nürnberg. Eine gute und sichere Fahrt wünsche ich euch.
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11: Servus zusammen.

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krasser Erfolg für Ygel. Moving to the Sun in Bayern 3. Also wir gönnen es ihm doch, dem Cristiano Ronaldo, oder? Jetzt hat er ja endlich geheiratet, seine Georgina in Portugal. Nachvollziehbar logischerweise, dass er einen Ehevertrag aufsetzen hat lassen und regelt eben die Gütertrennung. Das machen ja viele. Und bei einer Scheidung würde Georgina lebenslang 100.000 Euro pro Monat erhalten. Könnte man jetzt sagen, gut, der Mann ist doch viel reicher und so. Aber ich finde das eigentlich sehr gut geregelt. Vor allen Dingen hat sie ja noch eine Villa in Madrid zum Beispiel. Die kostet ja auch schon mal 5 Millionen Euro. Da kann sie auf 950 Quadratmetern wohnen. Und wir gehen ja mal fest davon aus, dass die zwei ja ein Leben lang zusammenbleiben, ne? Aber jedenfalls, das alles wurde notariell beglaubigt, deswegen ist es auch durchgesickert und da sind eben alle Vermögenswerte geregelt worden, dass eben die beiden das, was sie jeweils vor der Eheschließung aufgebaut oder erworben hatten, dann eben rechtlich voneinander getrennt bleibt. Und dann gibt es eben da auch keinen Zoff, falls es doch schief ging. Könnte. Und sie hat ja auch immer gesagt, es geht ja nicht ums Geld, sondern um ihn. Und die beiden scheinen ja tatsächlich sehr glücklich zu sein. Und allein ihr Ring ist ja viele Millionen Euro wert. Also die Frau ist wirklich mehr als abgesichert. Und wir hoffen natürlich in erster Linie, dass sie gemeinsam alt und glücklich werden und beweisen, es gibt sie doch, die Märchen, die Realität werden.

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7: Mit Sabrina Belka. 4 Hubschrauber und etliche Einsatzkräfte der Feuerwehr, der Bergwacht und der Polizei suchen stundenlang südlich von Oberstdorf nach einem vermeintlich abgestürzten Kleinflugzeug. Irgendwann stellt sich heraus, es gibt gar keinen Absturz. Ausgelöst hat den Fehlalarm laut jetzigen Erkenntnissen die Smartwatch eines Wanderers. Mehr dazu von BR-Reporter Johannes Hofmann.
8: Wenn man stürzt, dann merkt die Uhr das und dann fragt dich die, ob du einen Notruf absetzen möchtest. Und falls man nicht reagiert, dann geht die Uhr davon aus, dass man bewusstlos ist und dann setzt die Uhr den Notruf automatisch ab, samt Koordinaten. Und irgendwo muss es dann zu einer menschlichen Fehleinschätzung gekommen sein, denn eine Uhr gibt keine Unfallursache an. Vor allem gleich mit dem Verdacht, dass ein Flugzeug abgestürzt sein könnte. Da werden natürlich dann sofort alle Hebel in Bewegung gesetzt. Der Aufwand ist einfach enorm.
7: Ja, und weil das Ganze anscheinend eben ein Versehen war, muss der Wanderer die Einsatzkosten voraussichtlich nicht tragen. Ganz

0: Ganz oben auf ihrem Speiseplan stehen Honigbienen und genau deswegen ist sie so ein Problem, die asiatische Hornisse. Die wurde jetzt auch in Würzburg nachgewiesen. Die Experten versuchen, das Nest zu finden, weil, breitet sich diese invasive Art unkontrolliert aus, kann das auch Folgen für den Obst- und Weinanbau haben. Weniger Bienen gleich weniger Bestäuber. Kunst trifft auf Events, trifft auf Bücher, trifft auf Raum für Vereine. Und all das findet an ein und demselben Ort statt, in einer Bibliothek, die eben viel mehr ist, eben ein Ort für alle. Deswegen geht der Bayerische Bibliothekspreis samt 10.000 Euro Preisgeld dieses Mal auch nach Dachau.
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3: Und das Regengebiet heute so nicht kleckern, sondern klotzen. Es hat die bayerische Nordhälfte schon verlassen, es bedient jetzt die bayerische Südhälfte, wobei Schwaben eher noch so ein paar Trockenphasen mehr dabei hat. Regenwolken ziehen weiter Richtung Alpen, von Norden her momentan nur einzelne Schauer, Nachtzügler, da wird es über Nacht auch wieder ein bisschen saftiger. 16 bis 25 Grad heute, morgen 22 Grad um Hof, bis zu 30 an der niederbayerischen Donau, wird sonniger, so unterschiedlich so eine Wolken gemixt. Und ja, auch morgen werden Regenevents durchziehen. Das wird dann kein Glotzen, das wieder eher ein Kleckern.
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2: Es ist 15.33 Uhr. Die A7 Würzburg Richtung Fulda zwischen Wasserlosen und Hammelburg. Behinderungen wegen Bergungsarbeiten. A8 Salzburg Richtung München zwischen Holzkirchen und dem Kreuz München Süd. Abschnittsweise stockender Verkehr. A8 München Richtung Stuttgart zwischen Langwied und Dachau-Fürstenfeldbruck. 5 Kilometer stockend wegen Bauarbeiten, 10 Minuten. Weiter zwischen Dasing und Friedberg ein Unfall. Und die A9 München Richtung Nürnberg zwischen dem Dreieck Nürnberg-Feucht und dem Kreuz Nürnberg-Ost. Bergungsarbeiten im Baustellenbereich. Und A92 München Richtung Deggendorf am Kreuz Neufahren. Ein Unfall auf der Überleitung zur A9 in Richtung Nürnberg. Eine gute und sichere Fahrt wünsche ich euch.
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Despacito, Luis Fonsi in Bayern 3 vermittelt uns hier das Gefühl von Sommer und Party am Strand, Sonne, Meer und auch das Gefühl, hey, cool, also umgeben von Freunden, aber dann gibt es ja auch das andere Gefühl, umgeben von Menschen auf einer Party, aber sich trotzdem alleine fühlen. Und genau darum geht es in At the Party von Levin Geiger. Aus München übrigens, und da geht es eben um dieses Gefühl von Isolation. Und vor allen Dingen hat man eben Sehnsucht nach einer ganzen bestimmten Person und lenkt sich dann mit Alkohol vielleicht ab und kann aber wirklich nur an eine ganz bestimmte Person denken, die man eben vermisst. Man hält die Fassade aufrecht, die feiernde Außenwelt gegen die traurige Innenwelt. Darum geht es eben bei Levin Geiger, den wir natürlich auch auf unserem BR Popradar haben. Talente aus Bayern. Jetzt genießen wir den Song At the Party in Bayern 3.

0: Endgeiger aus München. At the Party.
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7: Gleich geht's weiter mit allen Hits von heute. Unter anderem mit dabei Nico Santos. Why don't you stay? Coole Nummer, außerdem am Start Katy Perry, The One That Got Away. Und jetzt schauen wir, was ist los auf der Welt und in Bayern.
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9: Um 16 Uhr mit Benny Riemer. Hitze und Trockenheit haben die Ernte der deutschen Landwirte schrumpfen lassen. Beim Getreide erwartet der Deutsche Bauernverband ein Minus von 7% im Vergleich zum Vorjahr. In Bayern trifft es die Landwirte in Ostbayern ganz besonders hart. Warum, berichtet Hans-Joachim Viehweger.
10: Wenn wir das jetzt mal runterbrechen auf die Region dort, wo beispielsweise der Weizenanbau eine ganz große Rolle spielt, speziell eben der Winterweizen, da sind die Folgen der Dürre ganz besonders zu spüren und das betrifft gerade Niederbayern. Ähnlich sieht es dann beim Winterraps aus, bei Kartoffeln, die werden wegen der Dürre einfach nicht so groß wie gewünscht, oder eben bei Zuckerrüben. Wo Kühe auf der Weide grasen, klagen die Bauern massiv über die Folgen der Trockenheit und Dürre. Sie müssen für ihre Betriebe Futter zukaufen und da ist der Anteil in der Oberpfalz mit am größten.
9: Nach dem beinahe Unglück am Münchner Flughafen laufen die Ermittlungen auf Hochtouren. Es gibt jetzt immer mehr Hinweise darauf, dass die Boeing von Vietnam Airlines schon technische Probleme hatte, als sie losgerollt ist. Das jedenfalls geht aus Aussagen der Piloten hervor. Christina Kotter berichtet.
11: Die Schilderungen finden sich in einem vorläufigen Untersuchungsbericht der vietnamesischen Behörden. Die Piloten beschreiben darin, dass ungefähr auf halbem Weg auf der Startbahn die Maschine für rund 2 Sekunden nicht an Tempo zugelegt habe. Danach habe es eine weitere Beschleunigung gegeben bis zur erforderlichen Geschwindigkeit fürs Abheben. Dann aber sei das Tempo abgefallen. Laut der Piloten war nicht mehr genug Strecke auf der Startbahn vorhanden, um abzubrechen. Deshalb habe man die Triebwerksschubhebel auf maximale Position gebracht und die Flugzeugnase hochgezogen. Die Maschine konnte gerade noch in einer riesigen Staubwolke abheben und später in München notlanden.
9: Der Kampf gegen den Großbrand im belgischen Naturschutzgebiet Hohes Venn geht auch an Tag 4 unvermindert weiter. In der bedrohten deutschen Stadt Monschau in der Eifel ist durch den Rauch die Gesundheit der Anwohner bedroht. Es gilt nach wie vor der Aufruf, in geschlossenen Räumen zu bleiben. Die Müllabfuhr arbeitet nur noch mit Atemschutzmasken. Durch den stärkeren Wind reicht der Brandgeruch jetzt schon bis nach Köln und Wuppertal. Die Ebola-Krise in der Demokratischen Republik Kongo verschärft sich weiter. Seit heute Mittag berät die Weltgesundheitsorganisation über die weiteren Maßnahmen. Aus Genf, Jan Seidel.
12: Der UN-Koordinator für humanitäre Hilfe Fletcher warnt, die Epidemie töte alle 30 Minuten einen Menschen. Ebola gewinne im Moment im Kongo. Die Staatengemeinschaft dürfe sich nicht abhängen lassen. Hilfe ist schwierig. Wegen des Bürgerkriegs im Kongo bringen sich Ärzte und Helfer selbst immer wieder in Lebensgefahr. Nach Schätzungen der kongolesischen Regierung sind im Moment fast 5000 Menschen im Land mit dem Virus infiziert.

0: Infiziert. Mehr als 2300 sind bereits gestorben.
1: Nach der Industrie schwächelt jetzt auch die Dienstleistungsbranche. Laut Statistischem Bundesamt haben im zweiten Quartal dieses Jahres 27.000 Menschen weniger im Dienstleistungsbereich gearbeitet als im gleichen Zeitraum letztes Jahr. Ein Minus von 0,1%. Besonders betroffen waren Handel, Verkehr und Gastgewerbe. Es ist 16.03 Uhr.
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3: Mit Ines Maria Weiß.
4: Um den Trockenstress dieses Hitzesommers aufzufangen, müsste es eigentlich mal ein paar Wochen so ordentlich regnen wie heute. Morgen werden aber wieder nur einzelne Schauer durchziehen und es wird wieder sonniger. Ziemlich gut sonnig sogar morgen, vor allem im Süden bei 22 bis 30 Grad. Heute sind es 16 bis 25. Das große Regengebiet, das ist schon deutlich kleiner geworden, das ist schon ausgefranst. Es zieht jetzt durch den Süden in Richtung Alpen. Hier können im Laufe des Abends einzelne Gewitter auftauchen. Und von Norden kommen jetzt einzelne Neuschauer nach. Die werden Bayern auch kommende Nacht beschäftigen.
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3: Um ganz genau 4 nach 4, wir haben folgende Meldungen. Die A7 Würzburg Richtung Fulda. Zwischen Wasserlosen und Hammelburg Stau wegen Bergungsarbeiten. Zeitverlust hier eine Viertelstunde. A7 Würzburg Richtung Fulda. Zwischen Hammelburg und Bad Kissingen-Obertulber. Stockender Verkehr, 15 Minuten plus. A8 München Richtung Stuttgart. Zwischen Langwied und Dachau-Fürstenfeldbruck. Stockender Verkehr wegen Bauarbeiten. Hier braucht ihr 10 Minuten länger. A9 München Richtung Nürnberg. Zwischen Dreieck Nürnberg-Feucht und Kreuz Nürnberg-Ost. Bergungsarbeiten im Baustellenbereich. Und noch eine Meldung von der A99, Eschenrieder Spange Richtung Eschenried. Zwischen dem Dreieck Allach und Dreieck Eschenried staut sich im Moment über 4 Kilometer. Das heißt für euch 12 Minuten plus. Kommt gut durch, wo es geht.
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2: Wir feiern den Start ins Wochenende. Und hier ist Stefan Kreuzer.
3: Ja, noch haben wir kein Wochenende, aber mein Gott, ja, falsches Knöpfchen erwischt. Dienstag, Wochenende, ist doch egal. Hauptsache Füße hochlegen. Und hey, die 20- bis 30-Jährigen wollen eh nicht arbeiten, die machen nur einen auf Work-Life-Balance. Was für ein Quatsch, was für ein falsches Gerücht. Jetzt gibt's eine Studie, was denen wirklich wichtig ist im Job. Die Antworten gleich bei uns.

0: Harry Styles, As It Was, hier bei uns in Bayern 3 am Dienstagnachmittag. Vielleicht habt ihr ja auch bald Feierabend und freut euch so richtig, dass es rum ist mit der Arbeit, nach Hause fahren. Wobei, andere sagen auch, mir macht der Job richtig Spaß. Ich bin gar keiner, der immer feiert, dass ich jetzt aus habe oder super Wochenende. Das ist die Frage, was ist für euch wichtig, wenn es um den Job geht? Was habt ihr für Prios? Was wünschen sich junge Leute unter 35 in ihrem Job? Und genau diese Frage hat eine Studie gestellt, Arbeitgeber der Zukunft von den 1Live-Kollegen. Torben Wiedenhaupt, und das Ergebnis, das hat direkt mit einem Klischee aufgeräumt, wie wir hören.
1: Ja, wir können uns jetzt offiziell von diesem total ausgelutschten Klischee verabschieden, dass angeblich alle unter 35 nur noch in die Lifestyle-Teilzeit flüchten wollen. Schaut man sich die aktuellen Ergebnisse an, zählen im Job ganz andere, viel härtere und ja fast schon klassischere Dinge. Wichtig ist, dass eine faire Bezahlung im Fokus steht, ein starkes, unterstützendes Klima im Unternehmen herrscht und die absolute Gewissheit da ist, dass der Arbeitsplatz auch für lange Zeit sicher ist. Ob eine Firma ein ultramodernes Image hat oder digital in Sachen KI und Co. super aufgestellt ist, das spielt im Arbeitsalltag dagegen für die Befragten eine eher untergeordnete Rolle.
0: Ist echt spannend. Also sicher.

0: Sicherheit ist ganz, ganz wichtig, steht ganz oben, gerade auch in Zeiten von Krisen und KI. Die Frage ist, wirkt sich das auch irgendwie auf die Jobwahl aus?
1: Ja, da geht man mittlerweile auf Nummer sicher und sucht gezielt nach Jobs, die fast jede Krise überstehen können. Deswegen ziehen gerade Branchen wie das Gesundheitswesen oder direkte öffentliche Dienst. Das sind Berufe, in denen echte Menschen und Empathie im Mittelpunkt stehen. Bereiche also, in denen die künstliche Intelligenz einen eben nicht so einfach ersetzen kann. Reine Schreibtischtätigkeiten verlieren da direkt so ein bisschen den Reiz.
0: Mhm. Vielen Dank mal Torben Wiedenhaupt zur neuen 1Live Jobstudie, die mal gefragt hat, was Brio hat bei Leuten unter 35. Sagt ihr jetzt auch, ja? Fühle ich genauso. Sicherheit ist bei mir ganz, ganz weit oben. Oder geht's euch da anders? Also was die Jobwahl betrifft, bei mir zumindest, ich wollte immer so, als ich 14, 15, 16 war, ich wollte unbedingt Arzt werden. Das war mir ganz wichtig. Aber dann waren zwei Dinge da, die so ein bisschen im Weg standen. Erstens mein Notendurchschnitt und zweitens, ich habe mit 17 gemerkt, ich kann kein Blut sehen. War beides irgendwie nicht so förderlich.
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Nico Santos, Why Don't You Stay, hier bei uns in Bayern 3. Und hört ihr das auch? Der Anfang vom Song, der ist so ein bisschen wie, ja doch so ein bisschen wie Blur Song 2. Hört mal rein. Na, so ein bisschen finde ich, so vom Rhythmus, ne? Hier ist Nico Santos zum Vergleich. Aber hat er nicht abgeguckt, hat er gar nicht nötig. Der hat so auch mega Erfolg. Übrigens, was ich spannend finde bei Nico Santos, der schafft es wirklich, sein Privatleben fast komplett aus der Öffentlichkeit rauszuhalten. Ja, irgendwann vor ein paar Jahren hat er gesagt, ich habe geheiratet, Mallorca, da kommt er ja her, in Santani. Ich habe ein Kind, hieß es vor 2 Jahren, wir wissen immer noch nicht, Junge oder Mädchen, geht uns eigentlich auch nichts an. Aber das ist gar nicht so einfach, das heute so rauszuhalten aus der Öffentlichkeit. Und dann, wenn man auf dem Festland fragt in Spanien, in Madrid oder so, kennt ihr Nico Santos? Nee, haben wir noch nie gehört. Das ist so ein Phänomen. In Deutschland ist aber ein Superstar und ein richtig sympathischer. Ihr hört Bayern 3 am Dienstagnachmittag und hier ist Lean On, Major Lazer.

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11: Fahndungserfolg in Oberfranken. Wie die Polizei in Hof heute mitteilt, hat sie den Mann gefasst, der zwei Mädchen am Campingplatz am Lichtenberger See angesprochen und belästigt haben soll. Auch wir haben gestern über den Vorfall berichtet. Letztendlich hat ein Hinweis die Ermittler auf die richtige Spur gebracht. Der 34-Jährige kommt aus Hof, gegen ihn wird jetzt ermittelt. Wenn das Wasser nicht von oben kommt, dann muss es von irgendwo entnommen werden. So war der bisherige Plan im Landkreis Schweinfurt. Weil es die letzte Zeit so trocken war, sollten Landwirte aus der Region Wasser aus dem Ellertshäuser See nutzen dürfen. Daraus wird aber nichts. Mehr dazu von BR-Reporter Norbert Steiche.
12: Im Augenblick fließen in den knapp 2 Kilometer langen Ellertshäuser See 1,5 Liter Wasser pro Sekunde. Gleichzeitig muss er 8 Liter pro Sekunde abgeben, um den darunterliegenden Sauerquellenbach in Richtung Fuchstadt zu füllen und dessen Ökologie zu bewahren. Bislang wollten einzelne Anliegergemeinden das Wasser zur Bewässerung nutzen. Das erlaubt das zuständige Wasserwirtschaftsamt Bad Kissingen aber nicht.
11: Und wir bleiben beim Thema. Heute wurde ja die Erntebilanz vorgestellt und die zeigt, vor allem beim Getreide ist in diesem Jahr weniger rumgekommen als erwartet. Kartoffeln werden in diesem Jahr kleiner ausfallen und auch Landwirte, die Tiere im Stall haben, so wie Katharina Kern aus Oberaudorf, werden die Auswirkungen bald zu spüren bekommen.
13: Jeder, der in der Landwirtschaft so Viecher fordern muss, der weiß, dass das Futter im Winter sicher knapp ist, weil einfach was abgeht, der Mais wird jetzt zum Teil schon gehäckselt, weil der Kohlen vertrocknet.
11: Deswegen werden viele Futter teuer zukaufen müssen.
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10: Mit Ines Maria Weiß und Gott tat das gut heute Morgen. Ich habe Regentropfen auf meiner Haut gehabt. Ines, wie geht's weiter in Bayern?
14: Der größte Teil Bayerns ist trocken. Einzelne Schauer kommen von Norden hier nach. Der intensivere Regen schiebt sich jetzt mehr und mehr ins südliche Niederbayern und Richtung Alpen. Hier könnten im Laufe des Abends noch einzelne Gewitter zünden. Aktuell 15 Grad in Wunsiedel bis zu 23 Grad in Wielenbach. Die bayerischen Trockenböden sind jetzt mal oberflächlich gut angefeuchtet. Eventuell kann der ein oder andere gekippte Weiher dank Frischwasserberegnen auch wieder in die richtige Richtung kippen, nämlich in die badetaugliche. Morgen sommert's nämlich wieder deutlich mit 20 bis 30 Grad. Dazu Einzelschauer und mehr Sonne.
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10: Ach Gott, das ist ja nahezu putzig im Vergleich zu gestern Nachmittag. Nur 2 Meldungen von den Straßen. Okay, besser so. A8 München Richtung Stuttgart. Zwischen Langwied und Dachau-Fürstenfeldbruck. Stockender Verkehr wegen Bauarbeiten. 10 Minuten plus. Und A99 Eschenrieder-Spange Richtung Eschenried. Zwischen dem Dreieck Allach und Dreieck Eschenried. 4 Kilometer Stau und stockend. Auch hier braucht ihr 10 Minuten länger.
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0: Nickelback, How You Remind Me. Am Dienstagabend, 4:45. Quizfrage: Was haben eine Bratwurst in Coburg, die Knödelwerferin in Deckendorf, der Kasperl in Augsburg oder auch der Dürer Feldhase in Nürnberg gemeinsam? Nun, alle haben in ihrer Stadt eine eigene Ampel, auf der sie zu sehen sind, mit einem Symbol. Und seit heute gibt es eine neue kreative Ampel bei uns im Freistaat. Rosenheim in Oberbayern hat jetzt zwei Wiesentrommler-Ampeln.
1: Wir haben das eben in München gesehen, da gibt es eine Ampel am Pumuckl. Und haben wir gedacht, was da in Rosenheim passen, rund ums Fest. Jeder, der unser Fest kennt, kennt den Trommler, sehr sympathische Figur. Und daher freuen wir uns, dass wir ihn jetzt auf der Ampel verewigen können.
0: Das meint Klaus Herdreiter vom Wirtschaftlichen Verband Rosenheim, direkt an der Festwiese. Passend natürlich zum Herbstfest, das auch Wiesen genannt wird. Naja, und wenn wir schon beim Trommeln sind, Leute, da müsst ihr wirklich hingehen, war ich auch mal. Das ist ein mega schönes Fest in Rosenheim. Und für alle, die hinwollen und auch von außerhalb kommen, es startet übernächstes Wochenende, also am 29. August.
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1: Martin Garrix und Ed Sheeran. 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
4: Ja, kurz vor 17 Uhr haben wir es. Und so geht es gleich weiter bei uns nach 18 Uhr mit Joe, End of Beginning. Außerdem haben wir für euch Leonie und auch The Weeknd mit dem Gepäck. Jetzt erstmal das Wichtigste aus Bayern, Deutschland und der Welt mit Benny in unseren 8 Uhr. Nein.
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5: Um 17 Uhr mit Benny Riemer. Die deutschen Landwirte werden wegen der Hitze und der Trockenheit deutlich weniger ernten können. Bei der Getreideernte erwartet der Deutsche Bauernverband ein Minus von 7% im Vergleich zum Vorjahr. Präsident Joachim Ruckwied fordert von der Bundesregierung Soforthilfen. Er beschreibt die wirtschaftliche Lage vieler Höfe als toxisch. Was Ruckwied damit meint, erklärt Jutta Schilcher aus unserer Fachredaktion.
6: Also die Höfe sind teilweise enorm unter Druck wegen der hohen Energiekosten. Hohe Dieselpreise machen den Bauern zu schaffen. Dazu kommen gestiegene Kosten für Dünger und Pflanzenschutzmittel. Sein Argument, Versorgungssicherheit ist so wichtig wie Verteidigungssicherheit. Also sie fordern Steuersenkungen beim Diesel. Die Direktzahlungen, die die Bauern sowieso bekommen, sollen vorgezogen werden. Und es soll mehr Geld in das Düngepaket der EU gesteckt werden.
5: In Ostbayern rechnet der Bayerische Bauernverband mit Ernteausfällen von bis zu 50%, vor allem bei Getreide und Raps. Das Feuer im belgischen Naturschutzgebiet wütet weiter. Die Feuerwehr vor Ort hat heute einen möglicherweise entscheidenden Vorstoß gestartet, um den Brand unter Kontrolle zu bringen. Währenddessen macht der Rauch immer mehr Probleme, vor allem in Deutschland. Aus unserem Studio Brüssel, Sabrina Fretz.
7: Nordrhein-Westfalen, Hessen, Rheinland-Pfalz. In vielen Bundesländern riechen die Menschen inzwischen den Rauch aus dem Brandgebiet im Hohen Venn in Belgien. Gegen Mittag hat der Wind zugenommen. Damit wird der Rauch weitergetragen. In Köln wurden die Menschen aufgefordert, Fenster und Türen geschlossen zu halten. Im Grenzort Monschau sollen sie so wenig wie möglich ihre Wohnungen verlassen. Die schlechte Luftqualität macht auch den Feuerwehrmännern zu schaffen. 2 erlitten eine Rauchvergiftung und mussten ins Krankenhaus gebracht werden.
5: Bundesinnenminister Alexander Dobrindt hat in Kochstedt in Sachsen-Anhalt ein neues Zentrum für Drohnensicherheit eröffnet. Da sollen Technologien zur sicheren Nutzung, aber auch zur Abwehr von Drohnen entwickelt werden. Außerdem geht es darum, den Einsatz zu proben. Dobrindt betont, Deutschland sei inzwischen täglich Zielscheibe hybrider Angriffe. Der Freistaat schließt nach und nach seine Asylunterkünfte. Mittlerweile sind knapp 20.000 Plätze abgebaut worden, heißt es vom Bayerischen Innenministerium. Mit gut 4.200 sind die meisten Plätze in Oberbayern weggefallen. In Unterfranken sind es über 2.500. Aus Würzburg, Conny Kleinschroth.
8: Ziel sei es, vorrangig die jeweils teuersten Plätze abzubauen, um den Staatshaushalt zu entlasten, teilt Innenminister Herrmann heute mit. Sie sollen nur noch dort verlängert oder angemietet werden, wo sie weiterhin benötigt werden und wirtschaftlich sind. Bis Ende 2027 sollen in Unterfranken noch mal mehr als 3.000 Plätze wegfallen. Ende letzten Jahres waren in Unterfranken mehr als 12.000 Personen staatlich untergebracht, Tendenz sinkend.
5: Das US-Unternehmen OpenAI hat eine ChatGPT-Version für Jugendliche aufgelegt. Sie enthält stärkere Schutzmaßnahmen, die automatisch aktiviert werden, wenn Nutzer zwischen 13 und 17 Jahren alt sind. Entscheidend ist aber, wie sie registriert sind oder ob sie durch ihre Nutzungsmuster als minderjährig erkannt werden. Schon jetzt gibt es Einschränkungen bei Themen wie Gewalt oder Selbstverletzung. Neu ist, dass Jugendliche an Pausen erinnert werden. Außerdem gibt es einen Lernmodus.

0: Es ist 17.03 Uhr.
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2: Nass war es heute in den meisten Teilen Bayerns. Ines Maria Weiß, wie wird es heute Abend?
3: Euer Abend wird oft trocken sein, rechnet trotzdem mit einzelnen Schauerpassagen. Und das ist bayernweit möglich. Das große Regengebiet allerdings, das euch heute teils ordentlich nass gemacht hat, ist auf dem Weg in den Süden geschrumpft. Und die Reste, die regnen sich jetzt in Teilen Schwabens und Oberbayerns ab, bei jetzt 15 Grad im Fichtelgebirge und bis zu 22 Grad in Kempten. Morgen deutlich wärmer, 22 Grad rund um Hof, bis zu 30 Grad an der niederbayerischen Donau. Nach Süden zu, morgen öfter Sonne, nach Norden zu ein Touch mehr Wolken, einzelne Schauer. So hier und da.
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2: Um 4 nach 5, wir haben die A8 München Richtung Stuttgart. Zwischen Langwied und Dachau-Fürstenfeldbruck stockender Verkehr wegen Bauarbeiten 10 Minuten plus. A70 Bayreuth Richtung Bamberg zwischen dem Dreieck Bayreuth-Kulmbach und Kulmbach-Neudrossenfeld 2 Kilometer Stau nach einem Unfall. Hier braucht ihr etwa 20 Minuten länger. Und ein bisschen Geduld braucht ihr auch auf der A99 Eschenrieder Spange Richtung Eschenried zwischen dem Dreieck Allach und Dreieck Eschenried 4 Kilometer Stau. Stop and go, 10 Minuten plus heißt es hier.
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2: Servus, schön, dass ihr mit uns hier in den Feierabend startet, in der einzigen Sendung, die in 3K sendet. Kirche, Klo und Kraftfahrt-Bundesamt. Gleich hört ihr alles über den schönsten Tag im Leben neben einem Dixi-Klo und irritierender Post, die demnächst in eurem Briefkasten liegen könnte.

0: Evacuate the Dance Floor hier bei uns in Bayern 3 am Dienstagnachmittag. Ich muss euch jetzt eine Frage stellen, für die ihr mich vielleicht für bekloppt halten werdet, aber es hat einen Hintergrund. Habt ihr schon mal euer Klo verkleidet? Also nicht euch irgendwo in einem Klo verkleidet, sondern wirklich euer Klo direkt verkleidet. Im Ostallgäu in Görresried ist genau das passiert. Warum? Nun, am Kirchplatz, da wird gebaut, die Kirche wird saniert und natürlich, wo gebaut wird, da braucht es auch ein Klo für die Bauarbeiter. Aber so ein Dixi-Klo aus Plastik neben der Kirche, der schaut halt nicht sonderlich hübsch aus, vor allem auch nicht auf Hochzeitsfotos. Und deswegen hat die Stammtischrunde aus dem Ort eine kreative Lösung gefunden. Einfach ein Klohäusel aus Holz drumherum bauen.
1: Dann hat jemand einen Blumenkasten besorgt, wunderschöne rote Geranien, ein nettes rotes Herzl, dass man auch wirklich weiß, dass das eine Toilette ist.
0: Das ist Barbara Kuhn, die hat das Ganze in der Nacht- und Nebelaktion mitorganisiert. Und ja, jetzt hat der Kirchplatz ein Holzklohäusel wie auf einer Berghütte. Und das kommt mega gut an bei den Leuten.
1: Da war die Reaktion richtig klasse und jeder hat gesagt, hoffentlich können wir das behalten. Und die Arbeiter, die wo dort gearbeitet haben, die waren natürlich auch alle ganz begeistert, dass sie so eine schöne Toilette haben.
0: Na hallo, so deutlich gemütlicher für so eine Klopause als so ein 0815-Dixi-Klo, oder? Jetzt müsste diese schicke Hüttentoilette neben der Kirche eigentlich nur noch eingeweiht werden. Vielleicht mit einer Taufe oder gleich mit einer Erstklomunion?
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0: Ray Garvey und Rivers hier bei uns in Bayern 3 am Dienstagnachmittag. Vielleicht habt ihr in diesen Tagen ja auch diesen hochoffiziellen Brief im Briefkasten gehabt. Ein Schreiben vom Kraftfahrtbundesamt. Ich habe zuerst gedacht, mein Gott, was passiert? Habe ich irgendwo einen Strafzettel nicht bezahlt? Meine Steuer vergessen? Ist aber was ganz Harmloses. Was dahinter steckt und was wir tun müssen, Matthias Hof aus der ARD Verbraucherredaktion sagt es uns.
1: Damit will das Bundesverkehrsministerium rausfinden, wie viele Kilometer die in Deutschland zugelassenen Fahrzeuge zurücklegen. Und mit den Daten, da soll es einfacher werden, Investitionen in Straßen und in Infrastruktur zu planen. Und dafür werden rund 200.000 Fahrzeughalter bundesweit zufällig ausgewählt.
0: Also, wenn ihr so einen Brief bekommen solltet, dann könnt ihr teilnehmen und euren Tachostand angeben an zwei verschiedenen Zeitpunkten. Das dauert wirklich nicht lange. Geht per Post oder geht auch online. Kann man machen, muss man aber nicht. Ist freiwillig.
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10: Und wieder beschädigt ein Flieger die Landebahn am Münchner Flughafen. Wie jetzt bekannt wurde, hat eine Lufthansa-Maschine gestern Abend zu früh beim Landen aufgesetzt. Dadurch ist ein Teil der Beleuchtung kaputt gegangen. Verletzt wurde aber niemand. Es ist bereits der zweite Vorfall innerhalb von wenigen Tagen. Am Wochenende war eine Maschine der Vietnam Airlines beim Start über das Pistenende hinausgeschossen. Beide Fälle werden jetzt untersucht. Wir schauen nach Unterfranken in den Landkreis Aschaffenburg. Dort hat die Feuerwehr gerade immer wieder mit Schaulustigen zu tun. BR-Reporter Leon Willner berichtet.
11: Das Landratsamt Aschaffenburg bittet die Menschen im Raum Walderschaff, das abgebrannte Waldgebiet konsequent zu meiden. Laut Kreisbrandinspektion sind viele Bäume durch das Feuer instabil geworden. Große Äste können jederzeit abbrechen.
10: Schwer verletzt in 45 Metern Höhe, wie man so einen Patienten schnell und vor allem sicher runterbekommt. Genau das hat heute die Fürther Berufsfeuerwehr geübt, und zwar am Rathausturm. Christian Rosenkranz ist einer der Ausbilder der Höhenrettungsgruppe und er ist zufrieden mit dem Einsatz.
12: Ja, die Übung war perfekt. Die Jungs haben das sauber gemacht. So sollen die Übungen ablaufen, ruhig und koordiniert. Das Wetter, das können wir uns leider nicht raussuchen. Wir haben die letzten Wochen weit über 30 Grad gehabt, Sonnenschein. Heute natürlich 180 Grad Wende. Wir können uns aber bei keiner Einsatzlage das Wetter raussuchen. Und von dem her war die Übung sehr gut heute.
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9: Mit Ines Maria Weiß.
13: Die meisten Schauer ziehen jetzt und in den kommenden Stunden durch Bayerns Süden Richtung Alpen nach Norden zu. Meistens trocken. Hier werden bis zum Morgen einzelne Schauer durchlaufen in dieser 13 bis 17 Grad Nacht. Morgen dann neue Sommerluft, 22 bis 30 Grad. Die Sonne wird sich morgen von Süden her aus langsam in Bayern ausbreiten. Je nördlicher, desto mehr Wolken mischen mit. Und einzelne Schauer, die können morgen ab und zu auftauchen. Wenig bis kaum Schauer morgen Richtung Alpen.
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9: Um kurz nach 17:30 die A8 München Richtung Stuttgart zwischen Langwied und Dachau-Fürstenfeldbruck. Stockender Verkehr wegen Bauarbeiten, 10 Minuten plus. A70 Bamberg Richtung Bayreuth zwischen Rossdorf am Berg und Stadelhofen. Da sind nach einem Unfall im Moment zwei Spuren blockiert. Auf die A99 Eschenrieder Spange Richtung Eschenried, da ist heute viel los. Zwischen dem Dreieck Allach und Dreieck Eschenried 4 Kilometer Stau und stockend 10 bis 15 Minuten plus. Und 900, also A995 München Richtung Kreuz München Süd zwischen Unterhaching und Sauerlach stockender Verkehr. Der Grund sind Bauarbeiten. Plant hier besser mal 10 Minuten mehr ein.
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0: Großartige Band, großartiger Song, Journey, Don't Stop Believing hier bei uns in Bayern 3 im Dienstagnachmittag. Es ist ja Ferienzeit, wir haben Urlaub, es geht ein bisschen lockerer zu und deswegen für uns die ideale Zeit, um mal Wissen to go anzubieten für euch. Das funktioniert so, ihr habt Fragen, die euch auf den Nägeln brennen und wir schauen und recherchieren ein bisschen, um sie beantworten zu können. Der Tino aus Augsburg zum Beispiel, der möchte wissen, warum Gartenerde in Litern gemessen wird und nicht in Kilo. Und das stimmt tatsächlich, also alle anderen Säcke werden ja nach Gewicht verkauft, nur nicht Erde. Erde wird in Litern angegeben. Tino, wir haben mal nachgeschaut, keine Sorge an dieser Stelle schon mal. Das ist sogar gut für uns, dass Erde in Litern verkauft wird. Denn was dahinter steckt, das Gewicht von Erde, das verändert sich ziemlich schnell. Je nachdem, wie feucht die Erde ist, das Volumen eines Beutels, also die Liter, die ändern sich dagegen nicht. Das bleibt immer gleich. Wenn man also zum Beispiel 10 Kilo Erde kauft, dann kann es sein, dass man nach Hause kommt und, weil es irgendwie nicht mehr so feucht ist wie im Laden, wiegt es nur noch 9,5 Kilo, weil die Erde ausgetrocknet ist. 10 Liter im Laden sind bei uns zu Hause aber auch noch 10 Liter. Gibt's also nichts zu reklamieren. Klar geregelt. So, damit wäre die Frage beantwortet. Ich stelle mir bei der ganzen Geschichte nur eine völlig andere Frage. Wer zum Teufel kommt nach Hause und wiegt erstmal nach, ob die 10 Kilo Blumenerde wirklich 10 Kilo sind oder nur noch 9,7? Ich frage euch, wer bitteschön?
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0: Jetzt ist es ja fast schon ein Klassiker unter den Ferienbeschäftigungen. Kinder vors Radio setzen und Bayern 3 Verhörhämmer suchen lassen. Gestern zum Beispiel schon mit dabei die Sophie aus Peiting.
1: Hallo, ich bin Sophie, 12 Jahre alt und höre immer bei dem Lied Titanium, wer schummelt da?
0: Und heute mit dazu gekommen Tristan aus Günzburg bei der Bloodhound Gang. Da hört der den Holmer.
2: Den Hunde.
0: Und wer entdeckt den nächsten Verhörhammer? Her damit auf bayern3.de.
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18: Kurz vor 18 Uhr haben wir's. Gleich geht's bei uns weiter in der nächsten Stunde, unter anderem mit Teddy's Whims. Einfach eine coole Nummer. Mr. Know-It-All. Ist aber nicht allein der Teddy. Wir haben ihm noch ein paar Leute zur Seite gestellt. Jennifer Lopez zum Beispiel, Ava Max, Nina Chuba und nein, nicht nur Mädels, auch die Jungs von Fastboy. Jetzt aber erstmal die News für euch hier um 18 Uhr.
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19: Um 18 Uhr mit Karl Spannenberger. Die Hitze und Trockenheit der vergangenen Wochen haben die Natur über die Maßen belastet. Und das wirkt sich negativ auf die Ernte in Deutschland aus. Das hat der Bauernverband heute in seiner Bilanz für das laufende Jahr bekannt gegeben.
20: Mit fast 42 Millionen Tonnen wurden 7% weniger Getreide geerntet als im vergangenen Jahr. Beim wichtigen Winterweizen sank der Ertrag um 9%, beim Winterraps sogar um 20%. Bauernpräsident Joachim Ruckwied führt die Einbußen vor allem auf ein trockenes Frühjahr und eine Hitzewelle im Juni zurück. Die diesjährige Ernte sei von enormen regionalen Unterschieden geprägt, mit einem starken Nord-Süd-Gefälle. Besonders in Süd- und Westdeutschland hätten fehlende Niederschläge zu schwachen Erträgen bis hin zu Missernten bei Kulturen geführt, sagte Ruckwied bei einer Pressekonferenz in Berlin. Aus Berlin, FTMS Angeludis.
19: Vietnams Luftfahrtbehörde hat einen vorläufigen Untersuchungsbericht zu dem schweren Zwischenfall mit einer Boeing am Münchner Flughafen vorgelegt. Danach hatte die Maschine von Vietnam Airlines schon technische Probleme beim Start. Der Beschleunigungsvorgang lief fehlerhaft, es konnte nicht genug Tempo aufgenommen werden. Die Piloten entschieden trotzdem zu starten, weil nicht mehr genug Strecke auf der Bahn gewesen sei, um anzuhalten. Die Maschine konnte gerade noch mit einer riesigen Staubwolke abheben und später in München notlanden. Mittlerweile wurde ein weiterer Zwischenfall bekannt. Ein A380 der Lufthansa hat gestern bei der Landung zu früh aufgesetzt, kurz vor der Landebahnschwelle. An Bord wurde niemand verletzt. Bundesinnenminister Dobrindt will die Grenzkontrollen bis März 2027 verlängern. Nach Angaben der Bild hat Dobrindt ein entsprechendes Gesuch an die EU-Kommission geschickt. Gibt es von dort keinen Widerspruch, verlängern sich die Grenzkontrollen automatisch. Zur Begründung sagte Dobrindt, die Entwicklungen an den europäischen Außengrenzen zeigten, dass weiterhin Kontrollen nötig seien, um illegale Migration zurückzudrängen. Die Kontrollen laufen Stand heute Mitte September aus. In Deutschland werden wieder mehr Häuser und Wohnungen gebaut. Nach Angaben des Statistischen Bundesamtes ist die Zahl der Baugenehmigungen im ersten Halbjahr so stark gestiegen wie seit einem Jahrzehnt nicht mehr, um 15%. Die Bundesregierung sieht sich in ihrem Kurs bestätigt. Aus Berlin, Oliver Neuroth.
2: Der Wohnungsbau kommt zurück, sagt Bundesbauministerin Huberts. Sie spricht von einem Ergebnis zielgerichteter Politik, von funktionierenden Förderprogrammen ihres Ministeriums. Allerdings kann die Erholung beim Wohnungsbau größer erscheinen, als sie tatsächlich ist. Das Plus von 15%, denn die Statistiker vergleichen das erste Halbjahr mit dem ersten Halbjahr des vergangenen Jahres, wo der Wohnungsbau stärker in der Krise steckte. Damals hatten die Baubehörden knapp 110.000 Wohnungen genehmigt. Im Vergleich waren es nun rund 16.000 mehr.
19: Nach Oberfranken in den Landkreis Hof. Er soll zwei Mädchen am Lichtenberger See angesprochen und mit anzüglichen Worten und Gesten belästigt haben. Jetzt hat die Polizei einen Verdächtigen gefasst. Nach BR-Informationen konnten Zeugen entscheidende Hinweise geben. Eine erste Fahndung nach dem Mann war erfolglos geblieben. Die Polizei betonte, dass sie seit dem Vorfall vergangene Woche verstärkt mit Beamten vor Ort gewesen sei. Die Uhrzeit 18.03 Uhr.
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21: So, heute geht mir keiner ungeduscht ins Bett, will sagen, jeden hat der Regen heute mal richtig nass gemacht. Und noch ist der Regen nicht fertig, da ist schon noch was unterwegs. In Teilen Schwabens und Oberbayerns, on the way to the Alps, Richtung Alpen. Frankenwald bis Bayerwald, hier kleckert's auch noch was nach. Über Nacht immer mal wieder neue Schauer in diesem Lieblingsbayern drin, bei 14 bis 19 Grad. Und morgen einzelne Schauer, die vor allem nordwärts, etwas Sonne hier dazu. Je südlicher, desto trockener, desto sonniger, desto wärmer, bis zu 30 Grad hier.
16: Danke Ines, wir schauen auf die Straßen.
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16: 4 nach 6 haben wir es ganz genau. Die A3 Linz Richtung Passau. Die meldet zwischen Suben und Passau Süd 3 Kilometer Stau, 25 Minuten extra. A9 Berlin Richtung Nürnberg. Zwischen Bad Benneck-Himmelkron und Dreieck Bayreuth-Kulmbach stockender Verkehr. Da steht ein defekter PKW auf der linken Spur im Baustellenbereich und macht ein bisschen Probleme. Die A96 München Richtung Lindau. Zwischen Windach und Landsberg am Lech Ost 3 Kilometer Stau, 20 Minuten mehr. Und A995 München Richtung Kreuz München Süd zwischen Unterhaching und Sauerlach stockender Verkehr. Der Grund hier, das sind Bauarbeiten. 10 Minuten müsst ihr mehr einplanen. Wo es geht euch? Eine gute Fahrt.
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16: So, Arbeitstag vorbei oder bald? Wir begleiten euch in eurem Feierabend gleich mit einem wertvollen Tipp, wie ihr Kohle bei eurer Bank sparen könnt. Und wir erzählen euch, warum sich in einem kleinen Dorf in China jetzt alle 20 Grundschüler liften lassen. Die ganze Geschichte gibt's gleich.

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1: Achtung Autofahrer auf der B15A Rosenheim Richtung Schächen. Zwischen Georg-Eicher-Straße und Groß-Karolinenfeld werfen Menschen Gegenstände auf die Fahrbahn. Ich wiederhole nochmal, auf der B15A Rosenheim Richtung Schächen. Zwischen Georg-Eicher-Straße und Groß-Karolinenfeld, da werfen Menschen Gegenstände auf die Fahrbahn. Bitte Vorsicht in dem Bereich, wir melden es sofort, wenn die Gefahr vorüber ist. Wie schaut es bei euch aus? Wie lange braucht ihr gleich nach dem Feierabend auf dem Weg nach Hause? 10 Minuten, 20, 40 vielleicht, weil ihr Pendler seid, eine Stunde. Im Südwesten Chinas, da gibt es ein Dorf, da müssen die Schüler 3 Stunden zur Schule und wieder 3 Stunden zurück. Laufen, zu Fuß, steil rauf in die Berge, tief runter dann auf dem Heimweg wieder in die Schluchten und das alles auf zum Teil ganz, ganz schmalen Bergpfaden, die nicht wirklich ungefährlich sind. Und jetzt hatte einer eine wirklich gute Idee, die sieht auch spektakulär aus. Könnt ihr mal googeln, wenn ihr wollt, wenn ihr das mal eingibt. Glaslift in China, 288 Meter hoch. Sorry, was ist das für eine Zahl? 288 Meter, direkt am Berg, ein ganz steiler Lift aus Glas und Metall. Naja, und der hat mal eben, ja, den Vorteil, es dauert jetzt nur noch eine knappe Minute, nach oben zu fahren. Und insgesamt ist der Schulweg jetzt nur noch eine halbe Stunde. Das ist schon ein kleiner Unterschied, oder? Zu früher? Wahnsinn. Ich habe gedacht, ich höre nicht richtig heute Morgen. 3 Stunden jeden Tag müssen die den Berg rauf. Das ist, glaube ich, die einzige Schulklasse, bei der Helikoptereltern wirklich mal was Sinnvolles gewesen wären.
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0: Castboy. Music Sounds hier bei uns in Bayern 3 am Dienstagnachmittag. Frage, wie viel zahlt ihr eigentlich für euer Girokonto? Da gibt es ja wirklich Riesenunterschiede und die Stiftung Warentest, die hat das mal untersucht und hat rausgekriegt, einige Girokonten kosten inzwischen mehr als 200 Euro im Monat. Das muss aber nicht sein, sagen die Experten, das sollte eigentlich auch gar nicht sein. Wer mehr als 60 Euro im Jahr bezahlt für Girokonto, sollte eigentlich sein Kontomodell oder vielleicht gleich die ganze Bank wechseln. Gerade wenn man alles übers Online-Banking macht, dann gibt es sogar komplett kostenlose Girokonten. Mein Gott, ihr macht ja auch alles selber dann. Da könnte man richtig Kohle sparen, sagen die Experten, ohne auf irgendetwas zu verzichten. Und das Beste ist, so ein Kontowechsel ist inzwischen auch völlig unkompliziert. Man denkt ja immer, boah, nee, da muss ich so vielen Bescheid geben und neue Kontonummer um, bis ich da und die Versicherungen und das und jenes. Nee, die Banken müssen euch dabei helfen. Und wie es klappt, das könnt ihr euch bei uns ganz in Ruhe unter bayern3.de anschauen. Da haben wir für euch nochmal alles zusammengestellt. Kontowechsel einfach gemacht.
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0: Und Jean-Paul.

0: Jean-Paul. Und wir haben eine gute Nachricht für alle auf der Straße.
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0: Entwarnung für die B15A Rosenheim Richtung Schächen. Zwischen Georg-Eicher-Straße und Groß-Karolinfeld. Da werden keine Gegenstände mehr auf die Fahrbahn geworfen. Ihr könnt entspannt weiterfahren zu Nina Tschuba.

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3: Zwei Vorfälle innerhalb von nur wenigen Tagen auf ein und derselben Landebahn. Und wieder geht es um den Münchner Flughafen. Nachdem am Wochenende eine Maschine der Vietnam Airlines über das Bahnende hinausgeschossen ist, gab es jetzt wieder einen Vorfall. Wie heute bekannt wurde, hat ein Lufthansa Airbus gestern Abend zu früh beim Landen aufgesetzt. Zwar schon auf dem Beton, aber noch vor den weißen Markierungen. Verletzt wurde niemand. Trotzdem prüft die deutsche Flugsicherung nun beide Fälle. Wenig Regen und hohe Temperaturen. Zwei Dinge, die Pflanzen auf Dauer überhaupt nicht mögen. Entsprechend fällt heute auch die Erntebilanz aus. Der Deutsche Bauernverband fordert Soforthilfen. Wie ernst ist die Lage aktuell? Dazu Agrarökonom Professor Martin Keim heute im BR-Gespräch.
4: Die Getreideernte ist nach der Schätzung etwa 7% niedriger als im vergangenen Jahr. Aber das bewegt sich in einer Größenordnung, wie sie heutzutage normal ist. Also von einer Notsituation mit Blick gerade auch auf die Ernährungssituation würde ich hier für Deutschland nicht sprechen.
3: Heute hat es fast überall bei uns in Bayern geregnet und die ersten Pflanzen und auch Gewässer scheinen sich zu erholen, auch im Allgäu in Schwaben. Dazu nochmal BR-Reporter Till Anthony Wiesbeck.
5: In zuvor ausgetrockneten Flüssen fließt wieder Wasser. Sogar der Bodensee kann nach langem Niedrigwasser immerhin ein paar Zentimeter zulegen, berichtet der Leiter des Wasserwirtschaftsamts in Kempten, Bernhard Simon. Vor allem dort, wo viel Regen fällt, er nennt zum Beispiel die Lindauer Bucht, erholen sich Pflanzen und Wälder. Die Grundwasserpegel bleiben aber niedrig. Verbraucher sollen nach wie vor Wasser sparen.
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6: Mein Garten ist immer noch gelb. Das wird auch noch dauern wahrscheinlich bis nächstes Jahr. Den habe ich aufgegeben irgendwann im Juni. Wie es weitergeht in Sachen nass von oben, Ines Maria weiß es.
7: Regenzellen von Baden-Württemberg checken nach wie vor über Schwaben ein, touchieren Oberbayern und dann rutscht es Richtung Alpen. Und im östlichsten Osten regnet es hier dazwischen durch auch, und zwar vom Frankenwald bis in den Bayerwald. In der kommenden 14 bis 19 Grad Nacht ziehen bayernweit immer wieder mal Schauer durch. Morgen werden die vor allem vom Donauraum bis ins nördliche Franken unterwegs sein. Trotzdem sonst immer wieder durch. Je südlicher, desto trockener, desto sonniger, desto sommerwärmer wird es morgen mit bis zu 30 Grad.
6: Danke Ines, wir schauen auf die Straßen.
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6: Kurz nach 6:30 haben wir es, die A3 Linz Richtung Passau. Die meldet zwischen Suben und Passau Süd immer noch Stau, im Moment 3 Kilometer lang, knappe halbe Stunde extra. A93 Kiefersfelden Richtung Rosenheim, zwischen Oberraudorf und Brandenburg hat sich ein Unfall ereignet, bitte Vorsicht in der Gegend. Und A95 München Richtung Garmisch-Partenkirchen, zwischen Wolfratshausen und Seeshaupt, Unfall, da ist nur eine Spur frei im Moment. Wo es geht euch, eine gute Fahrt.
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0: Wenn wir ehrlich sind, war vielleicht nicht jeder Song aus deiner Jugend völlig geschmackssicher.
1: Aber wir picken für dich die Rosinen raus.
0: Der hier zum Beispiel ist immer noch geil.

0: Felix Jähn und Pride hier bei uns in Bayern 3 am Dienstagabend. Und wenn wir hier bei uns in den Sendungen mal so ein Verkehrsupdate haben und da kommt eine Meldung vor, Achtung, Hund auf der Fahrbahn, dann zucke ich innerlich immer schon so ein bisschen zusammen und fühle damit und leide mit. Ich habe selber auch einen Hund, der Diego, wird 6 Jahre alt und der ist mir schon 2-mal ausgebüxt. Beide Male war ich schuld. Was heißt schuld? Das passiert manchmal so schnell, aber ich war an dem Tag verantwortlich für ihn. Und ich wusste nicht, wo der ist und habe den gesucht und habe ihn beide Male wirklich am Rand einer Schnellstraße gefunden. Auch zum Glück mit Hilfe von Passanten, die da super aufgepasst haben. Und das erinnert mich so an die Geschichte, die uns der David erzählt hat heute. Der David aus Wildenberg in Niederbayern. Der war heute unterwegs bei so einer ganz spontanen Hunderettungsaktion und hat uns das erzählt.
1: Vielen lieben Dank für alle Helfer, die auf der B299 Autobahnausfahrt A93 Richtung Regensburg bei der Rettung des kleinen Cäsar Hunds mitgeholfen haben. War eine super Leistung. Vielen, vielen Dank.
0: Und dieser kleine, ausgebüxte Kerl, der ist mittlerweile auch wieder zu Hause und es geht ihm gut.
1: Ich habe den Hund mitgefangen und habe durch Zufall den Besitzer gefunden, weil ich in Siegenburg ein paar Leute kenne und rumtelefoniert habe, wer kennt jemanden mit einem weißen Hund.
0: Und wisst ihr, das ist genau die schöne Nachricht immer. Es heißt immer, es wird alles so anonym und wir Menschen reden nicht mehr miteinander und so. Doch, wenn sowas ist, da fährt man nicht dran vorbei, da hält man an und guckt, ob man mithelfen kann. Und alle zusammen haben diesen Kerl wieder

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3: Gleich 7. Gleich geht's weiter mit New Religion zum Beispiel. Bei der Cutter. Bebe Rexha, außerdem noch John Mayer, Devedo und auch Disturbed. Das alles gleich nach 19 Uhr. Jetzt aber erstmal das Wichtigste aus Bayern, Deutschland und der Welt.
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5: Um 19 Uhr mit Karl Spangenberger. Die Kontrollen an den deutschen Außengrenzen sollen ein weiteres Mal verlängert werden, mindestens bis Mitte März. Das hat das Bundesinnenministerium bestätigt. Ivo Maruschik mit Einzelheiten.
6: Stau bei der Einreise aus Österreich und verspätete Züge wegen Polizeimaßnahmen. Damit müssen Reisende auch über Mitte September hinaus noch rechnen, also auch nach den Ferien. Bundesinnenminister Dobrindt hat die EU-Kommission jetzt offiziell darüber informiert, dass die Bundespolizei mindestens bis Mitte März an den deutschen Grenzen Kontrollen durchführen soll. Das hatte er schon bei der Ankunft zehntausender Migranten in der spanischen Exklave Ceuta angekündigt. Bislang hatte Brüssel das immer akzeptiert, zuletzt hat es aber immer mehr Kritik an den deutschen Kontrollen gegeben, sowohl von der EU als auch aus den Nachbarländern. Und auch der Deutsche Städtetag hatte ein Ende der Kontrollen gefordert.
5: Nach einem weiteren Zwischenfall am Flughafen München ermittelt jetzt die Bundesstelle für Flugunfalluntersuchung. Ein Lufthansa Airbus A380 hat offenbar kurz vor der Landebahn aufgesetzt und dabei Teile der Landebahnbefeuerung beschädigt. Verletzt wurde niemand. Raimund Bacher berichtet.
7: Ein Airbus A380 der Lufthansa hat bei der Landung am Flughafen München kurz vor der Landebahnschwelle aufgesetzt. Das hat die Fluggesellschaft bestätigt. Der Großraumjet war aus San Francisco gekommen und landete gestern Abend in München. An Bord befanden sich 351 Passagiere. Nach Angaben der Lufthansa verlief die Landung dennoch sicher. Alle Fluggäste konnten das Flugzeug regulär verlassen. Die Ursache des Vorfalls ist bislang unklar. Die Bundesstelle für Flugunfalluntersuchung hat Ermittlungen aufgenommen und die Flugdaten über die sogenannten Blackboxes sichergestellt.
5: Der Deutsche Bauernverband geht in seiner Bilanz davon aus, dass Landwirte bei der Ernte in diesem Jahr einen Rückgang von 7% im Vergleich zum Vorjahr hinnehmen müssen. Vor allem im Süden sind die Schäden laut Bauernpräsident Ruckwied groß. Die Branche fordert Finanzhilfen wegen der angespannten Lage vieler Höfe. Akute Folgen für die Verbraucherpreise erwartet sie aber eher nicht. Nahe des Atomkraftwerks Saporischschja ist eine Drohne an einer Bushaltestelle für Mitarbeiter explodiert. Dabei wurde ein Mensch getötet, 15 weitere wurden verletzt, teilte die internationale Atomenergiebehörde mit. Deren Chef Grossi forderte die verantwortlichen militärischen Befehlshaber auf, dieses inakzeptable Vorgehen sofort einzustellen. Die internationale Hilfsorganisation CARE ist zutiefst besorgt, weil sich die Lage für Zivilpersonen im Ukraine-Krieg immer weiter zuspitzt. Im Juli wurden laut UN-Angaben 30% mehr Zivilpersonen getötet oder verletzt als im Vormonat. Der Naturschutzbund Deutschland, kurz NABU, spricht in seinem Jahresbericht für das vergangene Jahr von großen Erfolgen bei der Renaturierung von Flüssen und Mooren. Beispielhaft erwähnt wird die Renaturierung der unteren Havel. Seit 20 Jahren arbeitet der NABU daran, dort ein stabiles Flussökosystem aufzubauen. Nun leben seltene Vögel, Pflanzen und Insekten wieder in dem Gebiet, heißt es, welches gleichzeitig als Wasserspeicher fungiere und Dürrezeiten so abfedere. Die Uhrzeit 19.03 Uhr.
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8: Die Temperaturen liegen aktuell so zwischen 15 und knapp 20 Grad bei uns in Bayern. Im Verlauf des Abends und der Nacht sind Schauer weiter möglich, vor allem über der Osthälfte. Da geht es runter auf 19 bis 14 Grad. Der Bayern-3-Wetter-Trend für morgen, teilweise sonnig, anfangs aber noch örtlicher Regen. Bei maximal 18 bis 30 Grad wird es dann aber eben wieder ganz schön. Ab Donnerstag aber erstmal auch wieder durchwachsener und regnerischer.
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8: 4:07 haben wir es und wir schauen auf die A7 Fulda Richtung Würzburg. Zwischen Fulda Dreieck und Bad Brückenau-Volkers, da stockt der Verkehr mit einer Viertelstunde Zeitverlust. Dann gehen wir auf die A93 Kiefersfelden Richtung Rosenheim. Zwischen Oberaudorf und Brandenburg gab es einen Unfall. Und die letzte Meldung von der A95 München Richtung Garmisch-Partenkirchen. Das ist zwischen Wolfratshausen und Seeshaupt nach einem Unfall gesperrt mit Stau. Passt wie immer gescheit auf euch und aufeinander auf.
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8: Hi, schön, dass ihr dabei seid an diesem Dienstagabend in der Show, in der wir euch eben erzählen, was so geht bei den Stars, musikalisch, aber auch mit Serien,

0: Also liebe Jungs, wenn ihr eurer Frau mal wieder eine Freude machen wollt, einfach mal diesen Song abspielen und mitsingen. Das ist ein schönes Kompliment. Your Body is a Wonderland von John Mayer.
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0: Halt, stopp, vielleicht soll ich noch kurz sagen, dass natürlich auch Frauen diesen Song vorspielen können, wem auch immer sie wollen, ne? Nun ja. Leute, morgen soll es wieder schöner werden und vor allem auch wärmer. Da hat unsere BR-Popradar-Künstlerin aus der Nähe von München einen super Tipp für uns.
3: Hey, hier ist Devado und mein geheimer Lieblingssommerort in meiner Heimat Gilching ist tatsächlich ein ganz, ganz toller Spaziergang durch den Wald hier, zwischen Feldern und Pferden. Man hat immer wieder auch Schatten im Wald und es ist so schön. Und ich habe das Gefühl, dort wird alles ruhig und egal, was los ist, wie gestresst ich bin im Sommer, das ist einfach der perfekte Ort zum Chillen.
0: Ja, jetzt hat sie uns nur leider verraten und wahrscheinlich wird jetzt da die Hölle los sein das nächste Mal. Nee, Quatsch. Devado ist übrigens die deutsche Gesangsstimme der Disney-Prinzessin Vaiana. Richtig cool. Und gerade hat sie einfach ihren 40. Geburtstag in Japan verbracht, nämlich in Tokio. Es war schon ewig ihr Traum, da mal hinzureisen. Voll schön. Wir freuen uns für Devado und auch über sie. Ihre Songs sind so genial. Sie macht nämlich alles mit Body Percussion, das heißt, sie verwendet keine Instrumente, sondern klopft sich zum Beispiel irgendwie so auf den Bauch oder so und macht daraus dann eben, ja, eine Melodie. Buttons hören wir von ihr, Devado in Bayern 3.

0: Tame Impala mit Jenny und Dracula in eurem Hitradio Nummer 1 in Bayern 3. Und ich weiß nicht, was es ist, aber in meinem Freundinnenkreis, also es heißt Frauen zwischen Ende 20, Ende 30, ungefähr so grob, da stehen wirklich alle gefühlt auf Teenie-Liebesserien. Naja, und ich muss sagen, ich habe mich vielleicht auch ein bisschen davon anstecken lassen. Und falls es euch auch ähnlich geht, also falls ihr auch diese College-Highschool-Serien, also gut, schon mindestens College eher so, naja, falls ihr die mögt, das dürft übrigens auch ihr Männer sein, also no shame, dann gibt's jetzt was von Amazon Prime, das gerade total gehypt wird. Die Serie heißt Sterling Point.
1: Wer bist du? Wer bist du?
2: Willkommen auf Sterling Point.
3: How long have I got?
4: Connor, ich komm nicht drauf klar. Hier ist ein Mädchen, das so aussieht wie Mom.
2: Sie wird sie doch nicht töten, oder?
1: Nein. Nein. Ich bin mir relativ sicher.
0: Annie zieht nach Kanada auf eine kleine Insel, trifft da ihre vermeintliche Halbschwester und dann entwickelt sich das Ganze nicht nur zu einer sehr spannenden und auch romantischen, natürlich, Mystery-Serie, sondern bringt auch noch wirklich gute Unterhaltung. Also falls ihr Riverdale, The Summer I Turned Pretty oder Off Campus mögt, dann ist die Serie genau richtig für euch. Sterling Point gibt's auf Amazon Prime und jetzt gibt's Paula Stella mit Girl My Age. Könnte irgendwie auch gut in diesen Soundtrack reinpassen. Hören wir jetzt ganz neu in eurem Hitradio Nummer 1 in Bayern 3.

0: mit Dr. Dre und California Love.
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0: Servus auf die Straßen um 19:30. Schauen wir auf die A93, Kiefersfelden Richtung Rosenheim. Zwischen Oberaudorf und Brandenburg noch immer Behinderungen wegen Bergungsarbeiten. Und die A95 München Richtung Garmisch-Partenkirchen. Da ist zwischen Wolfratshausen und Seeshaupt nach einem Unfall gesperrt und es staut sich. Passt wie immer gescheit auf euch und aufeinander auf. Gute Fahrt.
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The Ray mit Summertime Sadness in Bayern 3. Und ich bin mir ganz sicher, dass sie bestimmt einige wertvolle Handtaschen besitzt. Aber hoffentlich nicht welche, die nur im Schrank rumstehen. Genauso wie Schmuck, der nie getragen oder Autos, die nie gefahren werden. Ich persönlich, ich check das tatsächlich null und gar nicht, wenn reiche Leute ihren Reichtum so hoarden und die ganzen tollen Gegenstände, die sie sich dann ja schon wahrscheinlich kaufen, einfach nicht nutzen. Ich meine, es geht natürlich auch im Kleinen. Also man muss nicht immer das Teuerste irgendwie haben oder ultrareich sein. Es könnte uns ja auch so passieren. Beispiel: Menschen, die ihre Sofas mit Plastik überziehen, damit die sich nicht absitzen. Ich hoffe ja wirklich, dass sowas einfach nicht wirklich existiert. Naja, Post Malone ist auf jeden Fall überhaupt gar nicht so jemand. Das hat er jetzt eiskalt bewiesen. Post Malone besitzt nämlich eine ganz einzigartige Spielkarte. Die gibt es weltweit nur dieses eine Mal, und zwar The One Ring Karte aus Magic the Gathering. Die soll er 2023 für ungefähr 2 Millionen Dollar gekauft haben, und jetzt, Obacht, er hat sie jetzt öffentlich aus ihrem Schutzbehälter rausgenommen und tatsächlich in einem Spiel benutzt. Und seine Mitspieler waren halt dabei total entsetzt, weil die Karte ja nicht nur so teuer, sondern eben auch so besonders ist, dass sie eigentlich eher für so ein Museum oder für einen Tresor oder so gedacht ist. Ich muss tatsächlich sagen, ich fände es sehr witzig, wenn ausgerechnet Post Malone ein Sofa mit Plastiküberzug hätte. Das wäre ein ordentlicher Plot-Twist. Wir hören ihn jetzt mit meinem Lieblingssong von ihm, Chemical, in eurem Hitradio Nummer 1 in Bayern 3.

Junge von Die Ärzte in Bayern 3. Wir hören jetzt eine Künstlerin, die gerade sehr viral geht. Und ein krasser Funfact zu ihr. Sie war in der gleichen Castingshow wie die hier. Das sind nämlich Cat's Eye mit Animal. Und der Song geht gerade ja auch ganz schön gut ab. Adela heißt aber die Künstlerin, über die ich jetzt rede. Die hätte quasi eben Teil von Cat's Eye werden können. Sie hat aber, auch weil sie bei dieser Show eben rausgeflogen ist oder vielleicht auch gerade weil, einfach ihre eigene Karriere gestartet. Und der Song, den sie jetzt rausgebracht hat, der wird zu Videos auf Social Media verwendet, in denen Leute zeigen, wo sie leben. Also, dass es nicht L.A. sein muss. Sie selber kommt aus Bratislava und wir hören Adela jetzt mit Ain't in L.A. Danke.

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1: Um 20 Uhr mit Karl Spangenberger. Stau bei der Einreise aus Österreich und Zugverspätungen durch Polizeimaßnahmen. Damit müssen Reisende auch nach den Ferien noch rechnen, denn Deutschland will die Kontrollen an seinen Außengrenzen verlängern. Angekündigt war das aber bereits. Ivo Maroschik über den Schritt.
2: Bundesinnenminister Dobrindt hat die EU-Kommission jetzt offiziell darüber informiert, dass die Bundespolizei mindestens bis Mitte März an den deutschen Grenzen Kontrollen durchführen soll. Bislang hatte Brüssel das immer akzeptiert, zuletzt hat es aber immer mehr Kritik an den deutschen Kontrollen gegeben, sowohl von der EU als auch aus den Nachbarländern, und auch der Deutsche Städtetag hatte ein Ende der Kontrollen gefordert. Dobrindt argumentiert dagegen, das Zurückdrängen der illegalen Migration brauche weiterhin Kontrollen, so zitiert jedenfalls Bild den Minister.
1: Am Flughafen München hat es erneut einen Zwischenfall mit einer Maschine gegeben. Wie heute bekannt wurde, hat bereits gestern ein Lufthansa Airbus A380 bei der Landung offenbar zu früh aufgesetzt und dabei Teile der Landebahnbefeuerung beschädigt. Die 351 Passagiere konnten den Flieger aber alle unverletzt verlassen. Raimund Bacher berichtet.
3: Die Ursache des Vorfalls ist bislang unklar. Die Bundesstelle für Flugunfalluntersuchung hat Ermittlungen aufgenommen und die Flugdatenschreiber, die sogenannten Blackboxes, sichergestellt. Der betroffene Airbus ist seit dem Vorfall nicht mehr im Einsatz. Für den Flughafen München ist es bereits der zweite schwerwiegende Zwischenfall innerhalb weniger Tage. Erst am Wochenende hatte eine Passagiermaschine der Vietnam Airlines beim Start die Landebahn deutlich überschritten.
1: Nach Angaben von US-Präsident Trump gibt es derzeit keine Gespräche zwischen den USA und dem Iran. Verhandlungen seien auch nicht geplant. Erst am Vortag hatte Trump dem Sender Fox News gesagt, Vertreter der US-Regierung stünden im direkten Kontakt mit den iranischen Revolutionsgarden. Eine Frist für eine Waffenruhevereinbarung ist aber inzwischen abgelaufen. Ein hochrangiger iranischer Vertreter hatte der Nachrichtenagentur Reuters gesagt, der Iran werde zu einer vollständig offensiven Militärhaltung übergehen. Der Wind bläst weiter Rauch aus dem belgischen Brandgebiet im Hohen Venn nach Deutschland. Nordrhein-Westfalen, Hessen und Rheinland-Pfalz sind betroffen. In Köln wurden die Menschen aufgefordert, Türen und Fenster geschlossen zu halten. In Monschau an der deutsch-belgischen Grenze sollen die verbleibenden Anwohner gar nicht mehr aus dem Haus gehen. Die Lage selbst ist laut belgischer Feuerwehr statisch, hat sich also zumindest nicht verschlechtert. Aber die Löscharbeiten könnten Monate dauern, heißt es. Der Grund dafür ist laut Feuerwehr, dass die Glut ziemlich tief im Boden verborgen ist und auch ohne Flammen wieder auflodern könnte. Der US-Konzern Apple gibt dem Druck der EU-Kommission nach und ändert die Regeln seines App-Stores. Damit will der iPhone-Hersteller weiteren Bußgeldern entgehen. Die EU-Kommission wirft dem Konzern seit langem vor, Entwickler und Nutzer mit einer Reihe von Regelungen zur Nutzung seines App-Stores zu zwingen und Alternativen keine Chance zu lassen. Brüssel hatte deshalb im April vergangenen Jahres eine Strafe in Höhe von 500 Millionen Euro gegen Apple verhängt. Die Uhrzeit 20.03 Uhr.
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4: Ja, wettertechnisch noch vereinzelt Regen heute, vor allem in Ostbayern, auch in der Nacht. Die Temperaturen gehen so runter, so auf Mitte 10 Grad rum. Und morgen wird es dann eigentlich ein ganz schöner Tag, also da auf jeden Fall mehr Sonne, wenn der Regen sich so ein bisschen verzogen hat, aber ab Donnerstag wieder regnerischer, auch gewittrig.
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4: 4:08 haben wir es. Obacht auf der A3 Nürnberg Richtung Passau. Zwischen Altdorf-Burgtann und der Auffahrt Oberölsbach gab es einen Unfall. Dann gehen wir auf die A7 Ulm Richtung Füssen. Zwischen Kempten und Betzigau, da gab es einen Unfall. Der Verkehr wird da an der Unfallstelle vorbeigeführt. Und auf der A93 Kiefersfelden Richtung Rosenheim zwischen Oberaudorf und Brandenburg. Aktuell Behinderungen wegen Bergungsarbeiten. Passt hier gescheit auf euch und aufeinander auf. Und sowieso kommt gut und sicher an euer Ziel.
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4: Hi, schön, dass ihr dabei seid an diesem Dienstagabend. Wir hören Theophilus London. Es hört sich immer so gebildet an. Mit Wine and Chocolates hier in Bayern 3.

0: Alex Warren mit dem Song, der ihn groß gemacht hat. Und wie jeden Dienstag um die Zeit ist es jetzt Zeit für
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0: Das ist heute Vilo aus Fürstenfeldbruck. Und um den kümmern wir uns gleich. Jetzt müssen wir leider kurz erstmal auf die Straßen schauen. Obacht auf der B11 Mittenwald Wolfratshausen zwischen Kochel am See und Benediktbeuern. Da laufen Pferde auf der Fahrbahn. Gebt hier bitte besonders gut Acht. So, jetzt zurück zu Vilo aus Fürstenfeldbruck. Ich wollte mal von ihm wissen, was er eigentlich so ganz besonders an seiner bayerischen Heimat liebt.
3: An Bayern liebe ich ganz klar die Wiesen, die jetzt schon wieder sehr bald stattfindet. Aber auch allgemein, dass man in Tracht häufig zusammenkommt. Alle sind aufgebrezelt und man hat einfach eine schöne Zeit. Und dazu kommt dann auch noch München, wo ich sehr viele Erinnerungen und Geschichten in Verbindung setze. Aber natürlich auch die vielen Berge um einen herum und die schönen Seen, die man sehr häufig besuchen sollte.
0: Ja, unbedingt noch diesen Sommer. Worum geht's denn in deinem Song, den wir jetzt gleich hören?
3: Den Weg nach Hause geht's darum, dass man nach einer Feier nach Hause kommt und auf dem Heimweg nochmal über den Abend nachdenkt und dass man vielleicht auch genau der Person, für die man sich an dem Abend schick gemacht hat, etwas näher gekommen ist und jetzt die Probleme, die man sonst hatte, mal für einen Moment vergessen kann.
0: Boah, das finde ich eine richtig schöne Message. Vor allem, wie schön ist auch der Gedanke, die Person, für die man sich schick gemacht hat. Weil ganz ehrlich, ist ja schon öfter so, ne? Und was soll der Song jetzt mit uns machen?
3: Weg nach Hause sollte sich eher wie so eine Sommernacht anfühlen. Man kommt gerade von einer Party und ist glücklich und spürt so ein unbeschwertes Gefühl. Das war die Intention des Songs.
0: Also ganz viel unbeschwertes Gefühl gibt's jetzt für uns.
3: Hey, hier ist Vilo aus Fürstenfeldbruck. Und ich freue mich sehr, dass ich der Newcomer der Woche im BR Popradar in Bayern 3 bin. Und hier ist mein Song Weg nach Hause.

Was für ein wunderschöner Song hier im BR-Pop-Radar, unser Newcomer der Woche, Vilo, Weg nach Haus. Von dem werden wir bestimmt noch ganz viel hören und spätestens Donnerstag und Sonntag wird er euch auch nochmal genauer vorgestellt.

Weidenhof zwischen Mitterteich Nord und Markt Rittwitz Nord. Da ist ein Geisterfahrer unterwegs. Bitte in beiden Richtungen gescheit aufpassen. Vorsichtig fahren, nicht nebeneinander fahren und nicht überholen. Ich wiederhole nochmal, ein Geisterfahrer auf der A93 Weidenhof zwischen Mitterteich Nord und Markt Rittwitz Nord. Und wir melden natürlich, wenn die Gefahr vorüber ist.

Shakira in Bayern 3 und Obacht. Nochmal die Wiederholung des Geisterfahrers auf der A93 Weidenhof zwischen Mitterteich Nord und Marktredwitz Nord. Da kommt ein Geisterfahrer entgegen. Bitte in beiden Richtungen äußerst vorsichtig fahren, nicht nebeneinander fahren, nicht überholen. Und da geht man natürlich Bescheid, wenn da die Gefahr vorüber ist. Gute Fahrt. So, gerade haben wir so gehört, Shakira in Bayern 3. Und als bekannteste Kolumbianerin der Welt können wir uns alle denken, wie auch ihr gerade das Herz blutet nach dem schlimmen Erdbeben dort in der Region Chocó. Sie ist auch jetzt dahin gereist, um die Lage vor Ort selber zu begutachten und hat dann auch den Wiederaufbau von mindestens 10 Schulen zugesagt. Und ich finde, das kann man ruhig mal erwähnen, weil es ja super stark, oder? Wenn Künstler und Künstlerinnen ihre Reichweite so gut nutzen und vor allem nicht nur leere Worte, sondern auch Taten folgen lassen. Also großes Lob da für Shakira. Bye.

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1: Halber neune Hammers und noch immer ist die Geisterfahrermeldung von der A93 aktuell. Weidenhof zwischen Mitterteich Nord und Marktredwitz Nord, da kommt ein Geisterfahrer entgegen. Bitte gescheit aufpassen in beiden Richtungen, nicht nebeneinander fahren und nicht überholen. Und dann schauen wir noch auf die A93, Kiefersfelden Richtung Rosenheim, zwischen Oberaudorf und Brandenburg, Behinderungen wegen Bergungsarbeiten. Gute, vor allem sichere Fahrt euch.
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Das ist Sarah Larsson mit Lush Life, ein Song, mit dem sie doch immer wieder, ja okay, jetzt schon länger, einfach wieder durch die Decke geht. Hier gehört in Bayern 3. Und gute Nachrichten von den Straßen. Es gibt die Entwarnung von der A93 Weidenhof zwischen Mitterteich Nord und Marktredwitz Nord. Da ist die Geisterfahrermeldung jetzt aufgehoben. Wir stellen uns die Frage, können Stars wie eine Taylor Swift für Unsicherheit auf den Straßen sorgen? Das klingt krass, ne? Und das ist es auch irgendwie. Forschende von der Harvard Medical School, die haben nämlich Streaming-Zahlen mit Unfallstatistiken in den USA abgeglichen und dabei festgestellt, an Tagen, an denen große Alben wie zum Beispiel Midnights von Taylor Swift oder Drake's Certified Lover Boy released wurden, da ist die Zahl der Verkehrstoten um ungefähr 15% angestiegen, nämlich von durchschnittlich 121 auf 139 pro Tag. Und gleichzeitig ist aber auch das Musikstreaming um 43% nach oben gegangen. Also die Studie zeigt einen Zusammenhang zwischen Smartphone-Nutzung beim Streamen und Ablenkung am Steuer, auch wenn natürlich jetzt kein direkter kausaler Beweis geliefert werden konnte. Also, wir merken uns, alle neuen Alben dieser Welt dürfen wir natürlich immer genießen, aber halt erst, wenn wir sicher geparkt haben. Oder halt vorher schon, ne? Und jetzt hören wir einen Song, den ich seit der Serie How I Met Your Mother einfach total mit langen Autofahrten in Verbindung bringe. I'm Gonna Be von Proclaimers. Den können wir alle so ein bisschen mitsingen, gell?

0: Contra K mit Nico Santos, a.k.a. Santos, das ist so sein Rapper-Synonym, wie nennt man das, a.k.a., wie auch immer. Nun ja, die Sonne haben wir da gehört. Hey, wir alle freuen uns ja jetzt selbstverständlich über den Regen, der aktuell eigentlich ganz Bayern immer mal wieder erreicht. Und dazu heute noch ein Fun-Fact zum Regen. Der hat nämlich keine Tränenform, wie wir es immer malen würden. Kleine Tropfen sind einfach rund. Und große Tropfen, die plätten sich unten ab und schauen eher aus wie so eine Semmel. Also gut, Experten, Expertinnen würden sagen wie ein Brötchen. Ich sag natürlich Semmel.
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0: Gigi D'Agostino in eurem Hitradio Nummer 1 in Bayern 3. Und jetzt ab 21 Uhr übernimmt sie die großartige Christine Barlock.
1: Juhu, ich freue mich schon.
0: Ich freue mich auch, Christine, weil ich dann nach Hause gehen kann. Aber ey, ich habe dir extra noch hier ich glaube, es ist einer deiner Lieblingssongs aus einer deiner auf jeden Fall gern gesehenen Serien, nämlich G-Flip mit Bad on Fire. Und du hast doch bestimmt noch einen Fun-Fact für uns zu diesem Song.
1: Habe ich tatsächlich, weil G-Flip hat in einem Interview mal verraten, dass sie, während sie diesen Song live performt, ganz bestimmte Bilder im Kopf hat. Und zwar genau die, während der Song quasi auch in der Serie läuft.
0: Also sexy Bilder.
1: Ja, sehr viele Matratzensport-Momente. Und ich finde, jetzt sieht man auch, und immer wenn sie den Song performt, sieht man halt auch tatsächlich, dass sie so leicht lächelt.
0: Sehr schön. Diese Bilder haben wir jetzt alle im Kopf. G-Flip mit Bad on Fire.
1: Gern geschehen.
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3: G-Flip, Bad on Fire.

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2: Um 21 Uhr mit Karl Spannenberger. Die Kontrollen an den deutschen Außengrenzen sollen ein weiteres Mal verlängert werden, mindestens bis Mitte März. Das hat das Bundesinnenministerium bestätigt. Ivo Maruschek mit Einzelheiten.
3: Stau bei der Einreise aus Österreich und verspätete Züge wegen Polizeimaßnahmen. Damit müssen Reisende auch über Mitte September hinaus noch rechnen, also auch nach den Ferien. Bundesinnenminister Dobrindt hat die EU-Kommission jetzt offiziell darüber informiert, dass die Bundespolizei mindestens bis Mitte März an den deutschen Grenzen Kontrollen durchführen soll. Das hatte er schon bei der Ankunft zehntausender Migranten in der spanischen Exklave Ceuta angekündigt. Bislang hatte Brüssel das immer akzeptiert, zuletzt hat es aber immer mehr Kritik an den deutschen Kontrollen gegeben, sowohl von der EU als auch aus den Nachbarländern. Und auch der Deutsche Städtetag hatte ein Ende der Kontrollen gefordert.
2: Zum zweiten Mal innerhalb weniger Tage hat ein Flugzeug Einrichtungen am Münchner Flughafen beschädigt. Ein Airbus A380 der Lufthansa hat gestern Abend zu früh aufgesetzt. Das Flugzeug ist aber sicher gelandet.
4: Laut Lufthansa kam der Airbus aus San Francisco und ist in München zwar schon auf dem Beton, aber noch vor der markierten Landebahnschwelle aufgesetzt und hat dabei die dortige Beleuchtung beschädigt. Die 351 Passagiere seien alle unverletzt geblieben, so eine Sprecherin. Laut einer Sprecherin der deutschen Luftsicherung ist die Landebahn noch am Montagabend überprüft worden. Der Vorfall wird jetzt ebenso wie der Fall des Boeing Dreamliners 2 Tage vorher von der Bundesstelle für Flugunfalluntersuchung geprüft. Birgit Frank, München.
2: Die deutschen Landwirte erwarten für dieses Jahr eine deutlich schlechtere Ernte. Das hat der Bauernverband mitgeteilt. Schuld daran sind offenbar Hitze und Trockenheit. Professor Martin Keim von der Uni Bonn ordnet die Situation im BR-Interview ein.
5: Die Getreideernte ist nach der Schätzung etwa 7% niedriger als im vergangenen Jahr, aber das bewegt sich in einer Größenordnung, wie sie heutzutage normal ist. Also von einer Notsituation mit Blick gerade auch auf die Ernährungssituation würde ich hier für Deutschland nicht sprechen.
2: Auch die Verbraucherpreise sollen erstmal nicht steigen, heißt es. Bauernpräsident Ruckwied sagte aber, die Lage der Landwirte mit Blick auf die Ernte im nächsten Jahr sei kritisch. Er forderte deshalb Soforthilfen wie einen Tankrabatt für Diesel sowie höhere Zuschüsse für Saatgut, Düngemittel und Pflanzenschutz. Im Münchner Stadtteil Schwabing ist ein Mann durch einen Schuss aus einer Polizeiwaffe schwer verletzt worden. Der etwa 20-Jährige sei im Krankenhaus, sagte ein Polizeisprecher. Der Mann soll mitten auf der Straße mit einem pistolenähnlichen Gegenstand hantiert haben. Bei der Polizei ging am späten Nachmittag deshalb ein Notruf ein. Der Bereich war weiträumig abgesperrt, die Tram konnte nicht mehr fahren. Bei den MTV Video Music Awards Ende September zeichnet sich ein Kampf der Generationen ab. Die 68 Jahre alte Pop-Ikone Madonna ist für 11 Auszeichnungen nominiert. Superstar Taylor Swift, 36 Jahre alt, für 9. Neben Madonna und Swift sind auch Ariana Grande und Sabrina Carpenter mit 7 Nominierungen und Bruno Mars, Pink Panthers und Zara Larsson mit 5 Nominierungen im Rennen. Die Uhrzeit 21.03 Uhr.
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6: Heute Nacht kann es wirklich immer wieder regnen. Erst zum Morgen hin wird es dann trockener und die Temperaturen liegen bei um die 14 Grad heute Nacht. Morgen wechseln sich Sonne und Wolken ab und gerade im Norden von Franken kann es auch immer wieder gewittern und regnen. Der Donnerstag, der wird dann wirklich eher für ganz Bayern verregnet und sehr gewittrig und genauso bleibt es auch am Freitag. Da kann es sogar zu Starkregen kommen. Die Temperaturen liegen die nächsten Tage zwischen 25 und 28 Grad.
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6: Um 4 Minuten nach 9 und wir starten auf der A6. Die ist zwischen Nürnberg Richtung Pilsen und Fohnstrauß Ost und Pleistein nach einem Unfall gesperrt. 2 Kilometer Stau sind dort. Die A93 Regensburg Richtung Weiden zwischen Regensburg Nord und Regenstauf gibt es Behinderungen nach einem Unfall. Und die A99 Westumfahrung München Richtung Lindau zwischen dem Dreieck Allach und Germering Nord sind 4 Kilometer Stau und stockender Verkehr. Hier dauert es 10 Minuten, bis ihr durch seid. Ansonsten eine gute und vor allen Dingen sichere Fahrt wünsche ich euch.
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6: Wir sind euer kleiner Gute-Laune-Regenschirm, unter den ihr euch heute Abend stellen könnt. Wir haben jede Menge neue Musik, immer noch geile Hits für euch und natürlich auch bayerische Musikperlen. Schön, dass ihr dabei seid und wir euch begleiten dürfen. Lola Young gibt's gleich, vorher Huntricks und Golden.

0: Nur echt mit dem Papa Roach-Schrei in der Mitte hier in eurem Hitradio Nummer 1. Scars und Papa Roach in Bayern 3. Ganz ehrlich, die Musik von Chiago, dem Berliner Rapper, der auch immer so eine Skibrille trägt, die muss man mögen, weil er schon sehr draufhaut, laut ist und wir auch nicht immer bereit sind für eine Riesenprise Berliner Wahnsinn. Aber die Nummer, die hier auf euch wartet, seine neue, Verschwommen, die klingt anders. Natürlich immer noch mit vielen Beats und laut, aber er vermischt eine Melancholie mit rein. Und diese Mischung klingt wirklich ganz neu. Am 26. Oktober kommt sein neues Album raus. Da gibt es noch bestimmt viel, viel mehr von dieser geilen neuen Mischung. Und in dem Song Verschwommen geht es um das Gefühl, nach einer Partynacht nach Hause zu kommen, wenn die Sonne aufgeht und alles fühlt sich irgendwie nicht echt an, ein bisschen wie in Watte gepackt. Und genau in diese Chiago-Watte, da springen wir jetzt gemeinsam rein, auch ohne Partynacht, ganz, ganz neu Verschwommen, Chiago.
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Boah, das hätte auch so in die Hose gehen können, wenn zwei solche Musikdiven aufeinandertreffen. Aber es ist so eine geile Nummer geworden. Lady Gaga zusammen mit Beyoncé und Telephone in eurem Hitradio Nummer 1 in Bayern 3. Pina Colada ist eigentlich immer das ungeliebte Cocktailkind auf jeder Karte, weil viel zu süß und mit Sahne auch wirklich ein ganz schöner Brocken für das Lebersystem. Aber ein Künstler hat sich aufgemacht, die Pina Colada wieder zurück auf unsere Karten und in unsere Herzen zu bringen. Und das ist niemand anderes als der New Yorker Musiker Samba. Der ist gerade 21 geworden und hat seine Liebe zur Pina Colada entdeckt. Er mixt sie quasi wirklich in jedem zweiten Video auf seinem TikTok-Kanal. Und man kann schon sagen, dass er da so eine kleine Sucht entwickelt hat. Aber keine Sorge, er macht sie nicht jedes Mal mit Alkohol. Bei ihm gibt es sie auch in alkoholfreien Version. Ich finde aber auch unter dem Gesichtspunkt bekommt seine Textzeile "Ich mag dich, aber mein Körper ist noch nicht bereit" auch nochmal eine ganz neue Facette. Ansonsten ist sein neuer Song einfach alles, was eine Pina Colada nicht ist. Mega warm, leicht und einfach richtig, richtig gut. My Body Isn't Ready, ganz neu hier am Abend für euch. Samba.

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1: Eminem zusammen mit Jelly Roll und Somebody Save Me hier in eurem Hitradio Nummer 1.
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1: Um 21.31 Uhr mit einer Meldung. Die A6 Nürnberg Richtung Pilsen ist zwischen Fohlenstrauß Ost und Pleistein nach einem Unfall gesperrt. Dort sind 2 Kilometer Stau. Ansonsten eine gute und vor allen Dingen sichere Fahrt.
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1: Schönen Dienstagabend euch mit Linkin Park.

immer noch sehr, sehr geil. Pump Up The Jam, Technotronic zusammen mit Felly hier in eurem Hitradio Nummer 1 in Bayern 3. Der nächste Song, den ich hier für euch habe, der ist wie so ein Sommertattoo, das wir uns jetzt in den Gehörgang reinmachen, damit es da möglichst lang drin bleibt. Denn der Song klingt nach langem Strandspaziergang bei so goldenem Licht und Sonnenuntergang, nach Leichtigkeit und wehenden Haaren im Sommerwind. Verantwortlich dafür ist ein australisches Duo, was aus ehemaligen Mitbewohnern besteht und sich Pamela nennt. Dieses Sommertattoo, das holen wir uns jetzt für die Tage wie heute, die ein bisschen grauer daherkommen. Better Than Before, Pamela in Bayern 3.

David Guetta zusammen mit Akon und Sexy Bitch hier am Dienstagabend für euch im Bayern 3, eurem Hitradio Nummer 1. Geschlossen wegen zu erfolgreich. So könnte man das gerade im einen Satz zusammenfassen, was da gerade mit Kitschkrieg passiert. Die hatten jetzt nämlich eigentlich eine große Live-Tour geplant, müssen die jetzt aber verschieben, weil sie wegen dem ganzen Erfolg einfach nicht dazukommen, die richtig gut vorzubereiten. Und die sagen natürlich, hey, wenn ihr die Kohle ausgibt, dann wollen wir auch unser Allerbestes auf die Bühne bringen. Und genau das kriegen sie jetzt gerade einfach nicht hin. Das Ganze liegt an einem Song und dem Wahnsinn, Erfolg, denn der ist wirklich weltweit durch die Decke gegangen. Und genau den hören wir jetzt. Kitschkrieg, Blumengarten und Shirin David mit Gut genug.

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2: Wir treffen uns beim Schlepper, schreibt mir mein Schwiegervater übers Handy. Solche Nachrichten bekomme ich jetzt öfter. Ich bin in die Nähe meiner Schwiegereltern gezogen, aus der Oberpfalz zu den Unterfranken. Und ich habe ihre Sprache gelernt. Was bei mir eigentlich Traktor oder Bulldog heißt, ist hier der Schlepper. Also gehe ich zum Schlepper, der hinterm Haus steht, und bin ein bisschen stolz, dass ich es kapiert habe. Aber niemand kommt. Minuten vergehen, ich gehe ums Haus herum und da steht mein Schwiegervater. Beim Schlepper. Der ist direkt über ihm. Mit gebeugten Knien, Dornenkrone, schweres Kreuz auf dem Rücken. Auch den nennt man hier Schlepper. Kreuzschlepper. Ein Jesus aus Stein auf einer Säule. Ach, den meinst du? Mein Schwiegervater schaut mich an, als wäre ich vom anderen Stern. In Mainfranken stehen diese Schlepper massenhaft einfach in der Gegend rum. Früher waren sie Wegmarkierungen, für mich sind sie Wegunterbrechungen. Ich renne so oft gehetzt durch den Tag. Aber vom Schlepper-Jesus werde ich langsamer, bleib manchmal sogar stehen. Weil mich der echt berührt, wie er sich abmüht, zusammenbricht und dabei nicht vom Fleck kommt. Irgendwie ist das Lebensgefühl meiner Generation. 300 Jahre sind die ältesten Schlepper alt. Wie vielen Menschen sie das wohl schon gesagt haben. Bleib stehen, komm zur Ruhe, du schleppst das alles nicht alleine. Ich will mir das auch sagen lassen und kurz stehen bleiben, vielleicht beten. Entschleunigung auf Unterfränkisch.

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1: Um 22 Uhr mit Karl Spannenberger. Stau bei der Einreise aus Österreich und Zugverspätungen durch Polizeimaßnahmen. Damit müssen Reisende auch nach den Ferien noch rechnen. Denn Deutschland will die Kontrollen an seinen Außengrenzen verlängern. Angekündigt war das aber bereits. Ivo Maroschik berichtet.
2: Bundesinnenminister Dobrindt hat die EU-Kommission jetzt offiziell darüber informiert, dass die Bundespolizei mindestens bis Mitte März an den deutschen Grenzen Kontrollen durchführen soll. Bislang hatte Brüssel das immer akzeptiert, zuletzt hat es aber immer mehr Kritik an den deutschen Kontrollen gegeben, sowohl von der EU als auch aus den Nachbarländern, und auch der Deutsche Städtetag hatte ein Ende der Kontrollen gefordert. Dobrindt argumentiert dagegen, das Zurückdrängen der illegalen Migration brauche weiterhin Kontrollen, so zitiert jedenfalls Bild den Minister.
1: Russland hat Großbritannien gedroht, das Vereinigte Königreich als Teil des Kriegs in der Ukraine zu betrachten. Das hat Russlands Außenminister Lavrov laut der russischen Nachrichtenagentur Interfax gesagt. Hintergrund ist ein Medienbericht aus Großbritannien. Laut dem setzt die Ukraine bei ihren Angriffen tief im russischen Hinterland Drohnen ein, die von britischen Firmen hergestellt werden. Russland wird ebenfalls in seinem Krieg gegen die Ukraine von anderen Staaten unterstützt. Moskau setzt unter anderem auf Drohnen aus dem Iran sowie Soldaten aus Nordkorea. Vizekanzler Klingbeil hat auf Äußerungen des israelischen Ministers für nationale Sicherheit, Ben-Gvir, reagiert. Dieser hatte in einem Podcast unter anderem gezielte Tötungen von Palästinensern gefordert. Es gebe im Gazastreifen Menschen, die es nicht verdient hätten zu leben, so Ben-Gvir.
3: Das sind Äußerungen, die wir als Bundesregierung in keinster Weise akzeptieren können, sagte SPD-Chef Lars Klingbeil bei Sat.1. Auf europäischer Ebene müssten jetzt sehr ernsthaft auch Sanktionen geprüft werden. Weiter nannte Klingbeil das Verhalten des Polizeiministers Ben-Gvir menschenverachtend. Ich stehe in Solidarität zum Staat Israel, aber ich stehe nicht in Solidarität zu solchen Ministern, so Klingbeil wörtlich. Ben-Gvir ist mehrfach verurteilt wegen Hetze und Terrorunterstützung. Mehrere europäische Staaten haben schon früher Sanktionen gegen ihn verhängt. Bianca Schwarz, Berlin.
1: Im Münchner Stadtteil Schwabing hat die Polizei einen Mann durch Schüsse schwer verletzt. Laut einem Polizeisprecher hatte der Mann vorher mit einem schusswaffenähnlichen Gegenstand herumhantiert. Die angeschossene Person wurde schwer verletzt ins Krankenhaus gebracht.
4: Warum geschossen wurde, darüber liegen noch keine Informationen vor. Mehrere Zeugen hatten eine verdächtige Person gemeldet, die sich im Bereich der Herzog- bzw. der Clemensstraße mit einer vermeintlichen Schusswaffe bewege. Das Landeskriminalamt ermittelt, wenn ein Polizeibeamter oder eine Polizeibeamtin die Waffe eingesetzt hat. Antje Dörfner, München.
1: Bei einem Testspiel des FC Bayern beim Zweitligisten Heidenheim ist Nationalspieler Jamal Musiala erneut auf dem Spielfeld zusammengebrochen. Nach kurzer Behandlung konnte er zusammen mit den Medizinern den Platz verlassen. Musiala gab nach dem Spiel auf Instagram bekannt, dass es ihm gut gehe. Bei ihm seien temporär kurz auftretende, aber gut behandelbare Absenzen festgestellt worden, welche auf eine neurologische Dysfunktion zurückzuführen seien. Absenzen sind plötzlich auftretende Bewusstseinsunterbrechungen, die meist nur kurz anhalten und abrupt enden. Bereits am Samstag war Musiala beim Testspiel gegen RB Leipzig mit einem Schwächeanfall zusammengebrochen. Die Uhrzeit gleich 22.04 Uhr.
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5: Heute Nacht kann es wirklich immer wieder regnen. Erst zum Morgen hin wird es dann trockener und die Temperaturen liegen bei um die 14 Grad heute Nacht. Morgen wechseln sich Sonne und Wolken ab und gerade im Norden von Franken kann es auch immer wieder gewittern und regnen. Und der Donnerstag, ja, der ist dann wirklich wieder in ganz Bayern eher verregnet und gewitterig und genauso bleibt es auch. Am Freitag kann es sogar zu Starkregen kommen. Die Temperaturen liegen die nächsten Tage zwischen 25 und 28 Grad.
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5: Um 10:04 mit einer Meldung für euch. Die A6 Nürnberg Richtung Pilsen ist zwischen Fohnenstrauß Ost und Pleistein nach einem Unfall gesperrt. Dort sind 2 Kilometer Stau. Ansonsten eine gute und vor allen Dingen sichere Fahrt euch.
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5: Mit einer sehr süßen Nachricht von der Sarah. Die wollte nämlich heute eigentlich ihren Geburtstag feiern, beziehungsweise reinfeiern mit ein paar Freunden im Garten. Stattdessen sitzen sie jetzt unter einem Heizpilz auf der Terrasse. Aber die Stimmung ist super und wir laufen mit. Und da schicken wir doch ganz liebe Grüße zurück. Und ich würde sagen, unter dem Heizpilz ist doch ein bisschen Platz für uns alle, oder? Taylor Swift jetzt für euch.

ordentlich Groove für euren Dienstagabend kommen hier von Owen Bag und Nick Waterhouse. Catchy in eurem Hitradio Nummer 1 in Bayern 3. Bia Miller ist 27 Jahre alt, Musikerin und erarbeitet sich hier bei uns gerade ihre Fangemeinde. In Amerika, wo sie herkommt, hat sie die auch schon, weil sie an einer Castingshow teilgenommen hat und dadurch wirklich schon erste Achtungserfolge eingefahren hat. Warum wir uns ihren Namen merken sollten? Naja, sie macht sehr coole, energiegeladene Musik, die wirklich nach vorne geht. Es passt sehr gut, wenn ihr gerade auf den Straßen unterwegs seid und einen dieser Songs braucht, bei denen ihr euch so ein bisschen fester am Lenkrad festhaltet und mitwirkt. Das ist auf jeden Fall der Fall gleich. Und ich finde auch, dass sie in der Stimmfarbe manchmal ein bisschen an Billie Eilish erinnert. Mal sehen, ob ihr das auch hört. Ganz, ganz neu hier für euch. Bia Miller und Drunk Enough.

Konrad und Be Mine hier in Bayern 3, eurem Hitradio Nummer 1. Ihr Markenzeichen sind nicht nur die roten Haare, sondern auch die Leichtigkeit, mit der Raven Lanay hohe Töne singen kann. Und das hört sich fast so an, als würde sie einfach so ganz leicht durchschweben. Und hinter ihren roten Haaren verbirgt sich ihre Oma. Das war nämlich die erste, die ihr die mal gefärbt hat. Und seitdem hat sie es eben beibehalten. Und hinter den schwebenden hohen Tönen steckt ihre Operngesangsausbildung. Sie macht zwar R&B-Musik, hat aber klassischen Operngesang auf ihrer Schule auch gelernt. Und dieser Ausbildung haben wir jetzt die Leichtigkeit zu verdanken, in die wir gemeinsam eintauchen in ihre aktuelle Nummer ganz neu hier am Abend für euch. Raven Lanay und Saturday Night.

0: Youngblood in eurem Hitradio Nummer 1 mit Tissues.
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0: Um 22.31 Uhr und ich wünsche euch eine gute Fahrt, denn ihr habt freie Fahrt.
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0: End of Beginning. Joe in eurem Hitradio Nummer 1. Und jetzt wartet hier eine ganz spannende Mischung auf euch.
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0: Denn Marie Kobylka, die unter dem Namen Ski Musik macht, aus München kommt, hat in ihrem neuen Song Rain All Over Me zwei ganz besondere Emotionen vermischt, wie sie uns selbst erzählt hat.
3: Ich bin wirklich ein Profi darin, Sachen so lange zu zerdenken, dass Probleme, die gar nicht da sind, in meinem Kopf eben wohl da sind. Trotzdem denke ich mir, hey, es ist Sommer, die Sonne ist draußen, es ist eigentlich alles so schön, ich will rausgehen, ich will tanzen, obwohl ich melancholisch bin. Und falls du da draußen bist und dieses Gefühl kennst und es für dich auch nicht so widersprüchlich ist, wie es klingt, dann ist dieser Song genau für dich.
0: Dem ist gar nichts mehr hinzuzufügen. Auf unserem Popradar aus München, Ski und Rain All Over Me.

0: Ray Dalton und Blood Running in eurem Hitradio Nummer 1 in Bayern 3. Bei diesem immer noch geil Hit, der hier auf euch wartet, gibt es eine ganz besondere Sache und die hören wir hier. Ja, dieses Husten war nämlich ein komplettes Versehen vom Sänger. Die Band fand es aber so gut, dass sie ihn einfach im Song drin gelassen hat. Und auch der hat zum Welterfolg mit beigetragen, ganz, ganz sicher. Immer noch sehr, sehr geil. Die rockige Liebesfrage. 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
1: Um 23 Uhr mit Karl Spannenberger. Die Kontrollen an den deutschen Außengrenzen sollen ein weiteres Mal verlängert werden, mindestens bis Mitte März nächsten Jahres. Das hat das Bundesinnenministerium bestätigt. Ivo Maroschik mit Einzelheiten.
2: Stau bei der Einreise aus Österreich und verspätete Züge wegen Polizeimaßnahmen. Damit müssen Reisende auch über Mitte September hinaus noch rechnen, also auch nach den Ferien. Bundesinnenminister Dobrindt hat die EU-Kommission jetzt offiziell darüber informiert, dass die Bundespolizei mindestens bis Mitte März an den deutschen Grenzen Kontrollen durchführen soll. Das hatte er schon bei der Ankunft zehntausender Migranten in der spanischen Exklave Ceuta angekündigt. Bislang hatte Brüssel das immer akzeptiert, zuletzt hat es aber immer mehr Kritik an den deutschen Kontrollen gegeben, sowohl von der EU als auch aus den Nachbarländern. Und auch der Deutsche Städtetag hatte ein Ende der Kontrollen gefordert.
1: Zum zweiten Mal innerhalb weniger Tage hat ein Flugzeug Einrichtungen am Münchner Flughafen beschädigt. Ein Airbus A380 der Lufthansa hat gestern Abend zu früh aufgesetzt. Das Flugzeug ist aber sicher gelandet.
3: Laut Lufthansa kam der Airbus aus San Francisco und ist in München zwar schon auf dem Beton, aber noch vor der markierten Landebahnschwelle aufgesetzt und hat dabei die dortige Beleuchtung beschädigt. Die 351 Passagiere seien alle unverletzt geblieben, so eine Sprecherin. Laut einer Sprecherin der deutschen Luftsicherung ist die Landebahn noch am Montagabend überprüft worden. Der Vorfall wird jetzt ebenso wie der Fall des Boeing Dreamliners zwei Tage vorher von der Bundesstelle für Flugunfalluntersuchung geprüft. Birgit Frank, München.
1: Die deutschen Landwirte erwarten für dieses Jahr eine deutlich schlechtere Ernte. Das hat der Bauernverband mitgeteilt. Schuld daran sind offenbar Hitze und Trockenheit. Professor Martin Keim von der Uni Bonn ordnet die Situation im BR-Interview ein.
4: Die Getreideernte ist nach der Schätzung etwa 7% niedriger als im vergangenen Jahr, aber das bewegt sich in einer Größenordnung, wie sie heutzutage normal ist. Also von einer Notsituation mit Blick gerade auch auf die Ernährungssituation würde ich hier für Deutschland nicht sprechen.
1: Auch die Verbraucherpreise sollen erstmal nicht steigen, heißt es. Bauernpräsident Ruckwied sagte aber, die Lage der Landwirte mit Blick auf die Ernte im nächsten Jahr sei kritisch. Er forderte deshalb Soforthilfen wie einen Tankrabatt für Diesel sowie höhere Zuschüsse für Saatgut, Düngemittel und Pflanzenschutz. Frank Beard, der Schlagzeuger der US-Rockband ZZ Top, ist im Alter von 77 Jahren gestorben. Das gab sein Pressesprecher bekannt. Der Musiker war schwer krank. Er sei heute auf seiner Ranch in Texas im Beisein seiner Familie gestorben. Beard war 60 Jahre lang Teil der Grammy-nominierten Band ZZ Top und hatte bei Hits wie Gimme All You Lovin' Schlagzeug gespielt. Für den Facebook-Konzern Meta hat ein Prozess begonnen, in dem es um die Nutzung seiner Apps durch Kinder geht. Mehrere US-Bundesstaaten werfen Meta vor, Kinder bewusst zu einer ausufernden Nutzung von Facebook und Instagram verleitet zu haben. Gleichzeitig soll Meta Risiken vor Eltern und der Öffentlichkeit verschwiegen haben. Der Konzern weist die Vorwürfe zurück. Die von Kalifornien angeführten Bundesstaaten streben Geldstrafen und Auflagen zur Änderung des Geschäftsmodells von Meta an. Die Uhrzeit 23.03 Uhr.
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5: Es kann heute Nacht wirklich immer wieder regnen. Erst zum Morgen hin wird es dann trocken und die Temperaturen liegen heute Nacht bei um die 14 Grad. Morgen wechseln sich Sonne und Wolken ab und gerade wenn ihr im Norden von Franken wohnt, dann kann es immer wieder gewittern und regnen. Der Donnerstag, der ist dann wirklich für ganz Bayern eher verregnet und gewitterig und genauso bleibt es auch am Freitag. Da kann es dann sogar zu Starkregen kommen. Die Temperaturen liegen die nächsten Tage zwischen 25 und 28 Grad.
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5: Um 11:04 und ihr habt freie Fahrt, da wünsche ich euch eine gute Fahrt.
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5: Richard hat uns geschrieben, der startet heute seine erste Nachtschicht nach dem Urlaub und sagt, so ein ganz kleines bisschen ist er auch noch müde. Und da würde ich doch sagen, haben wir genau das passende Gegenmittel für alle von euch, denen es ähnlich geht. Sanft, aber mit Bums zum Wachmachen, die Chainsmokers und Paris.

einer der entspanntesten und coolsten Ohrwürmer, finde ich. Outkast und Roses hier in eurem Hitradio Nummer 1 in Bayern 3. Leute, Leute, Leute, es ist doch der Wahnsinn. Im Freundeskreis wird die Serie Off Campus auf Amazon immer noch ganz fleißig geschaut. Eine Freundin meinte jetzt zu mir, ich schaue sie gerade zum 4. Mal. Es ist aber auch einfach eine schöne Liebesgeschichte zwischen zwei Menschen, die sich über eine Wette wirklich ineinander verlieben. Und selbst wenn ihr sagt, boah, ich kann solche Serien überhaupt nicht leiden, die geben mir gar nichts. Moment, denn auch der Soundtrack ist wirklich zum Verlieben und das liegt vor allen Dingen an der kanadischen Band The Beaches, die diesen Song, den wir jetzt gleich hören, zur Serie beigetragen haben und der einfach richtig, richtig gut ist. Weibliche Indie-Power mit Edge of the Earth. The Beaches in Bayern 3.

Wie ein kleiner musikalischer Sonnenstrahl hier um fast kurz vor halb zwölf. Nico, Sandhaus und Why Don't You Stay in Bayern 3. Ich habe einen kleinen Vorschlag für euch. Falls, aber auch nur falls ihr am Samstag, diesen Samstag um genau zu sein, einfach mal im Bett liegen könnt, mal vielleicht höchstens auf die Couch wechseln wollt, habe ich das passende Mega-Rahmenprogramm für euch. Denn jetzt am Samstag gibt es wieder auf Dreisat den Thementag Pop Around the Clock. 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BTS ist mit dabei, Materia und auch diese Band, die hier auf euch wartet, mit einem Song, der sich wie eine Umarmung eures besten Freundes oder der besten Freundin anfühlt. Also diesen Samstag ab 6.05 Uhr die geilsten Konzerte auf Dreisat für euch und Coldplay und Yellow jetzt hier für euch.

0: Er schreibt einfach die schönsten Liebeserklärungen. Alex Warren und Fever Dream in eurem Hitradio Nummer 1.
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0: Um 23.31 Uhr mit einer Meldung für euch. Die A9 Nürnberg Richtung Berlin ist zwischen Schneidach und Hommersdorf wegen eines defekten LKW gesperrt. Ansonsten eine gute und vor allen Dingen sichere Fahrt euch.
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1: 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Und hier ist Christine Barlow
0: mit Florence and the Machine und Shake It Off.

Calum Scott und Whitney Houston, I Wanna Dance With Somebody in Bayern 3. Ihr kennt es garantiert auch, diese 5 Minuten, in denen wir so ganz kurz in unsere Gedanken versinken und vielleicht nur aus dem Fenster schauen, beim Tramfahren oder beim Zugfahren und dabei in so eine ganz meditative Ruhe kommen und so ganz bei uns sind. Vielleicht seid ihr jetzt gerade mit dem Auto auf den Straßen unterwegs, dann kennt ihr dieses Gefühl auch ein bisschen, natürlich ohne komplett in euren Gedanken zu versinken. Der Blick ist natürlich auch immer auf die Straße gerichtet, aber den perfekten Song dazu, der es auch schafft, euch nach einem stressigen Tag einfach kurz diese 5 Minuten zu schenken von Entspannung und Ruhe, der wartet hier auf euch. Dahinter verbirgt sich Noah Cahan, 29-jähriger Amerikaner, und sein Song Doors. Und genau diese Entspannung, die schicke ich euch jetzt einfach wirklich nur richtig, richtig schön. Noah Cahan und Doors, ganz neu hier für euch am Abend in Bayern 3.

Sam Smith und Kim Petras mit Unholy hier in Bayern 3, eurem Hitradio Nummer 1. Ich verabschiede mich von euch, wünsche euch eine wundervolle Nacht, hoffe ihr kommt gut durch und habt vor allen Dingen einen guten Start morgen in den Mittwoch. Ist ja schon Mitte der Woche, ist doch schon ganz viel geschafft, würde ich sagen. Ich verabschiede mich aber natürlich nicht ohne kleine musikalische Energiekugel, die hier auf euch wartet, in Form vom britischen Musiker Jack Dean und seinen Song Mercy, der euch jetzt einfach ein bisschen Energie schickt, falls ihr gerade mitten in der Nachtschicht seid. Ganz, ganz eine wundervolle Nacht wünsche ich euch.

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1: Um 0 Uhr mit Christine Beitsch. Die jüngsten Äußerungen des israelischen Polizeiministers Ben-Gvir sorgen weiter für Empörung. Er hatte zuletzt gezielte Tötungen von Palästinensern im Gazastreifen gefordert. Es gebe dort Menschen, die es nicht verdient hätten zu leben, so Ben-Gvir. Vizekanzler Klingbeil fordert nun Konsequenzen. Aus Berlin Birte Sönnigsen.
2: Das sind Äußerungen, die wir als Bundesregierung in keinster Weise akzeptieren können, sagte SPD-Chef Lars Klingbeil bei Sat.1. Auf europäischer Ebene müssten jetzt sehr ernsthaft auch Sanktionen geprüft werden. Weiter nannte Klingbeil das Verhalten des Polizeiministers Ben-Gvir menschenverachtend. Ich stehe in Solidarität zum Staat Israel, aber ich stehe nicht in Solidarität zu solchen Ministern, so Klingbeil wörtlich. Ben-Gvir ist mehrfach verurteilt wegen Hetze und Terrorunterstützung. Mehrere europäische Staaten haben schon früher Sanktionen gegen ihn verhängt.
1: Der Iran hat erstmals seit Monaten wieder einen Luftangriff auf die Vereinigten Arabischen Emirate geflogen. Das hat das Verteidigungsministerium der Emirate mitgeteilt. Demnach fing der Golfstaat 2 Raketen vor seiner Küste ab. Der Iran hat sich bisher nicht zu dem Angriff geäußert. In den vergangenen Monaten war es immer wieder zu iranischen Angriffen auf Staaten in der Region gekommen, in denen es US-Stützpunkte gibt. Am Münchner Flughafen ist es wieder zu einem gefährlichen Zwischenfall gekommen. Eine Maschine der Lufthansa ist am Montagabend zu früh aufgesetzt und hat an der Landebahnschwelle die Beleuchtung beschädigt. Das hat die Fluggesellschaft bestätigt. Die Piloten hätten den Airbus A380 aber sicher landen können. Die mehr als 350 Menschen an Bord blieben unverletzt. Fußballnationalspieler Jamal Musiala ist zum zweiten Mal innerhalb weniger Tage bei einem Spiel auf dem Platz zusammengebrochen. Diesmal bei einem Test seines Vereins Bayern München gegen Heidenheim. Am Abend gab der 23-Jährige ein Statement ab. Darüber berichtet Marcel Stober.
3: Bei ihm seien temporär kurz auftretende, aber gut behandelbare Absenzen festgestellt worden. Absenzanfälle sind eine Form der Epilepsie, die sich durch kurze Bewusstseinsstörungen auszeichnen. Musiala sei in bester medizinischer Behandlung, sehr optimistisch und auf einem guten Weg, schreibt er. Er selbst habe die Verantwortung übernommen, nach ärztlicher Freigabe weiter Fußball zu spielen. In Heidenheim war Musiala nur wenige Minuten nach seiner Einwechslung in der zweiten Halbzeit zu Boden gegangen. Ärzte eilten aufs Feld und nach kurzer Behandlung ging Musiala mit ihnen in Richtung Kabine.
1: Das Wetter für Deutschland. In der Nacht wechselnd bewölkt und nachlassender Regen, im Südwesten trocken. Die Tiefstwerte 20 bis 11 Grad. Tagsüber über der Mitte stark bewölkt und teils schauerartiger Regen, gegen Abend teils heftige Gewitter mit Unwettergefahr. Im Norden nur selten Schauer, ganz im

0: Süden recht sonnig, dazu bis 32 Grad. Die Zeit 0:03 Uhr.
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2: Sportfreunde Stiller. 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
2: Es ist ja nicht einfach nur so, dass wir daheim eine Kommode abschleifen oder so ein bisschen vielleicht die Treppe ausbessern. Nein! Wir erschaffen ja was! Mit unseren eigenen Händen! Und nachher sieht es toll aus. Und es funktioniert auch noch. Ich glaube, da werden so ganz tiefe Urinstinkte in uns wachgerüttelt. Nicht nur bei den Männern, auch bei den Frauen, die kennen das. Psychologen sprechen hier von Selbstwirksamkeit. Wenn wir was Tolles selbst gemacht haben, dann schauen wir es uns an und sind stolz auf uns und hauen uns selber auf die Schulter. Und das Tolle ist, es ist ja auch immer leichter. Es gibt ja super viele Tipps mittlerweile im Netz.
3: Hallo ihr Lieben, heute spendieren wir unsere Küche ein kleines Facelift und tauschen die Spülarmatur aus.
4: Bodenfliesen verlegen, schnell erklärt.
5: Heute geht's um das Anschließen einer gewöhnlichen Decken- oder Wandlampe an das ganz normale 230-Volt-Netz.
6: Was ist das denn für ein komischer roter Boden, den wir doch niemand haben? Ich zeig dir, wie du ihn aufbereiten kannst.
2: Ja, kennt ihr alle, ne? Diese Handwerker-Tutorials, kurze Videos, in denen uns die Profis erklären, wie es richtig funktioniert, wie man eine Silikonfuge zieht oder den Boden abschleift, irgendwo Bodenplatten auf der Terrasse austauschen kann. Aber die große Frage ist immer, wie gut wird's denn dann am Ende, wenn wir den Handwerker ersetzen durch DIY-Videos? Genau das wollten wir rausfinden.

0: haben dafür unseren Bayern 3 Reporter Vincent Poschenrieder zu Max und Jule geschickt. Das Würzburger Ehepaar renoviert nämlich gerade ihr Haus. Haben sie gekauft. Das Haus ist aus den 70er Jahren und machen das jetzt komplett in Eigenregie wieder fertig mit diesen Tutorial-Videos. Und wir dachten uns, ja, mal gucken, was rauskommt am Ende.
1: Es hat mir Spaß gemacht, im Haus zu basteln. Wir haben dann auch relativ schnell gemerkt, dass wir damit ziemlich viel Kohle sparen können.
2: Du bist einfach super motiviert und bist auch kleiner Perfektionist, glaube ich. Also wenn du was machst, dann willst du es auch sehr gut machen.
1: Es ist halt wichtig, dass man nicht einfach auf blöd drauf loslegt, sondern dass man sich vorher schon versucht, irgendwie mal ein Bild davon zu machen, was steckt eigentlich hinter einer Arbeit, die man erledigen will.
3: Max weiß, dass er auch mal Dinge anders macht als der Profi. Er trägt zum Beispiel mit der Maurerkelle die Spachtelmasse auf.
4: Das ist nicht so gewerbeüblich,
3: sagt Oliver Köhler zur Werkzeugauswahl. Er ist Sachverständiger für das Maler- und Lackiererhandwerk von der Handwerkskammer Unterfranken. Er sieht sich Aufnahmen von der Baustelle an. Das Ergebnis sei dann aber nicht von einem Profi zu unterscheiden. Der Sachverständige warnt aber auch vor Kosten, die durch Do-it-yourself-Projekte entstehen können.
4: Wenn dann irgendwann Folgeschäden entstehen, dann trage ich die Folgekosten selbst oder brauche wieder einen Handwerker. Das kostet wieder mehr Geld. Das kann schon passieren, aber was ich bei Jule Max so gesehen habe, sieht es ganz gut aus. Also da gehe ich davon aus, dass da keine Schäden entstehen.
3: Grundsätzlich könne man alles selbst machen, solange die eigene Sicherheit nicht gefährdet sei. Daran halten sich Jule und Max. Sie machen am Haus nur kosmetische Arbeiten selbst. Alles andere überlassen sie den Profis.
1: Das kann ich auch jedem Heimwerker nur ans Herz legen. Alles, was irgendwie mit der Baustatik zu tun hat oder kritisch für den Erhalt und für die Funktionalität vom Haus ist, da sollte man einfach die Finger davon lassen.
0: Ja, das macht Sinn. Den Ofen mit Starkstrom anschließen, sich denken, ach komm, das eine Kabel, da muss ich doch noch hier eben...
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2: Ich würde meine Musik in drei Worten als ehrlich, melancholisch und abwechslungsreich beschreiben.
1: Sagt Jan Metternich. Aufgewachsen in München-Gladbach, lebt er jetzt in München.
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0: Dead End, der erste Streaming-Hit von Jan Metternich, den er parallel zu seinem Abitur 2022 veröffentlicht hat. Sogar in Indien hatte er schlagartig eine riesige Fan-Community. Den Erfolg konnte er sich damals selbst nicht erklären. Schon als Jugendlicher hatte er Videos mit Coverversionen auf Social Media gepostet. Damals war das Feedback allerdings noch nicht so toll.
1: Es war auch über 5, 6 Jahre nie erfolgreich, hatte oft echt mehr Dislikes als Likes, hat mir aber immer sehr viel Spaß gemacht und irgendwie war es mir das auch egal, dass in der Schule das eigentlich keiner gut fand und alle mir da hinterhergerannt sind und das belächelt haben. Weil mir irgendwie immer klar war, ich werde irgendwann eigene Songs machen und dann wird's eh was anderes sein, dann hat das eh jeder vergessen.
0: Spätestens mit dem Song Dead End war das Bashing endgültig Schnee von gestern. Davor coverte er Metallica, AC/DC und Ed Sheeran. Besuche von Ed Sheeran-Konzerten hätten ihn schwer beeindruckt, erzählt Jan in Interviews. Vor allem dessen Performance nur mit Gitarre und Loopstation. Da wurde Jan Metternich klar, auch er will eines Tages auf der Bühne stehen und vor tausenden Menschen spielen. Richtig ernst wurde es, als Jan den jung verstorbenen Rapper Juice WRLD für sich

0: Seinen eigenen Sound sieht Jan Metternich irgendwo zwischen poppigem Hip-Hop und Trap. Sein Debütalbum wurde bisher über 100 Millionen Mal gestreamt. Und trotzdem arbeitet Jan Metternich weitgehend unabhängig, um alle Arbeitsprozesse kontrollieren zu können. Am liebsten auf einem Klappstuhl an der Isar. Seine Songtexte sind schonungslos ehrlich und er hat keine Scheu, seine Unsicherheit preiszugeben.
1: In meiner aktuellen Single Me, Myself and I geht es darum, dass ich mit meinen eigenen Songs leider oft wenig zufrieden bin und oft einfach die Songs nicht mag, die ich selber rausbringe. Und deswegen ist ja auch die Hauptline des Songs Getting Paid off Tracks I Don't Like, wie auch mein nächstes Album heißen wird, was diesen Oktober rauskommt.
0: Wir finden, Jan Metternich kann mit seiner unfassbar coolen Musik mehr als zufrieden sein. Jan Metternich, ein Musiktipp von Dagmar Golle.
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1: Jan Metternich aus München. Me, Myself and I.
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1: Um 1 Uhr mit Christine Beitsch. Am Münchner Flughafen ist es zum zweiten Mal innerhalb weniger Tage zu einem gefährlichen Zwischenfall gekommen. Eine Maschine der Lufthansa aus San Francisco ist am Montagabend zu früh aufgesetzt und hat an der Landebahnschwelle die Beleuchtung beschädigt. Das hat die Lufthansa bestätigt. Aus München Birgit Frank.
2: Die 351 Passagiere seien alle unverletzt geblieben, so eine Sprecherin. Der Vorfall wird jetzt ebenso wie der Fall des Boeing Dreamliners 2 Tage vorher von der Bundesstelle für Flugunfalluntersuchung geprüft. Auf derselben Bahn war da die Maschine der Vietnam Airlines beim Starten über die Piste hinausgeschossen. Zwar konnte das Flugzeug noch abheben, ist aber später zum Münchner Flughafen zurückgekehrt. Bei der Landung war am Fahrwerk Qualm zu sehen, mehrere Reifen sind geplatzt. Menschen wurden aber auch hier nicht verletzt.
1: Vizekanzler Klingbeil fordert nach den jüngsten Äußerungen des israelischen Polizeiministers Ben-Gvir Konsequenzen. Der hatte gezielte Tötungen von Palästinensern im Gazastreifen gefordert. Klingbeil sagte dem Sender Sat.1, auf europäischer Ebene müssten Sanktionen gegen Ben-Gvir geprüft werden. Auch Deutschland dürfe bei aller Solidarität mit dem Staat Israel nicht schweigen. Die USA verschärfen ihren Kurs gegen den Internationalen Strafgerichtshof in Den Haag. Außenminister Rubio hat Sanktionen gegen die Präsidentin des Gerichts, die japanische Richterin Tomoko Akane, und den leitenden Ankläger Abdoulaye Sy aus Senegal angekündigt. Worum es geht, erklärt Washington-Korrespondentin Anne Schneider.
3: Die Trump-Regierung wirft dem Gericht vor, Ermittlungen und Strafverfahren gegen Personen aus Staaten zu betreiben, die die Zuständigkeit des Strafgerichtshofs nicht anerkennen. Dazu gehört auch der Haftbefehl gegen den israelischen Ministerpräsidenten Benjamin Netanyahu, dem Kriegsverbrechen im Gazastreifen vorgeworfen werden. Die Sanktionen frieren mögliche Vermögenswerte in den USA ein und schließen die Betroffenen weitgehend vom amerikanischen Finanzsystem aus. Washington kündigte außerdem an, den Druck auf den Strafgerichtshof weiter zu erhöhen und andere Staaten zum Austritt aus der Institution zu bewegen.
1: Die Alhambra in Granada bleibt für Besucher vorerst geschlossen. Hintergrund sind 2 Erdbeben in der spanischen Region Andalusien. Der Katastrophenschutzbeauftragte der Region sagte, das Gebäude sei zwar nicht einsturzgefährdet, aber es seien Zinnen, Putzflächen und Dekorationselemente beschädigt worden. Die Alhambra wurde zwischen dem 13. und dem 15. Jahrhundert erbaut. Das Wetter für Deutschland. In der Nacht wechselnd bewölkt und nachlassender Regen, im Südwesten trocken. Die Tiefstwerte 20 bis 11 Grad. Tagsüber über der Mitte stark bewölkt und teils schauerartiger Regen. Gegen Abend teils heftige Gewitter mit Unwettergefahr. Im Norden nur selten Schauer, ganz im Süden recht sonnig. Dazu maximal 20 bis 32 Grad. Die Zeit, es ist 1.03 Uhr.
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1: Tove Lo und Stromae, Die Fleurs.

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2: Es muss nicht immer Berlin sein, auch nicht Hamburg oder München. Anna Lien kommt aus Amberg in der Oberpfalz.
3: Ja,

0: Gerade mal 17 Jahre jung ist Anna Leanne. Mit ihrer ersten Single setzte sie schon mal ein fettes Ausrufezeichen. Slow Burn ist ein verträumter, aber kraftvoller Popsong. Anna Leanne besticht mit einer tollen Stimme. Musik, so erzählt sie, war schon immer Teil ihres Lebens.
1: Also Musik begleitet mich eigentlich schon, seitdem ich denken kann. Ich habe mit 7 angefangen, Gitarre zu spielen. Mit 8 habe ich das erste Mal für Wohltätigkeitsorganisation Straßenmusik gemacht. Und ja, dann habe ich irgendwann begonnen, meine eigenen Songs zu schreiben. Mittlerweile bin ich bei Valeria Music gesigned und habe jetzt das große Glück, meine eigene Musik endlich releasen zu dürfen. Das ist mein Werdegang bis jetzt. Ich bin gespannt, was noch alles so kommt.
0: Anna Leanne will nichts überstürzen. Der Weg ist das Ziel, philosophiert sie. Auch wenn sie natürlich stolz ist, in Berlin und Bochum mit renommierten Songschreibern arbeiten zu dürfen und ihren Song in Bayern 3 zu hören.
1: Ich habe meine ganze Kindheit immer Bayern 3 gehört. Und jetzt auf einmal meine eigene Musik da zu hören, ist wirklich verrückt einfach.
0: 2026 wird garantiert ein spannendes Jahr für Anna Leanne. Doch unsere Oberpfälzerin bleibt geerdet. Amberg ist und bleibt ihre Heimat.
1: Also ich finde, Amberg ist eine mega tolle Stadt. Man ist schnell in Regensburg, man ist schnell in Nürnberg. Die Altstadt ist wunderschön. Man muss nur ein paar Schritte gehen oft und dann ist man schon in der Natur. Das ist ja auch nicht immer gegeben. Und ja, man kennt viele Leute, wir kennen uns alle untereinander und das ist einfach total schön. Also ich bin ein großer Amberg-Fan und sehr zufrieden.
0: Und die Ambergerin weiß, dass sie mit 17 Jahren jede Menge Zeit hat, um ihre Karriere behutsam aufzubauen. Das gilt übrigens auch für die Liebe. Auch mit den ersten großen Gefühlen darf man sich ruhig ein bisschen Zeit lassen. Auf ihrer neuen Single Set My Heart on Fire geht's um Herzschmerz, Sehnsucht und den Mut, einen Menschen loszulassen. Ein energiegeladener Song mit starken Emotionen. Anna Leanne, ein Tipp von Dagmar Golle.
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1: Anna Lehan, Set My Heart on Fire.
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2: Wir starten mit einem Bayern 3 Verhörhammer. Und zwar mit einem, ja, das ist ja fast mysteriös, was man da raushören kann. Es ist nämlich der...
3: Man hört alles raus.
2: Ja, man hört eigentlich wirklich alles raus. Es ist der von gestern. Also eine Textstelle in einem Song, die so nicht gesungen wurde. Das ist der Bayern 3 Verhörhammer. Und gestern hatten wir einen Verhörhammer. Da hieß es, hey, habt ihr Falafel da? Eindeutig,
3: so
2: oder?
3: Gut, ich bekomme immer noch Hunger, ja.
2: Total, so. Aber jetzt, dann hat sich die Miriam aus Ingolstadt gemeldet und geschrieben, Moment mal, an derselben Stelle verstehe ich auch was anders, aber das hat nichts mit Falafel zu tun. Und jetzt kommt's, sie hört nämlich da immer, hey, seid ihr gut aufgewacht? Und das Verrückte ist, man hört es wirklich.
3: Ja.
2: Also genau an derselben Stelle. Jetzt hört mal genau hin. Hey, seid ihr gut aufgewacht?
3: Hey, seid ihr gut aufgewacht?
2: Total. Und jetzt nochmal, hey, habt ihr Falafel da?
3: Bin ich aber eine super Kombi. Aufwachen und dann Falafel
2: super,
3: essen.
2: Super, oder? Ja, genau.
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2: Lea, mit dir alleine.

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1: Um 2 Uhr mit Christine Beitsch. Die Meere rund um Europa wärmen sich rasant auf. Das zeigt eine neue Untersuchung von Forschern der World Weather Attribution. Sie haben Oberflächentemperaturen gemessen. Aus der ARD-Klimaredaktion Stefan Hübner.
2: Die Hitzewellen dieses Sommers erfassten weit über 2/3 der untersuchten Meeresflächen. In den meisten Regionen lag die Erwärmung über dem weltweiten Mittel von 1,4 Grad Celsius. Im Mittelmeer stiegen die Spitzenwerte der Meerestemperatur sogar um etwa 3 Grad. Die Folgen können verheerend sein. Meerestiere sterben oder wandern in kühlere Regionen ab. Nahrungsketten verändern sich. Das gefährdet Meeresökosysteme und die Fischerei. Außerdem erhöht sich das Sturmrisiko.
1: Die Staatsministerin im Auswärtigen Amt, Güler, fordert mehr Geld für notleidende Menschen. Sie sagte zum Welttag der humanitären Hilfe, diesen Menschen zu helfen sei angesichts von Krisen und Kriegen weltweit im ureigenen politischen Interesse. Aus Berlin, Nicole Markwald.
3: Im Hinblick auf die anstehenden Beratungen für den Haushalt 2027 forderte die CDU-Politikerin gegenüber dem ARD-Hauptstadtstudio, es sei wichtig, nochmal eine Schippe draufzubekommen. Die humanitäre Hilfe ist im Auswärtigen Amt angesiedelt. Vor 2 Jahren wurden die Mittel um rund die Hälfte gekürzt. Kritik am Sparkurs der Bundesregierung kommt vom grünen Politiker Boris Mijatovic. Die Bundesregierung habe im Koalitionsvertrag versprochen, die humanitäre Hilfe auskömmlich auszustatten. Mijatovic mahnte, das tut sie nicht und das halte ich für einen Fehler.
1: Am Münchner Flughafen ist es wieder zu einem gefährlichen Zwischenfall gekommen. Eine Maschine der Lufthansa ist am Montagabend zu früh aufgesetzt und hat an der Landebahnschwelle die Beleuchtung beschädigt. Das hat die Fluggesellschaft bestätigt. Die Piloten hätten den Airbus A380 aber sicher landen können. Die mehr als 350 Menschen an Bord blieben unverletzt. Fußballnationalspieler Jamal Musiala hat nach seinem 2. Zusammenbruch innerhalb weniger Tage Entwarnung gegeben. Ihm gehe es gut, so der Bayern-Profi. Bei ihm seien temporär auftretende Absenzen festgestellt worden, die seien aber gut behandelbar. Dabei handelt es sich um eine Form der Epilepsie mit kurzen Bewusstseinsstörungen. Musiala war bei Testspielen gegen Leipzig am Samstag und gegen Heidenheim gestern auf dem Platz zusammengesackt. Das Wetter für Deutschland. In der Nacht wechselnd bewölkt und nachlassender Regen, im Südwesten trocken. Die Tiefstwerte 20 bis 11 Grad. Tagsüber über der Mitte stark bewölkt und teils schauerartiger Regen. Gegen Abend teils heftige Gewitter mit Unwettergefahr. Im Norden nur selten Schauer, ganz im Süden recht sonnig. Dazu maximal 20 bis 32 Grad. Und die Zeit, es ist 2.03 Uhr.
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